0: Guten Morgen, es ist 17:30. Jetzt gibt es Kurznachrichten aus der Region. Im Studio ist der Nicolas Valero. Im 2027 wird zum ersten Mal in diesem Jahrhundert eine andere Person als der Hannes Germann zu den Ständeratswahlen antreten. Jemand, der den Sitz beerben will, ist der SVP-Politiker Andreas Gnädinger. Das hat er gegenüber Radio Munod bestätigt. Die Schaffhauser SVP wird voraussichtlich am 19. Oktober entscheiden, mit welcher Person sie zu den Ständeratswahlen 2027 antreten wird. Dann die eidgenössische Finanzkontrolle kritisiert der Bund für die Ausbaupläne Verkehr 45 für die Strassen und Schiene. Im November 2024 hat die Schweizer Stimmbevölkerung zu den Autobahnausbauplänen Nein gesagt. Gleich will der Bundesrat Albert Rösti an verschiedenen Ausbauplänen, darunter auch den Schaffhausen-Fesenstabtunnel, festhalten. Die Finanzkontrolle bezweifelt, dass für all die Pläne bis 2045 genug Geld vorhanden ist. Und zu Dachse ist das Wochenende das grosse 1051 Jahre Jubiläumsfest. In der Nacht vom Freitag auf den Samstag und Samstag auf den Sonntag ist die Strassenbeleuchtung darum die ganze Nacht durch eingeschaltet. Aus technischen Gründen kann die nicht nur im Bereich vom Fest leuchten, sondern bleibt eben auf dem ganzen Gemeindegebiet eingeschaltet.
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0: Am Morgen hat es noch ein Nebel in der Region Schaffhausen, sonst zeigt sich das Wetter heute in der ganzen Region recht sonnig und trocken. Aktuell haben wir Temperaturen so um die 12 Grad, am Nachmittag werden bis zu 25 Grad erwartet. So viel zum Wetter und Kurs aus der Region. Jetzt gibt es nochmal Musik bis 6 Uhr und dann geht es auch schon los mit der Morgenshow, dann mit Soraya Weber.

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1: Am Mikrofon ist Philipp Bürgi. Guten Morgen. Der Ständerat will die Einfuhr von Backwaren aus dem Ausland drosseln. Er will den Bundesrat mit einer Motion verpflichten, die Zollbegünstigung von Halbfertig- und Fertigprodukten im Bereich Backwaren aufzuheben. Laut der Motionärin habe sich die Einfuhr von Halb- und Fertigbackwaren in den letzten 10 Jahren auf mehr als 300.000 Tonnen verdoppelt. Regelmäßig müsse hochwertiges Schweizer Brotgetreide zu Futtergetreide deklassiert werden, weil es von billig importierten Backwaren zu stark konkurrenziert werde. Die Motion, welcher schon der Nationalrat zustimmte, geht nun an den Bundesrat. Leistungserbringer im Gesundheitswesen wie Ärzte und Apotheken sollen Generika künftig parallel aus dem Ausland importieren können. Nach dem Ständerat hat auch der Nationalrat eine entsprechende Motion angenommen. Der Genfer Motionär hatte sein Anliegen damit begründet, dass Generika in der Schweiz deutlich teurer seien als im Ausland. Dies führe zu höheren Gesundheitskosten und Krankenkassenprämien. Der Bundesrat und die vorberatende Kommission war gegen die Motion aufgrund von Sicherheitsstandards und der Versorgungssicherheit. Nun muss der Bundesrat aber einen Umsetzungsvorschlag machen. Die Zahl der hybriden Angriffe Russlands auf NATO-Staaten nimmt nach Angaben der NATO deutlich zu. Allein im vergangenen Jahr wurden demnach mehr als 200 solcher Angriffe erfasst. Dabei seien die alltäglichen Cyberangriffe nicht eingerechnet, erklärte ein ranghoher NATO-Beamter in Brüssel. Hybride Angriffe werden meist verdeckte feindliche Aktionen unterhalb der Schwelle eines offenen militärischen Angriffs bezeichnet. Zum Beispiel Sabotage, Cyberattacken oder Desinformationskampagnen. Ziel ist dabei oft, einen Staat zu schwächen, Unsicherheit zu erzeugen oder politische und militärische Ziele zu erreichen, ohne einen klassischen Krieg auszulösen. In der Straße von Hormuz ist nach Angaben der iranischen Revolutionsgarde ein Öltanker auf eine Seemine gefahren und explodiert. Der Tanker El Gaia sei auf der vom Iran vermienten südlichen Route durch die Meerenge unterwegs gewesen, berichtet der staatliche Rundfunk. Das gesamte Schiff sei nach der Detonation der Mine in Flammen aufgegangen. Das US-Militär wies die Darstellung der Revolutionsgarde aber zurück. El Gaia sei vielmehr bereits im vergangenen Monat von einer iranischen Rakete getroffen worden. Am Wochenende habe der Iran das Schiff dann vor der Küste des Omans erneut mit einer Drohne angegriffen.
2: 3 Minuten nach 6 Uhr haben wir die News aus der Region. Die gibt es jetzt in der Kurzfassung von Nicolas Valero.
3: Im 2027 wird zum ersten Mal in diesem Jahr hunderte andere Personen als der Hannes Germann zu den Ständeratswahlen antreten. Jemand, der den Sitz beerben will, ist der SVP-Politiker Andreas Gnädinger. Das hat er gegenüber Radio Munot bestätigt. Die Schaffhauser SVP wird voraussichtlich am 19. Oktober entscheiden, mit welcher Person sie zu den Ständeratswahlen 2027 antreten tun. Dann die eidgenössische Finanzkontrolle kritisiert der Bund für die Ausbaupläne Verkehr 45 für Strasse und Schiene. Im November 2024 hat die Schweizer Stimmbevölkerung zu den Autobahnausbauplänen Nein gesagt. Gleich will der Bundesrat Albert Rösti an verschiedenen Ausbauplänen, darunter auch den Schaffhausen-Fesenstadt-Tunnel, festhalten. Die Finanzkontrolle bezweifelt, dass für alle Pläne bis 2045 genug Geld vorhanden ist. Und zu Dachsen ist das Wochenende das grosse 1051 Jahre Jubiläumsfest. In der Nacht vom Freitag auf den Samstag und Samstag auf den Sonntag ist die Strassenbeleuchtung darum die ganze Nacht durch eingeschaltet. Aus technischen Gründen kann die nicht nur im Bereich des Fest leuchten, sondern bleibt eben auf dem ganzen Gemeindegebiet eingeschaltet.
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5: In der Region Schaffhausen kann es das ein oder andere Nebelfeld heute Morgen noch Ruhe haben. Das sollte sich dann aber ziemlich schnell auflösen und es dürfte einen recht sonnigen Tag geben. Die Temperaturen die bewegen sich aktuell bei um die 13 Grad. Mit der Sonne können sie ansteigen auf rund 25 Grad.
2: Ein Blick auf die Strassen vom Radio Monat Sendegebiet. Hier haben wir kurz um 6 Uhr eine Meldung vorliegen von stockendem Verkehr, das auf der A4 Schaffhausen Richtung Winterthur zwischen Henkert und Hittlingen. Wir wünschen allen unterwegs eine gute und vor allem sichere Fahrt.
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2: In einem Jahr ist Schluss. Der Schaffhauser SVP-Ständerat Hannes Germann wird nächstes Jahr nicht mehr zu den nationalen Wahlen antreten. Das hat er gestern in einem Video auf der Plattform X bekannt gegeben. Im Interview mit Radio Monat sagt er:
8: Der Entscheid ist natürlich gereift. Ich konnte jetzt eine lange Zeit doch sehr erfolgreich wirken hier in Bern. Ich habe jetzt noch einen Haufen Höhepunkte und Herausforderungen von mir. Und man soll ja dann aufhören, wenn es am schönsten ist. Ich glaube, das ist jetzt ein guter Moment, wo der Entscheid gefallen ist. Und jetzt kann ich noch kommunizieren.
2: Die Rücktrittsankündigung von Hannes Germann ist unser grosses Thema heute in der Morgenshow. Was er in diesem Video auf X gesagt hat, da hören wir zusammen drei nach den nächsten zwei Songs. Und mit euch aufstehen und in den Tag startet zu Reihe Weber. Schön sind ihr mit dabei und ich hoffe, ihr seid gut rausgekommen.

0: Mundartmusik von Zürich West am 13. ab 6 Uhr in der Radio Monat Morgenshow. Und gestern da hat der Hannes Giermann, der SVP-Politiker aus Schaffhausen, bekannt gegeben, dass er nicht mehr als Ständerat kandidieren wird. Seit dem September 2002 ist der Hannes Giermann Ständerat. Nach den nächsten Wahlen im Oktober 2027 ist jetzt aber Schluss. Das hat der Hannes Giermann gestern in einem Video bekannt gegeben, das er auf der Plattform X veröffentlicht hat. Der Jimmy Sauter berichtet.
1: In einem kurzen Interview, wo der persönliche Mitarbeiter von Hannes Giermann, der Dörflinger SVP-Kantonsrat Benti Ellig, geführt hat, verkündet der Hannes Giermann das, was man allgemein erwartet hat. Er wird bei den nächsten Ständeratswahlen im Herbst 2027 nicht mehr kandidieren.
2: Der Entscheid ist gereift und er ist gefallen und ich werde 2027 nicht mehr für eine weitere Amtsperiode kandidieren. Man soll schliesslich dann aufhören, wenn es am schönsten ist und gut läuft.
1: Seit dem September 2002 ist Hannes Giermann Mitglied vom Ständerat. Bis zum Herbst 2027 sind das dann insgesamt 25 Jahre. Das erste Mal gewählt worden ist Hannes Giermann am 25. August 2002. Damals hat es eine Ersatzwahl gegeben, weil sein Vorgänger, der Rico Wenger, verstorben ist. Nachher ist der Hannes Giermann immer mit guten bis sehr guten Resultaten wiedergewählt worden. Insgesamt hat die Stimmbevölkerung vom Kanton Schaffhausen den Hannes Giermann 7-mal in Ständerat gewählt. Und in Bundesbern ist er unter anderem wegen seiner Erfahrung zu einem sehr einflussreichen Politiker geworden. In gut einem Jahr sei jetzt aber Zeit zum Aufhören.
2: Aber ich will auch vor allem die Herausforderungen noch anpacken, die in dem guten Jahr, wo verbleibt, noch da sind. Namentlich in dieser Session haben wir ja riesige Geschäfte vor uns, wo wir Lösungen für unser Land finden müssen. Und das ist nach wie vor meine vollste Motivation und auch Konzentration auf die Arbeit. Die wollte ich erfolgreich zusammenführen. Und nachher ist Zeit zum Zurückblicken und Geniessen.
1: Das sagt der Schaffhauser SVP-Ständerat Hannes Giermann in einem Video, das er auf der Plattform X veröffentlicht hat. Die Schaffhauser SVP muss jetzt also auf die Suche nach einer neuen Person, die dann am 24. Oktober 2027 zu den Ständeratswahlen antritt und dann versuchen wird, den Sitz von Hannes Giermann für die SVP zu verteidigen.

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0: Der Gabriel Benedek mit Bermuda am 7 Minuten vor dem 6:30 in der Morgenshow. Und zum Start in den heutigen Tag, da hat der Herbst schon mal an einigen Orten sich ein bisschen vermehrt bemerkbar gemacht, nämlich mit ein paar Nebelfeldern. Wie es in der Region Schaffhausen wettertechnisch weitergeht, das schauen wir jetzt gerade mit unserer Wetterexpertin an.
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0: An einigen Orten in der Region Schaffhausen kann es heute Morgen Nebelfelder herum haben und die Temperaturen bewegen sich im frischen Bereich von um die 13 Grad. Sarina Leuthold vom Meteotest. Wie geht es denn den Tag durch heute weiter?
2: Ja, also heute gibt es einen ziemlich sonnigen Tag. Die Woche, die Nebelfelder werden sich rasch auflösen und sonst ist es da, davon abgesehen wirklich den ganzen Tag sonnig. Und auch die Temperatur, die wird nochmal richtig Gas geben. Die Höchstwerte die sind am Nachmittag um die 26 Grad.
0: Also, sehr schöne sommerliche Aussichten für einen herbstlichen Start in den Tag hinein. Oder mit einem herbstlichen Start in den Tag hinein sieht es für einen Mittwoch ähnlich aus.
2: Nein, morgen ist ja definitiv ein bisschen anderes Wetter angesetzt. Es kommt eine Kalbfront rein und die bringt bereits im Verlauf vom Vormittag doch vermehrt Wochenfelder. Und so ab Mittag, Nachmittag wird es doch am einen oder anderen Ort mal ein bisschen nass werden. Es kommt ein bisschen regnen. Es kann den ganzen Nachmittag bis hier oben rein so ein bisschen weitergehen. So ein bisschen wechselnd bewölkt, ab und zu nass. Und vor allem die Temperatur, die geht doch dann spürbar zurück. Die Höchstwerte sind so um die 20 Grad. Und auch der West-Nordwestwind wird zum Teil ein bisschen aufrüsten.
0: Also eine nasse Abkühlung dürfen wir da erwarten. Verziehen sich die Regenwolken wieder oder bleibt es mit einem Blick auf die zweite Wochenhälfte nass?
2: Nein, nass wird es nicht, aber gerade Donnerstag und auch der Freitag, die wie sie wahrscheinlich so ein bisschen zeichnet vor einer Mischung von Wochen und Sonne. Meistens wird es trocken sein, ganz ausschliessend, vielleicht gerade am Freitag nochmal ein paar Regentröpfe könnte geben, können wir nicht, aber wenn, dann wäre es wirklich sehr wenig und eben, ich gehe euch schon davon aus, dass es trocken wird sein. Die Temperaturen, die bewegen sich weiterhin so um die 19-20 Grad als Höchstwerte. Und dann aufs Wochenende macht sich dann wieder ein Hoch stärker für uns, das heisst, es ist dann wieder überwiegend sonnig oder vor allem sonnig. Vielleicht hat es am Morgen da und dort auch noch mal ein bisschen Nebel. Das ist gut möglich, aber grundsätzlich sonniges Wetter. Und die Temperaturen steigen wieder ein bisschen an. Die Höchstwerte sind zwischen 20 und 22 Grad.
0: Sarina Leuthold vom Meteotest mit den Wetteraussichten für heute und die kommenden Tage, wo wir noch mal sommerliches Wetter jetzt da heute dürfen geniessen, bevor dann der Herbst so langsam immer mehr überhand nimmt.
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0: on Silent Wings. Von der Tina Turner begleitet uns dort die Morgenshow von Radio Monat. Wir haben 6:30. Heisst, es ist wieder Zeit für ein regionales News Update. Und das gibt es vom Nicolas Valero.
1: Die Schaffhauser SVP wird 2027 zum ersten Mal in diesem Jahrhundert mit einer anderen Person als Hannes Germann zu den Ständeratswahlen antreten. Einer, der Interesse hat, Germann zu beerben, ist Andreas Knädinger aus Siblingen. Gegenüber Radio Monat bestätigt Knädinger das Interesse an einer Ständeratskandidatur.
2: Das Interesse ist sicher da, aber jetzt muss man natürlich zuerst parteiintern schauen, wie man da vorgehen und die Partei wird dann voraussichtlich im Oktober nominieren, wenn es durch den Fahrplan geht.
1: Weiter sagt Knädinger, dass Germann grosse Fußstapfen hinterlasse. Es werde also deshalb kein Selbstläufer, den Sitz von Germann zu verteidigen. Die Schaffhauser SVP wird voraussichtlich am 19. Oktober entscheiden, mit welcher Person sie zu den Ständeratswahlen 2027 antreten wird. Die Gemeinde Rafz reagiert auf Probleme mit falsch parkierten Autos im Dorfzentrum. Da schreiben heute die Schaffhauser Nachrichten. Rund um den sogenannten Knossiplatz bei der Kreuzendorfstraße, Merthgass und Hegi sei es wegen Sichtbehinderungen zu gefährlichen Situationen gekommen. Als provisorische Maßnahme hat die Gemeinde deshalb Steine aufgestellt, um das Parkieren im Kurvenbereich zu verhindern. Seit der Verlagerung der Postdienstleistungen in den Volkladen hat der Verkehr dort zugenommen. Die Gemeinde will noch in diesem Jahr über eine dauerhafte Lösung entscheiden. Die eidgenössische Finanzkontrolle übt deutliche Kritik an den Ausbauplänen des Bundes für Straße und Schiene im Rahmen von Verkehr 45. Das berichten heute verschiedene Tageszeitungen. Für Schaffhausen ist dies auch mit Blick auf die langfristigen Pläne rund um den Fässerstaubtunnel relevant. Die Finanzkontrolle bemängelt unter anderem teilweise veraltete Grundlagen bei der Bewertung von Straßenprojekten und bezweifelt, dass genügend Geld für sämtliche geplanten Ausbauten vorhanden ist. Im November 2024 sagte die Schweizer Stimmbevölkerung Nein zum grossen Autobahnausbau von Bundesrat Albert Rösti. Davon betroffen war auch der Ausbau des Fässerstaubtunnels. Inzwischen liegt jedoch erneut ein mögliches Ausbauprojekt in der Vernehmlassung. Aufgrund des 1150-Jahr-Jubiläumsfests am Wochenende in Dachsen bleibt die Straßenbeleuchtung in der gesamten Gemeinde nachts eingeschaltet. Das teilt die Gemeinde Dachsen mit. Konkret betrifft dies die Nächte von Freitag auf Samstag und von Samstag auf Sonntag. Im Rahmen des Fests wird die Dorfstraße zu einer Festmeile umgestaltet. Aus technischen Gründen sei es nicht möglich, nur das Festgelände zu beleuchten.
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0: Frisch bei um die 13 Grad und einige Nebelfelder begleiten uns durch den Morgen durch in der Region Schaffhausen. Im Verlauf sollten sich die Nebelfelder aber immer mehr auflösen und es kann recht sonnig werden. So können die Temperaturen ansteigen und werden um die 25 Grad erreichen. Ein Blick auf die Strasse vom Radio Monat Sendung gibt es. Da haben wir aktuell eine Meldung von stockendem Verkehr vorliegen. Das ist auf der A4, Schaffhausen Richtung Winterthur zwischen Adliken und Hittlingen. Falls ihr sonst noch irgendwo steckt oder was seht, könnt ihr uns das jederzeit auch auf unsere gratis Verkehrshotline durchgeben. Das ist Nummer 0800 91 5 und 3x0. Wünsche eine gute Fahrt.
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0: Auch wenn das Wetter eher noch an Sommer erinnert als an Herbst und wir noch nicht so viel Nebel haben, als Autofahrer ist man nicht geschützt vor Wildtierunfällen. Grund ist die Aktivität der Wildtiere im Dämmerungszustand, wo sich mit den Autofahrern überschneidet, gerade jetzt, wenn es eben richtig Herbst geht, sagt Patrick Wasem, Ressortleiter Jagd und Fischerei vom Kanton Schaffhausen.
6: Grundsätzlich sind jetzt die Felder abgeerntet, also außerhalb vom Wald ist die Übersicht meistens relativ gut, so dass es mehrheitlich geht. In den Strassen, die aber direkt durch den Wald durchgehen oder Rebberg, zwischen dem Rebberg und Feld und so weiter, kann es durch von mehr zu Kollisionen kommen, weil einfach auch die Übersichtlichkeit nicht gegeben ist.
0: Was man kann beachten kann, um das Risiko für einen Unfall mit einem Wildtier zu verkleinern, das gehört da unter anderem nach den nächsten zwei Songs in unserer Morgenshow. Mit einem Tag in der Stadt, dort Soraya Weber. Wir sind

Die Imagine Dragons bringen vielleicht am einen oder anderen von euch noch ein bisschen Energie für eure Morgenroutine am Dienstag, 15. September. Und aktuell, da stecken wir gerade drin in dieser Zeit, nämlich in der Dämmerungszeit, wenn es am Morgen hell wird oder wenn es dann eben am Abend dunkel wird. Wir können uns daran gewöhnen. Bei den Tieren sieht das aber ein bisschen anders aus und denken, es gefährlich werden.

0: Das Wild haben die einen am liebsten auf dem Teller und andere sehen es lieber in der Natur. Was wahrscheinlich niemand toll findet, ist, wenn das Wild mit dem eigenen Auto kollidiert. Warum es genau im Herbst verhäuft vorkommt, haben wir beim Schaffhauser Jagd- und Fischereiaufseher nachgefragt. Die Lena Urschelo berichtet.
1: Im Herbst werden die Tage wieder kürzer. Es dämmert früher. Meistens trifft es die Zeit, wo vermehrt Autofahrer etwas weniger konzentriert unterwegs sind. Darum kommt es im Herbst vermehrt zu Wildtierunfällen. Öfters kommt es zu Kollisionen, wenn die Strasse nicht übersichtlich ist, sagt Patrick Wesen, dem Rösserleiter von Jagd und Fischerei Schaffhausen.
2: Grundsätzlich sind jetzt die Felder abgeerntet, also außerhalb des Waldes ist die Übersicht meistens relativ gut, sodass es mehrheitlich geht. In den Strassen, die aber direkt durch den Wald durchgehen oder Rebberg, zwischen dem Rebberg und Feld und so weiter, kann es durch von mehr zu Kollisionen kommen, weil einfach auch die Übersichtlichkeit nicht gegeben ist.
1: Niemand ist sicher von einem Wildunfall. Es kann also jedem passieren. Wenn es dir mal passiert, dann sollte man...
2: Sicher zuerst einfach immer mal Ruhe bewahren, schauen, dass man anhalten kann und so weiter. Also das ist die Pflicht. Und sich dann auch bei der Polizei melden. Und die Polizei bietet dann den dementsprechenden Jagdaufseher auf, der sich dann dem Wildtier annimmt. Grundsätzlich ist da eine Kollision im Strassenverkehr und meldepflichtig bei der Polizei.
1: Der Mensch ist bekanntlicherweise nicht perfekt, auch nicht im Strassenverkehr. Der grösste Fehler, der passiert,
2: sind die Leute, die zufahren, oder? Weil da ist gar nichts. Es ist schlimm für das Wildtier, wenn es dann ohne Hilfe dort von Enden oder krank ist und so weiter wegen dem. Das ist eigentlich einer der grössten Fehler, oder dass man dem Wildtier probiert nachrennen und so weiter. Es ist am besten, wenn man anhaltet und das Bannendreieck aufstellt und umgehend die Polizei verständigen.
1: Wie hoch der Anteil in einem Kanton an Wildunfällen ist, unterscheidet sich.
2: Wir sind eher etwas höher im Kanton Schaffhausen mit den Wildunfällen. Das liegt daran, dass wir ein Waldkanton sind. Über 40% der Kantonsfläche ist bei uns Wald. Wir haben doch einige Strassen, die durch den Wald durchgehen. Und das führt natürlich dann auch zu mehr Wildunfällen.
1: Darum sollte man sich in Schaffhausen besonders achten. Es gäbe ein paar Massnahmen, die man beachten und vornehmen kann, um Kollisionen mit einem eigenen Auto vorzubeugen.
2: Ja, sicher in der Dämmerung mit angepasstem Tempo fahren, gute Übersicht, sehr gut konzentriert sein und es ist niemand gefeit davor, sondern wenn es dann halt auch passiert, richtig handeln und der Polizei sofort eine Meldung machen.
1: Wichtig ist, dass man sich bewusst ist, dass es jeder könnte treffen. Darum sei Konzentration und ein wachsamer Blick auf die Strasse wichtig beim Autofahren.

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0: Contigo von Maloko es grito am 8 Minuten vor dem 7. in der Radio Monat Morgenshow. Und als nächstes, da gibt es noch eine Portion gute Gedanken auf den Weg. Heute kommen die vom Lokalhistoriker Martin Harzenmoser.
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2: Guten Morgen. In Menge Sachen sind die Engländer genauer als wir. Sie sagen Luck, wenn es um Zufallsglück geht, aber Happiness, da ist für sie etwas anderes. Da geht es um, sagen wir mal, ein Wohlfühlglück. Da zeigt sich zum Beispiel in kleinen, schönen Momenten, einer feinen Tasse Kaffee am Morgen, bei einem guten Gespräch mit Freunden, beim Hören von schöner Musik, bei einem Essen oder an der warmen Sonne, wenn man aus der Kälte kommt. Aber das Wohlfühlglück, so schön auch ist, lässt sich nicht festhalten. Und wer versucht, so ein Glück zu steigern, bewirkt nicht selten das Gegenteil. Aus Genuss wird schnell mal Gewohnheit, aus Freude Erwartung und aus Erwartungen Enttäuschungen. Der Goethe, der hat mal dichtet, nichts ist schwerer zu ertragen als eine Reihe von guten Tagen. Ein Wohlfühlglück ist gerade dann am schönsten und intensivsten, wenn es eben nicht immer da und vielleicht eher eine Ausnahme ist. Ein wahre Wohlfühlglück ist nichts Dauerhaftes. Aber gerade wenn es eben nicht immer verfügbar ist, dann wird es zu einer wahren Kostbarkeit.
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2: Am Mikrofon ist Philipp Bürgi. Guten Morgen. Der Ständerat will die Einfuhr von Backwaren aus dem Ausland drosseln. Er will den Bundesrat mit einer Motion verpflichten, die Zollbegünstigung von Halbfertig- und Fertigprodukten im Bereich Backwaren aufzuheben. Laut der Motionärin habe sich die Einfuhr von Halb- und Fertigbackwaren in den letzten 10 Jahren auf mehr als 300.000 Tonnen verdoppelt. Regelmäßig müsse hochwertiges Schweizer Brotgetreide zu Futtergetreide deklassiert werden, weil es von billig importierten Backwaren zu stark konkurrenziert werde. Die Motion, welcher schon der Nationalrat zustimmte, geht nun an den Bundesrat. Leistungserbringer im Gesundheitswesen wie Ärzte und Apotheken sollen Generika künftig parallel aus dem Ausland importieren können. Nach dem Ständerat hat auch der Nationalrat eine entsprechende Motion angenommen. Der Genfer Motionär hatte sein Anliegen damit begründet, dass Generika in der Schweiz deutlich teurer seien als im Ausland. Dies führe zu höheren Gesundheitskosten und Krankenkassenprämien. Der Bundesrat und die vorberatende Kommission war gegen die Motion aufgrund von Sicherheitsstandards und der Versorgungssicherheit. Nun muss der Bundesrat aber einen Umsetzungsvorschlag machen. Die Zahl der hybriden Angriffe Russlands auf NATO-Staaten nimmt nach Angaben der NATO deutlich zu. Allein im vergangenen Jahr wurden demnach mehr als 200 solcher Angriffe erfasst. Dabei seien die alltäglichen Cyberangriffe nicht eingerechnet, erklärte ein ranghoher NATO-Beamter in Brüssel. Hybride Angriffe werden meist verdeckte feindliche Aktionen unterhalb der Schwelle eines offenen militärischen Angriffs bezeichnet. Zum Beispiel Sabotage, Cyberattacken oder Desinformationskampagnen. Ziel ist dabei oft, einen Staat zu schwächen, Unsicherheit zu erzeugen oder politische und militärische Ziele zu erreichen, ohne einen klassischen Krieg auszulösen. In der Straße von Hormuz ist nach Angaben der iranischen Revolutionsgarde ein Öltanker auf eine Seemine gefahren und explodiert. Der Tanker El Gaia sei auf der vom Iran vermienten südlichen Route durch die Meerenge unterwegs gewesen, berichtet der staatliche Rundfunk. Das gesamte Schiff sei nach der Detonation der Mine in Flammen aufgegangen. Das US-Militär wies die Darstellung der Revolutionsgarde aber zurück. El Gaia sei vielmehr bereits im vergangenen Monat von einer iranischen Rakete getroffen worden. Am Wochenende habe der Iran das Schiff dann vor der Küste des Omans erneut mit einer Drohne angegriffen.
0: 3 Minuten nach dem 7. News aus der Region. Die gibt es jetzt in der Kurzfassung von Nicolas Valero.
3: Die SP Schaffhausen will bei der Ständeratswahl 2027 den frei werdenden Sitz vom SVP-Politiker Hannes Germann angreifen. Das hat Parteipräsidentin Romina L'Oliva gegenüber den Schaffhausen Nachrichten gesagt. Wer ins Rennen geschickt wird, ist aber noch offen. Als mögliche Kandidatinnen und Kandidaten nennt die SN unter anderem Romina L'Oliva selber, aber auch der Kantonsrat Patrick Portmann, Nationalrätin Linda de Ventura oder der Regierungsrat Patrick Strasser. Dann die eidgenössische Finanzkontrolle kritisiert den Bund für die Ausbaupläne Verkehr 45 für Strassen und Schienen. Im November 2024 hat die Schweizer Stimmbevölkerung zu den Autobahnausbauplänen Nein gesagt. Gleich will der Bundesrat Albert Rösti an verschiedenen Ausbauplänen, darunter auch den Schaffhauser Fässerstaubtunnel, festhalten. Die Finanzkontrolle bezweifelt, dass für alle Pläne bis 2045 genug Geld vorhanden ist. Und zu Dachse ist das Wochenende das grosse 1051 Jahre Jubiläumsfest. In der Nacht vom Freitag auf den Samstag und vom Samstag auf den Sonntag ist die Strassenbeleuchtung darum die ganze Nacht durch eingeschaltet. Aus technischen Gründen kann die nicht nur im Bereich vom Fest leuchten, sondern bleibt eben auf dem ganzen Gemeindegebiet eingeschaltet.
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0: In der Region Schaffhausen ist es so langsam hell geworden. Es kann bei 13 Grad noch einige Nebelfelder umeinander haben. Die sollten sich dann aber recht schnell auch auflösen. Und so dürfen wir heute einen recht sonnigen Tag erwarten mit Temperaturen von um die 25 Grad als Höchstwert. Ein Blick auf den Radio Monat Verkehrsradar. Da haben wir eine Meldung von stockendem Verkehr vorliegen. Das auf der A4 Schaffhausen Richtung Winterthur zwischen Adlecke und Hettlingen. Ansonsten solltet ihr vielleicht abgesehen von einem einen oder anderen kleineren Stock gut durchkommen. Ich wünsche gutes und sicheres Ankommen an eurem Ziel.
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0: Am 19. Oktober fällt der Entscheid, mit welcher Person die Schaffhauser SVP zu den Ständeratswahlen 2027 antreten wird. Und zum ersten Mal seit dem Jahr 1999 wird es nicht der Hannes Giermann sein. Dafür möglicherweise der Andreas Gnädinger. Gegenüber Radio Monat sagt er jedenfalls:
7: Das Interesse ist sicher da, aber jetzt muss man natürlich zuerst parteiintern schauen, wie man da vorgehen will. Und die Partei wird dann voraussichtlich im Oktober nominieren, wenn es nach Fahrplan geht.
0: Das ganze Interview mit dem Andreas Gnädinger gehört euch in den nächsten Minuten in unserer Morgenshow. Zuerst gibt es jetzt aber nochmal Musik und für euch hinter dem Mikrofon ist Soraya Weber. Ich wünsche einen schönen guten Morgen.

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George mit dem Song Two Steps Behind auf Radio Monat am 13. ab 7. in der Morgenshow, wo heute ein Thema gross gewichtet wird, nämlich die Rücktrittsankündigung vom SVP-Politiker Hannes Giermann.

0: Wer der Nachfolger von Hannes Germann als Schaffhauser Ständerat wird, das entscheidet die Stimmbevölkerung im Herbst 2027. Schon jetzt ist aber klar, die Person, die für die SVP kandidiert, hat sehr grosse Wahlchancen. Die SVP ist im Kanton Schaffhausen die mit Abstand wählerstärkste Partei. Einer, der sich vorstellen könnte, neuer Schaffhauser Ständerat zu werden, das ist der Andreas Gnädinger aus Siblingen. Der Jimmy Sauter hat mit ihm geredet.
1: Andreas Gnädinger, der Hannes Germann hat angekündigt, dass er bei den nächsten Wahlen im Oktober 2027 nicht mehr wird antreten zu den Ständeratswahlen. Was sagen Sie zu dem Entscheid von Hannes Germann?
2: Also gut, er hat natürlich seit 25 Jahren ist er ein sehr angesehener Ständerat, die bei allen Parteien. Nach 25 Jahren ist, glaube ich, auch erlaubt, dass er da so eine Ankündigung gibt. Es ist natürlich schade, er war wirklich ein guter Ständerat gewesen und da können Sie auch nicht SVP fragen. Aber natürlich, ja, jetzt muss die SVP in die Hose und schauen, wer es da neu nominiert.
1: Es wird das erste Mal sein seit dem Jahr 1999, wo die SVP mit einer anderen Person als Hannes Germann zu den Ständeratswahlen wird antreten. Sie selber, Herr Gnädinger, haben schon gegenüber der Schaffhauser Nachricht einmal angekündigt, dass Sie das Amt Ständerat grundsätzlich interessieren würden. Bleibt es bei dem Interesse?
2: Natürlich, das wäre komisch, wenn mich da plötzlich nicht mehr interessieren würde. Also Interesse ist sicher da, aber jetzt muss man natürlich zuerst parteiintern schauen, wie man da vorgehen will. Und die Partei wird dann voraussichtlich im Oktober nominieren, wenn es nach Fahrplan geht.
1: Reden wir ein bisschen darüber. Der Hannes Germann ist ja immer mit sehr guten Resultaten wiedergewählt worden als Schaffhauser Ständerat. Er hat weit über die Parteigrenze raus können Stimmen holen. Das sind grosse Fußstapfen, die Hannes Germann hinterlässt.
2: Das sind absolut grosse Fußstapfen und dem sind wir uns natürlich absolut bewusst. Darum ist es auch umso wichtiger, dass wir jetzt in der Partei intern schauen, zuerst mal im ersten Schritt, wie wir weiter konkret vorgehen. Ja, das wird sicher keine einfache Wahl. Wie gesagt, wir sind uns gewöhnt, mit dem Hannes Germann da jetzt doch schon ein paar Jahre einen guten Kandidaten können zu präsentieren, der immer wieder gut gewählt worden ist.
1: Wie läuft das Auswahlprozedere bei der SVP? Ist das schon bekannt? Gibt es da Richtlinien? Werden zuerst mal Sektionen ihre Kandidatinnen und Kandidaten nominieren oder wie wird das ablaufen?
2: Ja, das ist richtig. Jetzt wird die Sektion oder hat sich schon Gedanken gemacht, wer es da nominieren und der Kantonalvorstand wird das dann prüfen und am 19. Oktober, wenn es mal richtig ist, findet dann die Nomination statt.
0: Das ist der Andreas Gnädinger. Er ist Mitglied vom Vorstand der Schaffhauser SVP und hat Interesse, neuer Schaffhauser Ständerat zu werden. Gewählt wird dann nächstes Jahr, und zwar am 24. Oktober 2027.
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0: Energie von der Pink mit dem Song Sober. Am 8 Minuten vor um 7:30 in der Radio Monat Morgenshow, wo wir zusammen einen Blick auf den Wetterradar werfen.
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0: An einigen Orten in der Region Schaffhausen kann es heute Morgen Nebelfelder rum haben und die Temperaturen bewegen sich im frischen Bereich von um die 13 Grad. Sarina Leuthold vom Meteotest, wie geht es denn den Tag durch heute weiter?
2: Ja, also heute gibt es einen ziemlich sonnigen Tag. Die Nebelfelder werden sich rasch auflösen und sonst ist es davon abgesehen wirklich den ganzen Tag sonnig. Und auch die Temperatur, die wird noch mal richtig Gas geben. Die Höchstwerte sind am Nachmittag um die 26 Grad.
0: Also, sehr schöne sommerliche Aussichten für einen herbstlichen Start in den Tag hinein. Oder mit einem herbstlichen Start in den Tag hinein. Sieht es für morgen Mittwoch ähnlich aus?
2: Nein, morgen ist ja definitiv ein bisschen anderes Wetter angesetzt. Es kommt eine Kaltfront rein und die bringt bereits im Verlauf vom Vormittag doch vermehrt Wolkenfelder. Und so ab Mittag, Nachmittag wird es doch am einen oder anderen Ort mal ein bisschen nass werden. Es kommt ein bisschen regnen. Es kann den ganzen Nachmittag bis hier oben rein so ein bisschen weitergehen, so ein bisschen wechselnd bewölkt, ab und zu nass. Und vor allem die Temperatur, die geht doch spürbar zurück. Die Höchstwerte sind so um die 20 Grad. Und auch der West-Nordwestwind wird zum Teil ein bisschen auf.
0: Also eine nasse Abkühlung dürfen wir da erwarten. Verziehen sich die Regenwolken wieder oder bleibt es mit einem Blick auf die zweite Wochenhälfte nass?
2: Nein, nass wird es nicht, aber gerade Donnerstag und auch der Freitag, die sind wahrscheinlich so ein bisschen zeichnet vor einer Mischung von Wochen und Sonne. Meistens wird es trocken sein, ganz ausschliessend, dass vielleicht gerade am Freitag noch mal ein paar Regentröpfe könnte geben, können wir nicht. Aber wenn, dann wäre es wirklich sehr wenig und eben, ich gehe schon davon aus, dass es trocken wird sein. Die Temperaturen, die bewegen sich weiterhin so um die 19-20 Grad als Höchstwerte. Und dann aufs Wochenende macht sich dann wieder ein Hoch stärker für uns. Das heisst, es ist dann wieder überwiegend sonnig oder vor allem sonnig. Vielleicht hat es am Morgen dort auch noch mal ein bisschen Nebel, das ist gut möglich, aber grundsätzlich sonniges Wetter. Und die Temperaturen steigen wieder ein bisschen an, die Höchstwerte sind zwischen 20 und 22 Grad.
0: Sarina Leuthold vom Meteotest mit den Wetteraussichten für heute und die kommenden Tage, wo wir nochmal sommerliches Wetter jetzt da heute dürfen geniessen, bevor dann der Herbst so langsam immer mehr überhand nimmt.
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0: Musik aus den 80er Jahren von der Madonna, Like a Prayer, auf Radio Monotti, der Morgenshow. Wir haben 7:30 Uhr. Heisst, es gibt wieder die Regionalnachrichten von Nicolas Valero.
1: Die Schaffhauser SVP wird 2027 zum ersten Mal in diesem Jahrhundert mit einer anderen Person als Hannes Germann zu den Ständeratswahlen antreten. Einer, der Interesse hat, Germann zu beerben, ist Andreas Gnädinger aus Sieblingen. Gegenüber Radio Monat bestätigt Gnädinger das Interesse an einer Ständeratskandidatur.
2: Also Interesse ist sicher da, aber jetzt muss man natürlich zuerst parteiintern schauen, wie man da vorgehen will. Und die Partei wird dann voraussichtlich im Oktober nominieren, wenn es nach Fahrplan geht.
1: Weiter sagt Gnädinger, dass Germann grosse Fußstapfen hinterlasse. Es wäre deshalb kein Selbstläufer, den Sitz von Germann zu verteidigen. Die Schaffhauser SVP wird voraussichtlich am 19. Oktober entscheiden, mit welcher Person sie zu den Ständeratswahlen 2027 antreten wird. Der neue Kalkofen der Zuckerfabrik Frauenfeld ist erfolgreich in Betrieb genommen worden. Das schreibt heute die Thurgauer Zeitung. Nach einer Testphase in der vergangenen Woche fährt die Produktion derzeit schrittweise hoch. Damit kann die Zuckerfabrik die diesjährige Zuckerrübensaison wieder regulär abwickeln. Im vergangenen Winter hatte ein Totalausfall des alten Kalkofens auch Auswirkungen auf die Region Schaffhausen und das Zürcher Weinland. Zuckerrüben mussten teilweise später abtransportiert und über Martalen in die Berner Zuckerfabrik Aarberg weitergeleitet werden. Weniger erfreulich ist laut der Schweizer Zucker AG in diesem Jahr die Qualität der Zuckerrüben, weil Klima und Wetter ungünstig waren. Die eidgenössische Finanzkontrolle übt deutliche Kritik an den Ausbauplänen des Bundes für Straße und Schiene im Rahmen von Verkehr 45. Das berichten heute verschiedene Tageszeitungen. Für Schaffhausen ist dies auch mit Blick auf die langfristigen Pläne rund um den Fässerstaubtunnel relevant. Die Finanzkontrolle bemängelt unter anderem teilweise veraltete Grundlagen bei der Bewertung von Straßenprojekten und bezweifelt, dass genügend Geld für sämtliche geplanten Ausbauten vorhanden ist. Im November 2024 sagte die Schweizer Stimmbevölkerung Nein zum grossen Autobahnausbau von Bundesrat Albert Rösti. Davon betroffen war auch der Ausbau des Fässerstaubtunnels. Inzwischen liegt jedoch ein erneut mögliches Ausbauprojekt in der Vernehmlassung. Die Gemeinde Rafz reagiert auf Probleme mit falsch parkierten Autos im Dorfzentrum. Das schreiben heute die Schaffhauser Nachrichten. Rund um den sogenannten Knossiplatz bei der Kreuzung Dorfstraße, Merchgasse und Hegi sei es wegen Sichtbehinderungen zu gefährlichen Situationen gekommen. Als provisorische Maßnahme hat die Gemeinde deshalb Steine aufgestellt, um das Parkieren im Kurvenbereich zu verhindern. Seit der Verlagerung der Postdienstleistungen in den Vollgladen hat der Verkehr dort zugenommen. Die Gemeinde will noch in diesem Jahr über eine dauerhafte Lösung entscheiden.
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0: Frisch und schon recht wolkenlos geht es durch den Dienstagmorgen durch in der Region Schaffhausen. Es kann dort und dort aber auch noch Reste der Nebelfelder von heute Morgen haben. Die sollten sich dann aber auch rasch auflösen. Im Verlauf des Tages dürfen wir mit recht viel Sonnenschein 25 Grad als Höchstwert erwarten. Ein Blick auf die Strasse vom Radio Monat Sendegebiet. Da stecken wir drin im Morgenverkehr. Wir haben zwei Meldungen vorliegen von Stau auf der A4, Schaffhausen Richtung Winterthur zwischen Adliken und Hettlingen und Stau im Bezirk Bülach auf der H4 zwischen Eglisau und dem Kreisel Glattfelden. Wir wünschen allen unterwegs eine gute und vor allem sichere Fahrt.
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0: Bern wird seit gestern und während der nächsten 3 Wochen über Diverses debattiert, das im Rahmen der Herbstsession. Heute unter anderem Thema im Nationalrat, das verstörte Trinkgeld in der Gastrobranche. Ein Überblick, über was es bei dem genau geht und was mögliche Argumente sind, das gehören da in dieser halben Stunde. Zuerst reisen wir aber noch kurz zurück in die Vergangenheit und Vielleicht verschlingen die nachher auch noch das ein oder andere Buch. Frau hinter dem Mikrofon ist Zoraya Weber. Ich wünsche einen guten Start in Dienstag. 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

0: Der Henry Moody. Bei uns am 20 vor 8 auf Radio Monati der Morgenshow. Und während die einen in der Kindheit lieber ein bisschen raus sind go spielen oder am Abend mal vor dem Fernseher gehockt sind, haben andere im Zimmer Bücher verschlungen. Vielleicht war da auch mal ein Mordkrimi darunter von der britischen Autorin Agatha Christie. Sie zählt zu den erfolgreichsten Schriftstellerinnen der Welt. Heute, vor 136 Jahren, ist sie auf die Welt gekommen. In unserer Morgenshow schauen wir jetzt zurück auf die außergewöhnliche Karriere.
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0: Über 60 Kriminalromane gibt es von der britischen Schriftstellerin Agatha Christie heute auf dem Markt. Darum nennt man sie auch Queen of Crime. Mord im Orient Express oder Tod auf dem Nil sind zwei Beispiele von Büchern, die es mittlerweile auch eine Verfilmung davon gibt.
5: Gab es einen Mord, gibt es auch einen Mörder. Der Mörder ist unter uns. Und jeder von ihnen ist ein Verdächtiger.
6: Und wer sind Sie?
5: Mein Name ist Hercule Poirot. Und ich bin vermutlich der größte Detektiv der Welt.
0: Der Hercule Poirot, der belgische Privatdetektiv, ist hier eine der bekanntesten Figuren. Inspiriert vielleicht davon, weil Agatha Christie als Krankenschwester belgische Soldaten betreut hat. Eine weitere bekannte Figur aus den Büchern von ihr ist Miss Marple.
7: Miss Marple?
8: Ja, ja. Schon wieder hat die dumme alte Klatschtante geschnüffelt. Bitte kommen Sie herein.
0: Angefangen hätte Agatha Christie ihre Leidenschaft für Bücher und Schreiben, wo sie sich mit Fünfis Lesen und Schreiben selber beigebracht hat. Sie selber hätte sich aber nie als Schriftstellerin gesehen, heisst sie in einer Dokumentation von Wokomo Deutsch.
9: Seltsam verschwommen ist die Erinnerung an meine schriftstellerische Tätigkeit. Ich betrachtete mich nicht als echte Schriftstellerin.
0: Während ihrer Karriere sind nur die Bibel und die Bücher von William Shakespeare mehr verkauft worden als ihre. Obwohl nicht alle Leute zu der Erfolgszeit von der Agatha Christie sie haben mögen, hat ein Großteil die Bücher verschlungen. Dieser Meinung ist auch der Experte John Curran, wie er in einem Film vom SRF sagt.
10: She presented the reader with a puzzle.
11: Sie gibt den Lesern ein Rätsel und versorgt sie gleichzeitig mit Hinweisen, wie sie dieses Rätsel selber entziffern können. In ihren Büchern gibt's keinen Sex, keine Gewalt, Autoverfolgungsrennen oder Schießereien. Und genau das mögen viele Leser.
10: Like books that don't have that.
0: Heute, also vor 136 Jahren, ist die wohl erfolgreichste weibliche Schriftstellerin Agatha Christie auf die Welt gekommen. Und während sich die Zeit verändert, bleiben ihre Krimi-Bücher bei uns in den Erinnerungen und werden auch heute noch sehr viel gelesen.

0: Sunrise Avenue am 9 Minuten vor dem 8 Uhr in der Radio Monat Morgenshow. Und wenn wir einmal so in Richtung 9 Uhr Pause oder vielleicht auch für die, die frei haben, Richtung Morgen, den Bauch anfangen zu knurren, da denkt man vielleicht auch schon ein bisschen weiter, ja, was gibt es denn zu Mittag, was gibt es denn zu Nacht? Die einen oder anderen gehen da vielleicht ins Restaurant. Und wenn es fein war im Restaurant, dann gehört Trinkgeld für viele auch dort einfach dazu. Für das Gastropersonal ist es ein wichtiger Zustupf, das Trinkgeld. Doch seit immer mehr Zahlungen digital ablaufen, wird auch das Trinkgeld genauer erfasst. Das wirft eine politische Frage auf, nämlich soll Trinkgeld in Zukunft versteuert werden? Mit dieser Frage beschäftigt sich heute der Nationalrat, Inlandredaktor Nicola Gattumas.
1: Trinkgeld ist heute steuer- und AHV-pflichtig, wenn es einen wesentlichen Teil vom Lohn ausmacht. Ab wann das genau der Fall ist, ist aber nicht klar. Darum wird das Trinkgeld in vielen Gastrobetrieben heute gar nicht versteuert. Der Bundesrat hat das ändern und digitales Trinkgeld, also Trinkgeld, das nicht bar geworden ist, steuer- und AHV-pflichtig machen. Der Ständerat hat sich aber dagegen gestellt. Er will, dass Trinkgeld grundsätzlich steuer- und AHV-frei ist, egal ob bar oder digital. Heute wird im Nationalrat über das Geschäft debattiert.
0: Was spricht denn für verstürztes Trinkgeld?
1: Der Bundesrat argumentiert, dass die Arbeitnehmenden so im Alter besser abgesichert wären, weil wenn man das Trinkgeld erfasst, es auch in die AV- und Pensionskasse einzahlt. Gleichzeitig will der Bund gemäss der NZZ pro Jahr 20 bis 50 Millionen Franken mehr Steuern einnehmen. Der Ständerat will, dass Trinkgeld steuerfrei bleibt, weil es nicht so sinnvoll sei, dass es einen Unterschied macht, ob Trinkgeld bar oder digital gegeben wird. Und der Ständerat argumentiert, dass das Servicepersonal weniger verdient, weil das Personal den Steuern zahlen müsste. Sollte nach dem Ständerat jetzt auch der Nationalrat Ja sagen zu steuerfreiem Trinkgeld, wäre der Bundesrat am Zug. Er müsste eine Gesetzesänderung ausarbeiten.
0: Der Inlandredaktor Nicola Gattumas mit den Hintergründen und der Argument, wo für eine Versteuerung vom Trinkgeld sprechen. Über das wird eben heute im Nationalrat zu Bern im Rahmen der Herbstsession diskutiert.

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3: Am Mikrofon ist Philipp Bürgi. Im Rechtsstreit um verschärfte Regeln bei der Briefwahl in den USA hat die Regierung von Präsident Donald Trump vor dem obersten Gerichtshof eine Niederlage kassiert. Der Supreme Court lehnte es ab, die Entscheidung einer unteren Instanz auszusetzen, die die Trump-Regierung bislang davon abhält, ihre neuen Regeln umzusetzen. Die US-Regierung wollte über den obersten Gerichtshof der USA erwirken, dass ihre neuen Briefwahlregeln doch noch vor den Zwischenwahlen Anfang November eingeführt werden. Kritiker warfen Trump vor, dass er mit seinen Plänen für striktere Briefwahlregeln die Stimmabgabe per Briefwahl erschweren und so die Demokratie

0: politische Partei benachteiligen wolle. Der Ständerat will die Einfuhr von Backwaren aus dem Ausland drosseln. Er will den Bundesrat mit einer Motion verpflichten, die Zollbegünstigung von Halbfertig- und Fertigprodukten im Bereich Backwaren aufzuheben. Laut der Motionärin habe sich die Einfuhr von Halb- und Fertigbackwaren in den letzten 10 Jahren auf mehr als 300.000 Tonnen verdoppelt. Regelmäßig müsse hochwertiges Schweizer Brotgetreide zu Futtergetreide deklassiert werden, weil es von billig importierten Backwaren zu stark konkurrenziert werde. Die Motion, welcher der Nationalrat schon zustimmte, geht nun an den Bundesrat. Die Zahl der hybriden Angriffe Russlands auf NATO-Staaten nimmt nach Angaben der NATO deutlich zu. Allein im vergangenen Jahr wurden demnach mehr als 200 solcher Angriffe erfasst. Dabei seien die alltäglichen Cyberangriffe nicht eingerechnet, erklärte ein ranghoher NATO-Beamter in Brüssel. Hybride Angriffe werden meist verdeckte feindliche Aktionen unterhalb der Schwelle eines offenen militärischen Angriffs bezeichnet, zum Beispiel Sabotage, Cyberattacken oder Desinformationskampagnen. Ziel ist es dabei oft, einen Staat zu schwächen, Unsicherheit zu erzeugen und politische oder militärische Ziele zu erreichen, ohne einen klassischen Krieg auszulösen. In der Straße von Hormus ist nach Angaben der iranischen Revolutionsgarde ein Öltanker auf eine Seemine gefahren und explodiert. Der Tanker El Gaia sei auf der vom Iran verminten südlichen Route durch die Meerenge unterwegs gewesen, berichtete der staatliche Rundfunk. Das gesamte Schiff sei nach der Detonation der Mine in Flammen aufgegangen. Das US-Militär wies die Darstellung der Revolutionsgarde aber zurück. El Gaia sei vielmehr bereits im vergangenen Monat von einer iranischen Rakete getroffen worden. Am Wochenende habe der Iran das Schiff dann vor der Küste des Omans erneut mit einer Drohne angegriffen.
1: 3 Minuten nach dem 8. haben wir Most News aus der Region. Die gibt es jetzt in der Kurzfassung von Nicolas Valero.
2: Im 2027 wird zum ersten Mal in diesem Jahrhundert eine andere Person als der Hannes Gämann für die SVP zu den Ständeratswahlen antreten. Jemand, der den Sitz beerben will, ist der SVP-Politiker Andreas Gnädinger. Das hat er gegenüber Radio Mulund bestätigt. Die Schaffhauser SVP wird voraussichtlich am 19. Oktober entscheiden, mit welcher Person sie zu den Ständeratswahlen 2027 antreten tönt. Dann die eidgenössische Finanzkontrolle kritisiert der Bund für die Ausbaubahnverkehr 45 für die Strasse und Schiene. Im November 2024 hat die Schweizer Stimmbevölkerung zu den Autobahnausbauplänen Nein gesagt. Gleich will der Bundesrat Albert Rösti an verschiedenen Ausbauplänen, darunter auch den Schaffhausen-Fesenstabtunnel, festhalten. Die Finanzkontrolle bezweifelt, dass für alle Pläne bis 2045 genug Geld vorhanden ist. Und das ist das Wochenende grosse 1150 Jahre Jubiläumsfest. In der Nacht von Freitag auf den Samstag und Samstag auf den Sonntag ist die Strassenbeleuchtung darum die ganze Nacht durch eingeschaltet. Aus technischen Gründen kann die nicht nur im Bereich des Fest leuchten, sondern bleibt auf dem ganzen Gemeindegebiet eingeschaltet.
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1: Mit immer mehr Sonnenstrahlen verschwinden auch die restlichen Nebelfelder, die sie in der Region Schaffhausen nachher herum haben. Temperaturen aktuell bei um die frischen 13 Grad. Im Verlauf des Tages kann es dann eben mit dem reichlichen Sonnenschein bis zu 25 Grad geben. Ein Blick auf den Radiomonat Verkehrsradar. Da haben wir noch 2 Meldungen, die uns beschäftigen. Also 2 Streckenabschnitte. Das ist auf der A4 Schaffhausen Richtung Winterthur zwischen Adliken und Hettlingen. Hat stockenden Verkehr und Stau hat

0: ein Durge, das ist Nummer 0800 91 5 und 3x0. Wünsche gutes Ankommen.
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0: Wie wir es vorhin gerade in den kurzen News gehört haben, wird nächstes Jahr das erste Mal in dem Jahrhundert genau ein neuer Ständeratskandidat von der Schaffhauser SVP gewählt. Der Hannes Germann tritt nämlich nicht mehr an der Wahl. Bis dahin gäbe es aber noch einiges zu für ihn, sagt er im Video.
3: Ich will da vor allem die Herausforderungen noch anpacken, die in dem guten Jahr, wo verbleiben, noch da sind. Namentlich in dieser Session haben wir ja riesige Geschäfte vor uns, wo wir Lösungen für unser Land finden müssen. Und das ist nach wie vor meine vollste Motivation und auch Konzentration auf die Arbeit.
0: Wir haben mit dem Hannes Germann über seine Rücktrittsankündigung geredet. Das Interview, das gibt es gerade als nächstes in der Radio Monat Morgenshow. Und Begleitung hinter dem Mikrofon ist Soraya Weber.

0: Der Ed Sheeran gehört bei uns am 13 ab 8 in der Radio Monat Morgen schon. Er gerade aktuell auf Tour unterwegs. Und bei uns, da steht jetzt nicht Musik im Mittelpunkt, sondern Politik, nämlich das Hauptthema der Rücktrittsankündigung vom SVP-Politiker Hannes Giermann. Seit dem September 2002 ist der Hannes Giermann Schaffhauser Ständerat. Gestern hat er jetzt angekündigt, dass die lange Zeit in gut einem Jahr vorbei ist. Der Hannes Giermann wird bei den nächsten nationalen Wahlen im Oktober 2027 nicht mehr kandidieren. Der Jimmy Sauter hat mit dem Schaffhauser SVP-Politiker über die Rücktrittsankündigung geredet.
1: Hannes Giermann, Sie hören als Ständerat im Herbst 2027 auf. Wieso haben Sie sich entschieden, nächstes Jahr nicht mehr zu kandidieren?
2: Ja, der Entscheid ist natürlich gereift. Ich habe jetzt eine lange Zeit doch sehr erfolgreich können wirken hier in Bern. Ich habe jetzt noch einen Haufen Höhepunkte und Herausforderungen von mir. Und man soll ja dann aufhören, wenn es am schönsten ist. Ich glaube, das ist jetzt ein guter Moment, wo der Entscheid gefallen ist. Und jetzt kann ich noch kommunizieren.
1: Bis im Herbst 2027, wenn die nächsten Wahlen sind, werden Sie dann insgesamt 25 Jahre in dem Ständerat gewesen sein. Sehr lange Zeit, da ist sehr viel passiert. Gibt es spontan etwas, das Ihnen in Sinn kommt, wo Ihnen besonders in Erinnerung geblieben ist in diesen 25 Jahren?
2: Ja, da gibt es natürlich ganzen Haufen Sachen. Also da sind die vielen Begegnungen, die ich im Kanton hatte, der grosse Sukkurs der Bevölkerung, die ich gespürt habe und dann natürlich auch die ganzen Dossiers, die wir da in Bern haben können, in dieser Zeit bewältigen, zum Wohl von unserem Land und hoffentlich auch von Schaffhausen, von meinem Stand, den ich da vertrete. Also insgesamt schaue ich sehr zufrieden zurück, aber ich bin vor allem jetzt auch motiviert, nochmal da gute Jahr Vollgas zu geben und wir haben doch noch einige rechte Brücken zum Lösen.
1: Was wären so konkrete Beispiele, die Sie noch möchten anpacken bis Herbst 2027?
2: Ja, jetzt ist natürlich das ganze EU-Paket, das in dieser Session noch ansteht, wo eine richtige Herausforderung ist für unser Land, ein richtungsweisender Entscheid, der ansteht. Und da kämpfe ich natürlich fürs Ständemehr, logischerweise beim Entscheid. Aber wir haben auch andere Dossier wie das Bankengesetz, wo man jetzt doch eine Lösung finden muss, wie man das kann regulieren kann. Eben die UBS einerseits optimale Bedingungen zum Geschäft, andererseits der Steuerzahler nicht kann belasten oder mindestens das Risiko minimiert wird. Und da sind wir dran und da werden wir dann auch in dieser Woche bereits beraten. Und dann hat es noch ganz einen Haufen weitere Sachen.
1: Hannes Giermann, in der Zeit, wo Sie im Ständerat sind und immer noch sind, da hat es einen Höhepunkt gegeben, nehme ich an, dort, wo Sie Präsident sind von dem Ständerat. Wie haben Sie die Zeit erlebt, das Gremium können zu leiten?
2: Ja, das war natürlich eine ganz spezielle Zeit. Vorher war ich ja 2 Jahre lang der Delegierte vom Parlament, also für alles rund um die Sicherheit, um Infrastruktur bis zur Gastronomie zuständig im Bundeshaus. Und dann das Ständeratspräsidium hat doch noch den Einblick in eine andere Welt geöffnet, auch nach aussen. Da ist namentlich der Besuch in China, wo ein Staatsbesuch war, ein wirklicher Höhepunkt gewesen. Aber auch der Empfang in Schaffhausen hat es ja schon grossartig eingeleitet. Also das ist natürlich etwas, was man nie vergisst. Jetzt bin ich stolz darauf, dass ich da weiterhin erfolgreich politisieren kann, meinen Einfluss geltend machen kann. Das habe ich auch können machen in den letzten Jahren und würde ich jetzt auch noch in dieser verbleibenden Zeit machen.
0: Das war der Schaffhauser SVP-Ständerat Hannes Giermann. Er wird also im Herbst 2027 nicht mehr zu den nationalen Wahlen antreten. Das heisst, die Schaffhauser SVP muss zum ersten Mal seit 24 Jahren einen neuen Kandidat für die Ständeratswahlen suchen.
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8: Song of My Life.
9: Der Song, der erinnert mich immer an meine Trainingseinheiten zuhause.
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13: Hallo zusammen, ich bin der Amela.
14: Und ich bin Edin. Und unser Song von unserem Live ist All of Me von John Legend. Weil zu dem haben wir, glaube ich, den Hochzeitstanz gehabt, wenn es mich nicht täuscht. Ja? Vor 14 Jahren oder so.

0: The Song of My Life von Amela und Edin, All of Me von John Legend. Auf Radio Monat in der Morgenshow. Und mit schon den ersten rechten Sonnenstrahlen gehen wir in der Region Schaffhausen immer mehr der 9. Pause entgegen. Wie es weitergeht heute und die nächsten Tage, das haben wir bei unserer Wetterexpertin nachgefragt.
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0: Einzelne Nebelfelder und um die 13 Grad haben uns heute zum Start im Tag in der Region Schaffhausen begleitet. Die Nebelfelder, die sind vielleicht noch ein bisschen da, wie es Arina Leuthold sagt, sollte es aber nicht mehr lange gehen, bis dann die Sonne überall scheint.
2: Die Nebelfelder werden sich rasch auflösen und inzwischen ist es davon abgesehen wirklich den ganzen Tag sonnig und auch die Temperatur, die wird nochmal richtig Gas geben. Die Höchstwerte sind im Nachmittag um die 26 Grad.
0: Sommerliches Wetter nach einem herbstlichen Start in Zistig also. Mit Blick auf Mond, da gibt es dann aber Veränderungen.
2: Jetzt kommt der Halbfront rein und die bringt bereits im Verlauf vom Vormittag doch vermehrt Wolkenfelder. Und so ab Mittag, Nachmittag wird es dann doch am einen oder anderen Ort noch ein bisschen nass werden. Es kommt ein bisschen regnen. Es kann den ganzen Nachmittag bis hier oben rein so ein bisschen weitergehen. So ein bisschen wechselnd bewölkt, ab und zu nass. Und vor allem die Temperatur, die geht doch dann spürbar zurück. Die Höchstwerte sind so um die 20 Grad. Und auch der West-Nordwestwind wird zum Teil ein bisschen auffrischen.
0: Wir haben ja über den Sommer gelernt, dass der Regen ab und zu auch nötig ist, aber es ist auch nicht so schlecht, wenn es eben dann einmal grüssig und nass ist, da kann man anders machen. Der Blick auf die zweite Wochenhälfte breche ich dann aber schon wieder Besserung.
2: Nein, nass wird es nicht, aber gerade Donnerstag und auch der Freitag, die wie sie wahrscheinlich so ein bisschen zeichnet vor einer Mischung von Wochen und Sonne. Meistens wird es trocken sein, ganz ausschliessend, dass vielleicht gerade am Freitag nochmal ein paar Regentropfen könnte geben, können wir nicht. Aber wenn, dann wäre es wirklich sehr wenig. Temperaturen, die bewegen sich weiterhin so um die 19, 20 Grad als Höchstwerte.
0: Sagt Zarina Leuthold von Meteotest. Und mit dem sonnigen Wetter und wenig Nebel am Morgen, da können es dann auch am Wochenende nochmal warme Temperaturen von 20 bis 22 Grad als Höchstwert geben. Also wirklich noch ein bisschen im Moment sommerliches Wetter, teilweise den Tag durch und ein herbstlicher Start einmal im Tag rein.
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0: Die australische Musikerin Vanessa Amorosi mit dem Song «Absolutely Everybody» am 8:30 auf Radio Monot. Das heisst, wir haben jetzt einen kurzen Unterbruch von der Musik für die Regionalnachrichten und die gibt es von Nicolas Valero.
1: Die SP Schaffhausen will bei den Ständeratswahlen 2027 den frei werdenden Sitz von Hannes Germann angreifen. Das sagte Parteipräsidentin Romina Loliva gegenüber den Schaffhauser Nachrichten. Nach der Niederlage von Simon Stocker gegen FDP-Mann Severin Brünker habe die Partei beschlossen, ihren Anspruch auf einen Sitz im Ständerat nicht aufzugeben. Wer für die SP antreten wird, ist noch offen. Laut Loliva laufen die parteiinternen Vorbereitungen bereits. Als mögliche Kandidatinnen und Kandidaten nennt die Zeitung unter anderem Lolita selbst, Kantonsrat Patrick Portmann, Nationalrätin Linda de Ventura und Regierungsrat Patrick Strasser. Die Ständeratswahlen finden am 24. Oktober 2027 statt. Die geplante neue Dienstpistole der Schweizer Armee sorgt kurz vor dem Beschaffungsentscheid im Nationalrat für Kritik. Das berichtet das Online-Portal Watson. Betroffen ist auch die Sig Sauer AG in Neuhausen, welche die Pistole P320 künftig vollständig in der Schweiz produzieren will. Bei Tests der Arma Swiss kam es beim bisherigen Modell im Durchschnitt etwa alle 125 Schuss zu einer Störung. Die militärische Truppentauglichkeit wurde deshalb zunächst nicht erteilt. Sig Sauer soll nun eine angepasste Schweizer Version herstellen. Diese kann voraussichtlich frühestens Mitte 2027 erneut getestet werden. Damit würde die Beschaffung ohne Klärung der Truppentauglichkeit entschieden werden. Für eine erste Tranche von 50.000 Pistolen sind rund 50 Millionen Franken vorgesehen. Im Kanton Thurgau sind seit 2019 mehr als 5.300 Ausnahmebewilligungen für eigentlich verbotene Waffen erteilt worden. Das berichtet die Thurgauer Zeitung. Solche Bewilligungen braucht es unter anderem für bestimmte halbautomatische Waffen mit großen Magazinen. Die Thurgauer SP-Nationalrätin Nina Schläfli kritisiert die hohe Zahl und fordert strengere Regeln. Unter anderem soll die psychische Verfassung von Waffenbesitzern nicht nur bei der Bewilligung, sondern auch später erneut überprüft werden. Zudem verlangt Schläfli eine einheitlichere Handhabung des Waffengesetzes durch die Kantone. Auch Waffen, die bereits vor der Gesetzesrevision von 2019 erworben wurde, sollen aus ihrer Sicht stärker überprüft werden. Wir bleiben in Thurgau. Der neue Kalkofen der Zuckerfabrik Frauenfeld ist erfolgreich in Betrieb genommen worden. Das schreibt heute die Thurgauer Zeitung. Nach einer Testphase in den vergangenen Wochen fährt die Produktion derzeit schrittweise hoch. Damit kann die Zuckerfabrik die diesjährige Zuckerrübensaison wieder regulär abwickeln. Im vergangenen Winter hat ein Totalausfall des alten Kalkofens auch Auswirkungen auf die Region Schaffhausen und das Zürcher Weinland. Zuckerrüben mussten teilweise später abtransportiert und über Martalen in die Berner Zuckerfabrik Aarberg weitergeleitet werden. Weniger erfreulich ist laut der Schweizzucker AG in diesem Jahr die Qualität der Zuckerrüben, weil Klima und Wetter ungünstig waren.
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0: Kaum Wolken und recht viel Sonnenschein haben wir schon in der Region Schaffhausen teils Ort. Die letzten Nebenreste die sollten sich dann auch noch auflösen. Temperaturen aktuell dazu bei um die frischen 13 Grad. Am Nachmittag kann es dann mit Sonnenschein bis sommerliche 25 Grad geben. Ein Blick auf den Radio Monat Verkehrsradar. Da beschäftigt uns immer noch

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2: Bald 20 Jahre existiert eine Schweizer Mundart-Popband in der Musikwelt. Bekannt ist sie unter dem Namen Double Fantastic. Anfang September hat sich die Band mit neuer Musik und einer Ankündigung von einem neuen Album zurückgemeldet. Wie ein Rückblick auf so eine lange Karriere in Musik tönt und wie der Song entstanden ist, der neueste. Das ist gerade Thema als nächstes in der Radio Monat Morgen Show. Und für euch hinter dem Mikrofon, Soraya Weber. Ich wünsche weiterhin einen guten Weg durch den Dienstagmorgen.

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1: Der gleichnamige Song von der EP Out of the Dark von Clock Clock, der anfangs von diesem Jahr rausgekommen ist. Und ein bisschen neuere Musik steht jetzt bei uns in der Rubrik Swiss Made im Mittelpunkt.
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1: Vor 20 Jahren hat alles angefangen. Im 2007 hat der Dabu Buho, mittlerweile Sänger und Produzent von Dabu Fantastic, sich mit weiteren Mitgliedern zusammentun und eben die Band gegründet. Und ein Song, der hier einer der ersten war, der rausgekommen ist, heisst Fantastic. Dabu Fantastic, sag es nur. Nach der ersten Album, die es gegeben hat, hat Dabu Fantastic überraschend im 2012 in der Kategorie Best Talent and Swiss Music Award gewonnen. Und nachher ist es weitergegangen mit ganzen Haufen weiteren Alben und Songs. Einer, den man hier auch immer wieder hört, ist zum Beispiel der hier. Angelina heisst der Song und ihr neuestes Projekt, das Album «Ciao Baby Ciao», ist begleitet worden von einer Doku, wo hier die aktuelle Zeit rund um den Albumprozess der Band gezeigt hat. Es hat sich während dieser Zeit einiges an Stress und Streitereien zusammengesammelt und das ist dann eben auch in dieser Doku zu sehen. Und jetzt, sage ich eben schon, eine Zeit vergangen seit dieser Doku. Und da ist auch einiges passiert, sagt der Dabu.
3: Wir haben einen extrem guten Mut wiedergefunden.
4: Die Band hat das Ganze am Schluss noch mehr zusammengeschweißt. Und ich glaube, wir sind uns bewusst geworden, wir gehen da zusammen durch das Leben. Und das Leben heisst halt, ja, Beziehungen gehen auseinander, Beziehungen kommen zusammen, Leute werden schwanger, Kinder werden gross. All das erlebt man halt zusammen. Und ich glaube, das Bewusstsein ist gewachsen. Und das macht die Band besser, weil die Freundschaft irgendwie inniger geworden ist.
1: Und der Spirit ist eben auch wieder zurück. Und so haben sie jetzt das neue Projekt gestartet. Also der erste Teil von dem Projekt ist jetzt rausgekommen. Gestartet haben sie natürlich schon vorne. Und wie der Dabu über den Instagram-Account von ihnen erzählt, sehe ich den Song «Free Drinks und Applaus» ein bisschen von einer speziellen Idee entstanden.
4: Am Anfang vom Song «Free Drinks und Applaus» ist die Idee gestanden, ein Lied zu machen, wo sich die Musik so verändert innerhalb von einem Lied, wie sich die Musik von Dabu Fantastic in den letzten 20 Jahren verändert hat.
1: Ganz so einfach sehe ich das aber nicht gewesen. Und da hatte der Dabu aber eine einfache Idee gehabt.
4: Ich habe dann den Song geschrieben, mal in der ersten Version, über so einen Loop und so. Und nachher haben wir umexperimentiert für den ersten Teil mit Computersachen gemacht, den Beat so probiert tönen zu lassen wie früher und so. Das hat alles so halb funktioniert. Und ich bin dann irgendwann halt zurück in mein Räumchen und habe gesagt, hey, dann, wenn wir es nicht so herkriegen, dass es wirklich so tönt wie 2007, dann müssen wir halt das so machen wie 2007.
1: Also sind sie zurückgereist in die Vergangenheit und haben den Song Anfang September rausgebracht. Und es ist auch der erste Vorbot auf ihr neuestes Album, das dann nächsten März rauskommen soll. Und da sind schon 3 Release-Shows in den Mühlihundsicken geplant. Aber auch weitere Konzerte dürfte es dann nächsten Sommer mit der neuen Musik geben. In unserer Morgenshow lassen wir jetzt aber 3 in neuesten Song «Free Drinks» und «Applaus» von Dabu Fantastic.

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0: The Chainsmokers mit dem Kygo, der Song Family, auf Radio Monat am 9 Minuten vor dem 9. Und da sind wir schon fast wieder am Ende angelangt von der heutigen Morgenshow. Und das bietet sich gut an, um ein bisschen vorzuschauen, was denn heute noch so ansteht. Nach dem 9. gibt es die Musikbox mit ganzen Haufen Musik bis um 11. Und dann startet Radio Monat Mittagsshow mit der Marcel Strom hinter dem Mikrofon. Sie ist bei mir im Studio rein, genau.
1: Ich bin schon parat.
0: Was erwartet uns denn in deiner Sendung so ein bisschen?
1: Ja, wie jeder zweite Dienstag kommt zwischen 11 und 11:30 der Radiomonat-Ökologe Urs Gabaul vorbei. Und wir reden heute über die pelzigen, ich finde es ja wirklich herzige Insekten, über die Hummeli. Und zwar gibt es ein paar Geheimnisse, die man lüftet in dieser halben Stunde. Und wir reden auch darüber, inwiefern sie sich von Wildbienenarten unterscheiden, ob sie überhaupt Honig produzieren und ob denn die Hummeli überhaupt gefährlich sind. Also das zumindest so ein bisschen der erste Teil von der Mittagsshow. Und dann noch speziell heute am Nachmittag zwischen dem 1 und dem 1:30, da habe ich noch einen Gast bei mir im Studio. Und zwar ist das der Gino Frank. Er ist der Geschäftsführer vom Zirkus Mundial. Der macht den Halt Schaffhausen. Das ist ein Zirkus ohne Tier, aber natürlich mit den Haufen Artisten, aber wir lernen dann noch ein bisschen Neues kennen und wir verlosen eben Tickets heute zwischen dem 1 und dem 1:30 und das sind nicht einfach nur ein, zwei Tickets, sondern viermal zwei Tickets für den Freitagabendvorstellung bei mir heute in der Mittagsshow.
0: Also ganzen Haufen, der hier auf dem Programm steht, zwischen dem 11 und dem 2, wo die Mittagsshow läuft und an dieser Stelle, ja, bis hierher am Mikrofon siehst Zoraya Weber und ich wünsche schon mal ganz einen schönen Vormittag. Bis dann weitergeht am 11 mit der Radio Monat Mittagsshow.

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3: Am Mikrofon ist Philipp Bürgi. Künstliche Intelligenz ist bei Schweizer KMUs mittlerweile weit verbreitet, sorgt aber bislang kaum für grundlegende Veränderungen. Laut der KMU-Arbeitsmarktstudie der AXA nutzen 3/4 der Unternehmen KI bereits oder erproben sie. Damit hat sich die Verbreitung nach dem deutlichen Anstieg im Vorjahr stabilisiert. Gleichzeitig erwarten dennoch 2/3 keine fundamentale Veränderung der Arbeitswelt. KI wird von den meisten KMUs eher als Werkzeug zur Effizienzsteigerung, denn als disruptive Kraft wahrgenommen. Ein neuer ESA-Satellit soll künftig die Gesundheit der Pflanzen auf der Erde aus dem All überwachen. Mit an Bord ist viel Schweizer Technik. Carla Sterki berichtet.
4: Der Satellit heisst Flex und soll künftig zeigen, wie gesund die Vegetation auf der Erde ist. Er misst das Signal, das wir mit bloßem Auge nicht sehen. Die Fluoreszenz, die Pflanzen während der Photosynthese aussenden. Solche Forschende erkennen, wie stark die Pflanzen zum Beispiel unter Dürre oder Hitze leiden. Für die Mission hat der Schweizer Raumfahrtzulieferer Beyond Gravity entscheidende Technik geliefert. Am Standort Zürich-Seebach ist unter anderem die Lichtbaustruktur vom Satellit Flex entwickelt, gebaut und getestet. Das Ganze wiegt 80 Kilo und kann den rund 400 Kilo schweren Satellit tragen.

0: Kampfflugzeuge der NATO haben über Litauen nach Regierungsangaben eine Drohne abgeschossen. Das unbemannte Flugobjekt sei kurz nach Mitternacht von italienischen Eurofightern vom Himmel geholt worden, teilt das litauische Verteidigungsministerium mit. Genauere Angaben zur Herkunft und Typ der abgeschossenen Drohne gab es zunächst nicht. Im Abschussgebiet seien Trümmerteile gefunden worden, die nun untersucht werden. Im Rechtsstreit um verschärfte Regeln bei der Briefwahl in den USA hat die Regierung von Präsident Donald Trump vor dem obersten Gerichtshof eine Niederlage kassiert. Der Supreme Court lehnt es ab, die Entscheidung einer unteren Instanz auszusetzen, die die Trump-Regierung bislang davon abhält, ihre neuen Regeln umzusetzen. Die US-Regierung wollte über den obersten Gerichtshof der USA erwirken, dass ihre neuen Briefwahlregeln doch noch vor den Zwischenwahlen Anfang November eingeführt werden. Kritiker warfen Trump vor, dass er mit seinen Plänen für striktere Briefwahlregeln die Stimmabgabe per Briefwahl erschweren und so die Demokratische Partei benachteiligen wolle.
1: 3 Minuten nach um 9 Uhr, die News aus der Region, die gibt es jetzt in der Kurzfassung von Nicolas Valero.
2: In 2020 wird zum ersten Mal in diesem Jahrhundert eine andere Person als der Hannes Gehmann für die SVP zur Ständeratswahl antreten. Jemand, der den Sitz beerben will, ist der SVP-Politiker Andreas Gnädinger. Das hat er gegenüber Radio Mono bestätigt. Die Schaffhauser SVP wird voraussichtlich am 19. Oktober entscheiden, mit welcher Person sie zu den Ständeratswahlen 2027 antreten tut. Wir bleiben gerade bei diesem Thema. Die SP Schaffhausen will bei den Ständeratswahlen 2027 den frei werdenden Sitz vom SVP-Politiker Hannes Gehmann angreifen. Das hat Parteipräsidentin Romina Loliva gegenüber der Schaffhausen Nachrichten gesagt. Wer ins Rennen geschickt wird, ist aber noch offen. Als mögliche Kandidatinnen und Kandidaten nennt die SN unter anderem Romina Loliva selber, aber auch der Kantonsrat Patrick Portmann, die Nationalrätin Linda de Ventura oder der Regierungsrat Patrick Strasser. Und zu Dachsen ist das Wochenende das grosse 1050 Jahre Jubiläumsfest. In der Nacht vom Freitag auf den Samstag und Samstag auf den Sonntag gibt es die Strassenbeleuchtung. Die ist darum die ganze Nacht durch eingeschaltet und aus technischen Gründen kann die nicht nur im Bereich des Fest leuchten, sondern die bleibt eben auf dem ganzen Gemeindegebiet dann eingeschaltet.
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4: Steigende Temperaturen und einen schon praktisch wolkenlosen Himmel haben wir aktuell in der Region Schaffhausen. Im Verlauf des Tages kann es bis rund 25 Grad geben. Und am Himmel, da sollte sich nicht wahnsinnig viel verändern. Es kann dort oder dort mal noch eine Wolke haben, die durchzieht. Ein Blick auf den Radimonat Verkehrsradar. Hier haben wir aktuell keine Meldungen vorliegen. Ihr solltet also auf der Strasse vom Sendegebiet flüssig durchkommen. Ich wünsche gutes und sicheres Ankommen.

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1: Am Mikrofon ist Philipp Bürgi. Künstliche Intelligenz ist bei Schweizer KMUs mittlerweile weit verbreitet, sorgt aber bislang kaum für grundlegende Veränderungen. Laut der KMU-Arbeitsmarktstudie der AXA nutzen 3/4 der Unternehmen KI bereits oder erproben sie. Damit hat sich die Verbreitung nach dem deutlichen Anstieg im Vorjahr stabilisiert. Gleichzeitig erwarten dennoch 2/3 keine fundamentale Veränderung der Arbeitswelt. KI wird von den meisten KMUs eher als Werkzeug zur Effizienzsteigerung, denn als disruptive Kraft wahrgenommen. Ein neuer ESA-Satellit soll künftig die Gesundheit der Pflanzen auf der Erde aus dem All überwachen. Mit an Bord ist viel Schweizer Technik. Carla Sterke berichtet.
2: Der Satellit heisst Flex und soll künftig zeigen, wie gesund die Vegetation auf der Erde ist. Er misst das Signal, das wir mit bloßem Auge nicht sehen können. Die Fluoreszenz, die Pflanzen während der Photosynthese aussenden. Solche Forschende erkennen, wie stark die Pflanzen z.B. unter Dürre oder Hitze leiden. Für die Mission hat der Schweizer Raumfahrtzulieferer Beyond Gravity entscheidende Technik geliefert. Am Standort Zürich-Seebach ist unter anderem die Lichtbaustruktur vom Satellit Flex entwickelt, gebaut und getestet. Das Ganze wiegt 80 Kilo und kann den rund 400 Kilo schweren Satellit tragen.
1: Kampfflugzeuge der NATO haben über Litauen nach Regierungsangaben eine Drohne abgeschossen. Das unbemannte Flugobjekt sei kurz nach Mitternacht von italienischen Eurofightern vom Himmel geholt worden, teilt das litauische Verteidigungsministerium mit. Genauere Angaben zur Herkunft und Typ der abgeschossenen Drohne gab es zunächst nicht. Im Abschussgebiet seien Trümmerteile gefunden worden, die nun untersucht werden. Im Rechtsstreit um verschärfte Regeln bei der Briefwahl in den USA hat die Regierung von Präsident Donald Trump vor dem obersten Gerichtshof eine Niederlage kassiert. Der Supreme Court lehnt es ab, die Entscheidung einer unteren Instanz auszusetzen, die die Trump-Regierung bislang davon abhält, ihre neuen Regeln umzusetzen.

0: Die US-Regierung wollte über den obersten Gerichtshof der USA erwirken, dass ihre neuen Briefwahlregeln doch noch vor den Zwischenwahlen Anfang November eingeführt werden. Kritiker warfen Trump vor, dass er mit seinen Plänen verstricktere Briefwahlregeln die Stimmabgabe per Briefwahl erschweren und so die Demokratische Partei benachteiligen wolle.
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2: In der Region Schaffhausen dürfte die Sonne heute den ganzen Tag den Himmel dominieren. Es kann hier oder dort auch noch ein paar Wolkenfelder haben, die vorbeiziehen. Temperaturen aktuell noch im frischen Bereich. Mit der Sonne sollten die dann aber rasch ansteigen und Wert von um die 25 Grad heute Nachmittag erreichen.

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1: Am Mikrofon ist Philipp Bürgi. Die Ökonomen des Prognoseinstituts BAK Economics sind für die Konjunktur im laufenden Jahr deutlich optimistischer geworden. Sie haben ihre Wachstumsprognosen mehr als verdoppelt. Für 2027 bleiben sie aber vorsichtig. BAK Economics sagt nun für das laufende Jahr ein Wachstum des Bruttoinlandproduktes von 1,8% voraus. Bislang hat die Prognose lediglich auf 0,8% gelautet. Ausschlaggebend für diese Revision seien die überraschend guten Wachstumswerte des zweiten Quartals, schreibt BAK Economics. Das Parlament will den Konsum von Stopfleber einschränken, die Einfuhr aber nicht verbieten. Es stellt der Volksinitiative für ein Einfuhrverbot deshalb einen indirekten Gegenvorschlag gegenüber und empfiehlt dem Stimmvolk, die Initiative abzulehnen. Diese wurde von der Allianz Animal Suisse eingereicht. Kern des Gegenvorschlags ist, dass der Bund die Einfuhr von Stopfleber in die Schweiz nicht verbietet. Die Schweiz soll aber mit neuen gesetzlichen Bestimmungen anstreben, dass in der Schweiz je länger, je weniger Foie gras gegessen wird. Die Armee soll die anstehenden Beschaffungen für die Luftabwehr vorantreiben können. Der Nationalrat ist auf alle entsprechenden Kreditanträge eingetreten. Zu reden gab in der allgemeinen Debatte insbesondere der vom Bundesrat beantragte und vom Ständerat bereits gutgeheißene Zusatzkredit für die Beschaffung der F-35 Kampfjets in der Höhe von 394 Millionen Franken. Eine Mehrheit der Grossen Kammer will daran festhalten, obwohl die parlamentarische Oberaufsicht in der vergangenen Woche festgestellt hatte, dass der mehrfach kommunizierte Fixpreis für den Kauf der Kampfflugzeuge nie existiert habe. Seit der Rückkehr von US-Präsident Donald Trump sind bei den internationalen Organisationen in Genf mehr als 2.800 Stellen weggefallen. Das Eidgenössische Departement für Auswärtige Angelegenheiten EDA schätzt diese Zahl als geringer als befürchtet ein. Laut offiziellen Daten waren noch 2024 insgesamt 25.000 Mitarbeitende im internationalen Genf beschäftigt. Nach seiner Rückkehr ins Weiße Haus kündigte US-Präsident Donald Trump Anfang 2025 dann an, die US-Finanzmittel für die Vereinten Nationen sowie weitere Nichtregierungsorganisationen zu kürzen. Hinzu kamen Kürzungen von Seiten anderer Länder.
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3: Die Sonne scheint, der Himmel ist praktisch wolkenfrei über die Region Schaffhausen und es bleibt heute trocken. Mit aktuell um die 18 Grad bis zu 26 Grad liegen heute im Maximum drin. Durch den Dienstag Vormittag kommen wir störungsfrei. Wir haben aktuell keine Meldungen über Störungen oder Stau vorliegen. Im Radio Monat Sendegebiet kommen weiterhin ganz gut für Ski.

und Wälder und sind dabei wahre Flugkünstler, die Hummeli. Sie können sogar den Rückwärtsgang einlegen und hinter sie fliegen. Dazu ist unsere Natur auf sie angewiesen, was die pelzigen Brummer so schnell alles können. Das erfahren wir heute im Ökotipp in dieser nächsten halben Stunde. Dort Mittagsshow begleitet euch die Marcel Strom. Schön, wenn ihr die Monate eingeschaltet habt.

0: Mittagsshow an dem Dienstag mit der Dua Lipa bei The One. Und ob im Park, im Waldgarten oder auf der Wiese, im Sommer sind dort immer wieder sie anzutreffen, und zwar die Hummeli. Die pelzigen Insekten, die bringen uns immer wieder zum Staunen. Das Leben der Hummeli, das ist definitiv spannend und birgt viele Geheimnisse. Heute im Öko-Tipp, da lüftet mir die Geheimnisse zusammen mit dem Radio-Monat-Ökologen Muska Paul. Die Hummeli sind mit den Bienen verwandt. Was machen sie so besonders?
1: Ja, die Hummeli sind eigentlich Wildbienen. Gehören aber wie Honigbienen, also die staatenbildenden Bienen, zu den Stechimmen. Sie können also stechen. Ihr Stachel hat aber keinen Widerhaken und kann wieder rausgezogen werden. Das ist ein Unterschied zu den Honigbienen. Hummeln sind viel friedfertiger als Honigbienen. Wenn sie erschrecken, dann vor allem durch ihre Größe und ihren rundlichen Körperbau. Eine weitere Gemeinsamkeit mit den Honigbienen: Hummeln leben in Staaten. Der besteht aus einer Königin und dann aus 50 bis 100 Arbeiterinnen und auch noch aus männlichen Drohnen. Die Hummelstaaten sind also deutlich kleiner als diejenigen der Honigbienen. Eine Ausnahme bilden Kuckuckshummeln, die keine eigene richtige Völker bilden tut. Vielmehr legen sie ihre Eier in ein bestehendes Hummelnest und lassen die dort vom dortigen Hummelvolk ausbrüten.
0: Also so, wie man es vom Vogel Kuckuck kennt.
1: Ja, genau.
0: Wie kann man denn die Wildbienenarten von Hummeln unterscheiden?
1: Ja, das ist eigentlich im Grunde genommen einfach. Die Hummeln lassen sich durch ihr markantes Aussehen auf den ersten Blick von den anderen Wildbienen unterscheiden. Also auch Laien können das. Die Hummeln sind durchgehend pelzig behaart und deutlich grösser. Und auch ihr geräuschvoller Anflug ist schon von weitem zu hören. Darum ist der latinische Name für ihre Gattung Bombus recht passend. Denn Bombus bedeutet Surren. Einige Menschen bezeichnen die Hummeln darum liebevoll auch als Brummer. Die meisten anderen Wildbienenarten sind Solitärbienen. Das heisst, jede Königin legt das Nest selber an, ist also Hoheit, Königin und Arbeiterin in einem. Und Solitärbienen besitzen keinen Stachel zum Stechen, im Gegensatz zu den Hummeln, sondern haben einen Leckstachel zum Eierlegen.
0: Produzieren die Hummeli denn auch Honig?
1: Ja, da gleichen sich die Hummeln mit den Honigbienen. Sie sind da sehr ähnlich. Sie tun auch Reserven, Energiereserven von Honig anlegen. Hummeln legen den aber in kleinen Wachstöpfchen ein, statt in Honigwaben. Außerdem produzieren die Hummeln nur sehr wenig Honig. Der dient nämlich nicht als Wintervorrat für den gesamten Staat, sondern ist nur für die Hummelkönigin bestimmt. Damit überbrücken die Königin Schlechtwetterphasen. Auch die jungen Hummelköniginnen, die im Juli und August schlüpfen, fressen davon, um den kommenden Winterschlaf zu überstehen. Den Winter verbringen sie an geschützten Stellen im Boden, um dann im Frühling wieder einen eigenen Staat zu gründen. Die Flugzeit der Hummelkönigin startet meistens im Februar oder Anfangs März, sobald die Temperaturen über einen Gefrierpunkt klettern. Dann sucht die junge Hummelkönigin einen geeigneten Nistplatz für ihr Hummelvolk. Während dieser Zeit tut sie vor allem vom Nektarvorrat zehren, wo sie im Vorjahr in Honigmagen eingelagert hat. Der Honigmagen ist eine kleine Blase, also Blätterli im Körperinneren, die mit Nektar gefüllt ist. Und ab April sammeln dann nur noch die Arbeiterinnen der Pollen und Nektar für den gesamten Hummelstaat.
0: Was macht die Altkönigin während dem Winter?
1: Die Altkönigin stirbt im Oktober und mit ihr dann das ganze Hummelvolk, also die Arbeiterinnen und Drohnen. Das ist ein Unterschied auch zu den Honigbienen, oder? Dort überlebt der Staat. Da ähnelt sich die Hummel eher der Wespe oder Hornissen. Die Königin lebt also ein knappes Jahr, während die Arbeiterinnen jeweils für 4 bis 6 Wochen leben und dann ersetzt werden. Die Drohnen sterben in der Regel kurz nach der Paarung.
0: Schon mal ein paar spannende Fakten haben wir jetzt dürfen in dem ersten Teil über Hummeli kennenlernen. Was sonst noch besonders speziell ist an diesen pilzigen Insekten? Ihr erfahrt es im zweiten Teil, gerade nach einer kurzen Musikpause. 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

0: Es sind richtige Brummer. Gross, pilzig und friedfertig. Die Hummeli. Obwohl sie wie die Honigbienen stechen oder stechen können, sind es Wildbienen. Radio Monatökolog Oskar Paul, wo leben denn Hummeli?
1: Ja, das Hauptverbreitungsgebiet erstreckt sich über die gemäßigten und vor allem über kühleren Breiten. Und auch in der Höhe, sie kommen relativ weit rauf. Sie bevorzugen also ein eher kühles Klima. Es gibt aber auch Hummeln in Nordafrika im Atlasgebirge. Aber sie fehlen dafür in Wüsten und äquatorialen Bereichen und in der Savanne. Die Hummeln von Neuseeland, die sind dort erst durch den Europäer eingeschleppt worden. Vorher hat es die dort nicht gegeben.
0: Und die Fortpflanzung der Hummeli, die soll ja auch speziell sein?
1: Ja, zuerst einmal zur Unterscheidung zwischen Königin und Arbeiterin. Bei den Honigbienen ist es ja so, dass das Schlee Royal der Königin gefüttert wird und dann entsteht eine Königin daraus, aus dem Ei, aus dieser Puppe. Aber bei den Hummeln spielt Genetik gar keine Rolle. Und aus jedem befruchteten Ei kann entweder eine Arbeiterin oder eine Königin entstehen. Wie das, wie Königin-Arbeiterin-Differenzierung tatsächlich passiert, ist bis jetzt nicht vollständig geklärt. Aber sobald das die Umwandlung zu einem Königin-Ei ausgelöst worden ist, werden die Larven häufiger gefuttert und ihr Puppenstadium dauert auch länger. Darum sind Königinnen auch meistens grösser als die Arbeiterinnen. Und auch das Verhalten der Drohnen ist extrem spannend. Die haben nämlich mehrere Strategien, um sich fortzupflanzen. Eine erste Strategie ist, sie deponieren Pheromone, also eine Art Lockstoff, auf Blätter, Blüten und Felsen und patrouillieren regelmäßig um diese Punkte herum. Die Pheromone sind artspezifisch, das heisst, es werden nur Königinnen von der gleichen Art dann angelockt, angezogen. Eine zweite Strategie von anderen Hummelarten ist das Schauen. Drohnen von solchen Arten sitzen auf einer Pflanze oder auf einem Felsen und beobachten die Umgebung. Und sobald sich ein Insekt nähert, das an eine Königin erinnern tut, stürzen sie sich drauf. Das kann auch mal ein Fehlsturz gewesen sein. Diese Drohnen haben in der Regel besonders grosse Augen. Eine dritte Strategie ist das Warten auf eine junge Königin vor dem Eingang. Und eine vierte Strategie ist, wenn Drohnen entlang von Hügelkämmen patrouillieren, um eine Königin anzutreffen. Wie gesagt, die gewählte Strategie ist artspezifisch.
0: Und da gibt es also ein, zwei Strategien. Was man in diesem Zusammenhang auch noch erwähnen muss, ist ein Hummeli-Paradoxon. Um was geht es da genau?
1: Ja, das ist eigentlich recht lustig. Ein deutscher Aerodynamiker hat nämlich rechnerisch nachgewiesen, dass Hummeln gar nicht fliegen können. Dazu sind die Flügel im Vergleich zum Körper viel zu klein. In Wirklichkeit ist der Hummelflug überhaupt kein Problem. Durch den Flügelschlag werden Luftwirbel erzeugt, die für den Auftrieb sorgen. Die Hummel bewegt ihre Flügel bis zu 200 Mal pro Sekunde kreisförmig und dabei entstehen tornadoartige Wirbel und der nötige Unterdruck. Zudem bestehen die Flügel aus einem sehr elastischen Protein, das heisst Resilin. Damit lassen sich die Flügel aufs Dreifache ausdehnen, ohne zu reissen. Hummeln sind auch in der Lage, rückwärts zu fliegen. Also ein helikopterähnlicher Brummer.
0: Schon faszinierend. Wie viele Hummeli-Arten gibt es denn?
1: Gattig Bombus hat weltweit etwa 250 Arten und alle sind an die kühlen Regionen gebunden. In der Schweiz leben 41 Hummelarten, davon sind 9 Arten Kuckuckshummeln. Bekannt sind etwa die Arten Erdhummel, Ackerhummel, Steinhummel, Gartenhummel, Alpenhummel, Berghummel, Mooshummel, Waldhummel und viele, viele andere mehr. Eben 41 Arten gibt es letztlich in der Schweiz.
0: Und zum Schluss, sind Hummeln gefährlich?
1: Nein, Hummeln sind ungefährlich für den Menschen. Hummeln stechen sehr selten und beißen nicht, wenn sie sich verteidigen wollen. Trotzdem haben sie ein sehr starkes Mundwerkzeug, damit sie an Nektar gelangen können. Mit dem beißen sie dann halt das mal zwischendurch auf. Für die meisten Menschen ist der Hummelstich harmlos, weil die Hummel nur eine sehr geringe Giftdosis spritzt und den Stachel wieder rauszieht. Hummeln sind aber für das Ökosystem außerordentlich wertvoll, denn es sind sehr fleissige Bestäuber und darum auch unbezahlbar.
0: Richtige Flugkünstler sind es, die Hummeli, clever und fleissige Bestäuber. Unsere Natur ist also sehr auf sie angewiesen. 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

0: ist Mittagsshow auf Radio Monotor, am Dienstagvormittag. Jetzt mit einem Update aus der News-Redaktion. Es ist 11:30 Uhr, Zeit für die regionalen Nachrichten und die gibt es jetzt mit dem Jimmy Sauter.
1: Der Schaffhauser FDP-Ständerat Severin Brünker will bei den nationalen Wahlen im Oktober 2027 erneut für den Ständerat kandidieren. Das bestätigt Brünker gegenüber Radio Monot.
2: Ich würde sehr gerne wieder kandidieren. Ich fühle mich sehr wohl in Bern. Ich glaube, ich habe mich gut vernetzen und für den Kanton Schaffhausen schon Akzent setzen. Und deshalb würde ich die Verantwortung wirklich sehr, sehr gerne weiterhin wahrnehmen in Bern.
1: Brünker ist seit September 2025 Mitglied des Ständerats. Er setzte sich im Juni 2025 gegen Simon Stocker von der SP durch. Für die Wahlen im nächsten Jahr muss Brünker noch offiziell von seiner Partei nominiert werden. Dies dürfte jedoch reine Formsache sein. Weiter sagt Brünker, dass er sich eine Allianz zwischen FDP und SVP bei den Ständeratswahlen im nächsten Jahr vorstellen kann. Im Juni 2025 hatte sich die SVP für die Wahl von Brünker ausgesprochen und auf eine eigene Kandidatur verzichtet. Die Jagd- und Fischereiverwaltung des Kantons Schaffhausen installiert in Sieblingen und Schleitheim sogenannte Wildwarner. Diese sollen dazu führen, dass es weniger Unfälle zwischen Autos und Wildtieren gibt. Das geht aus einer Medienmitteilung der Behörde hervor. Im vergangenen Jahr sind im Kanton Schaffhausen 370 Wildtierunfälle registriert worden. Es dürfte aber noch zahlreiche weitere Unfälle gegeben haben, die gar nie gemeldet wurden, heißt es in der Mitteilung. Vor allem im Herbst kommt es zu Kollisionen. Um die Sicherheit zu erhöhen, werden deshalb die Wildwarner installiert. Die Geräte sollen Tiere in der Nähe von Straßen erkennen und die Autofahrerinnen und Autofahrer mit orange blinkenden Lichtern davor warnen. Das Schaffhauser Stadtparlament wird heute mehrere Vorlagen des Stadtrats behandeln. Unter anderem geht es um einen möglichen Gegenvorschlag zur Gesundheitsinitiative der städtischen SP. Jonas Mielsch mit weiteren Details.
3: Die Bildungskommission vom Schaffhauser Stadtparlament hat sich in der Beratung haarscharf mit einer knappen Mehrheit für einen Gegenvorschlag entschieden. Die Gesundheitsinitiative von der SP fordert, dass die Stadt Schaffhausen Ärztinnen und Ärzte Immobilien zu günstigen Preisen zur Verfügung stellt. Die Kommission ist gegen die Initiative, fordert aber einen Gegenvorschlag.
1: Der Stadtrat lehnt die Initiative ebenfalls ab. Zudem wollte die Stadtregierung auch auf einen Gegenvorschlag verzichten. Die Sitzung des Grossen Stadtrats beginnt heute um 18 Uhr. Zum Schluss noch zum Sport Fußball. FCS-Spieler Danilo Del Toro ist optimistisch, dass der FCS am kommenden Wochenende wieder einen Sieg einfahren kann. Das sagt Del Toro in der neuen Ausgabe des Fußball-Podcasts Box to Box.
4: Das wird gelingen, weil wir jetzt einfach auch wieder gesehen haben, was wir können oder was es braucht. Ich glaube, das ist bei vielen vielleicht ein bisschen verloren gegangen und die Niederlage könnte ich auch noch stärken am Schluss.
1: Der FC Schaffhausen trifft am Samstag zu Hause in der FCS Arena auf die U21 des FC Lugano. Der FCS ist momentan seit 3 Spielen sieglos. Nach 2 Niederlagen holte der FCS am vergangenen Wochenende gegen Brühl immerhin ein Unentschieden. In der Tabelle liegt der FCS zurzeit auf Rang 4. Der Rückstand auf den Aufstiegsplatz, den momentan der FC Biel belegt, beträgt 3 Punkte.
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0: Die Sonne, die hat heute das Sagen. Über der Region Schaffhausen spannt sich ein fast makellos blauer Himmel und Wolken müssen wir praktisch mit der Lupe suchen. Trocken bleibt es. Wir haben aktuell um die 20 Grad. Am Nachmittag klettert das Thermometer bis auf 26 Grad. Und auf der Straße läuft es rund. Durch den Dienstagvormittag rollt der Verkehr ganz entspannt durch das Radio Monat Sendegebiet. Wenn im Moment wieder Stau noch andere Störungen zum Durchgehen, kommen gut und sicher an euer Ziel.

Zirkusluft liegt in der Luft. Der Zirkus Mundial ist in der Schweiz unterwegs, ganz ohne Tier, aber mit viel Artistik und Spektakel. Diese Woche macht er auch halt die Schaffhausen, wie ein Zelt aufbauen wird und was die Leute dort erwarten. Wir berichten darüber, das machen wir gerade als nächstes. Am Mikrofon für euch, die Masse Strom, das ist die Mittagsshow.

0: Nebst vielen anderen Standorten in der Schweiz ist er diese Woche in Schaffhausen. Das Schaffhauser Fernsehen war gestern bei den Aufbauarbeiten mit dabei gewesen. Und für ein Radio Monat berichtet Eva Petritscher.
1: Am Freitag tritt der Zirkus Mundial auf dem Zirkusplatz Schaffhausen auf. Der Zirkus ist zwar neu, die Artistinnen und Artisten, die auftreten, dürfen umso erfahrener. Das sagt der Direktor vom Zirkus Mundial, Gino Frank.
2: Wir haben ein internationales Programm, wir haben ein großes Live-Orchester aus Polen dabei, wir haben aus Brasilien fliegendes Trapez, der einzigste Zirkus in der ganzen Schweiz mit einem fliegendes Trapez, wo den silbernen Clown im Zirkusfestival Monte Carlo gewonnen hat. Wir haben einen Star-Clown aus Mexiko, der ist sehr, sehr bekannt, Clown Mosquito. Wir haben internationale Künstler von Spanien, Italien, Tschechien, aus ganz Europa.
1: Der Zirkus hat seine Saisonpremiere in Uster gestartet. Weitergegangen ist es auf Bülach. Nach den fertigen Shows dort hat der Zirkus innerhalb von ein paar Stunden alles abgebaut und ist auf Schaffhausen gefahren, um sich auf die nächste Show vorzubereiten.
2: Wir haben noch zwei Shows gehabt in Bülach, ganze Nacht abgebaut. Also das heißt, so in 3,5 Stunden war alles verladen. Und dann haben wir zusammengepackt und sind angereist. Um 12 Uhr heute Nacht kamen wir an und jetzt geht es schon wieder los mit dem Aufbau.
1: Damit die Leute aber nicht überstrapaziert werden mit Auftritt, Training, Auf- und Abbau, macht der Zirkus Mundial nur einen Gastspielort pro Woche. Das sei für die ganze Crew entspannter. Das Zügeln vom einen Standort am nächsten und der ganze Aufbau geht nur, wenn alle mitmachen, sagte Gino Frank.
2: Also ich sag mal, in jedem Zirkus gibt's nicht der Chef, der hat einen Anzug an und der sitzt auf der Seite. Das gibt's absolut nicht. Die Direktion packt an wie die Mitarbeiter, wie jeder. Das geht ohne, beim Zirkus funktioniert das gar nicht. Da ist man eine Familie und da helfen alle. Da rennt das ganze Personal, alle Artisten, Chef, Kinder, alle.
1: Insgesamt reist der Zirkus mit 35 Fahrzeugen. Ein internationales Team besteht inklusive Orchester und Artisten aus 30 Personen. Bis zu der Aufführung müssen noch ein paar Handgriffe gemacht werden.
2: Ja, das Zelt wird hochgezogen, die Hauptkuppel aufgebaut, die ganze Verankerung wird gemacht, Abzäunung wird gestellt, Kassenbereich wird aufgemacht, Toiletten werden montiert, Buffet wird montiert und ab 8 Uhr geht dann die Zeltanlage hoch.
1: Das sagt der Direktor vom Zirkus Mundial, Gino Frank. Die Vorstellung ist am Freitag um 19.30 Uhr auf dem Zirkusplatz Schaffhausen.
0: Tickets für den Zirkus Mundial verlosen wir heute Nachmittag in der Mittagsshow zwischen 1 und 1:30 zusammen mit dem Zirkusdirektor Gino Frank, der uns noch einen Haufen mehr über den Zirkus erzählen wird.

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0: der erste Teil vom Dienstag. Der ist bald geschafft. Bald geht es für die meisten in die wohlverdiente Mittagspause. Wir machen hier bei uns an dieser Stelle aber noch einen Abstecher in die Welt vom Geld.
1: Devisen aktuell mit dem Goldkurs. 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
0: Der Euro kostet 94,33 Rappen. Der US-Dollar hat einen Wert von 81,78 Rappen. Der Kurs für ein Kilo Gold notiert aktuell bei 112.248 Franken. Und zum Schluss noch der SMI. Der ist um 1,12% gesunken und liegt im Moment bei 13.724 Punkten. So viel von der Börse. Die Schlussresultate gibt es heute Abend um 10.06 Uhr.

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1: Am Mikrofon ist Philipp Bürgi. Die Ökonomen des Prognoseinstituts BAK Economics sind für die Konjunktur im laufenden Jahr deutlich optimistischer geworden. Sie haben ihre Wachstumsprognosen mehr als verdoppelt. Für 2027 bleiben sie aber vorsichtig. BAK Economics sagt nun für das laufende Jahr ein Wachstum des Bruttoinlandproduktes von 1,8% voraus. Bislang hat die Prognose lediglich auf 0,8% gelautet. Ausschlaggebend für diese Revision seien die überraschend guten Wachstumswerte des zweiten Quartals, schreibt BAK Economics. Das Parlament will den Konsum von Stopfleber einschränken, die Einfuhr aber nicht verbieten. Es stellt der Volksinitiative für ein Einfuhrverbot deshalb einen indirekten Gegenvorschlag gegenüber und empfiehlt dem Stimmvolk, die Initiative abzulehnen. Diese wurde von der Allianz Animal Suisse eingereicht. Kern des Gegenvorschlags ist, dass der Bund die Einfuhr von Stopfleber in die Schweiz nicht verbietet. Die Schweiz soll aber mit neuen gesetzlichen Bestimmungen anstreben, dass in der Schweiz je länger, je weniger Foie gras gegessen wird. Die Armee soll die anstehenden Beschaffungen für die Luftabwehr vorantreiben können. Der Nationalrat ist auf alle entsprechenden Kreditanträge eingetreten. Zu reden gab in der allgemeinen Debatte insbesondere der vom Bundesrat beantragte und vom Ständerat bereits gut geheißene Zusatzkredit für die Beschaffung der F-35 Kampfjets in der Höhe von 394 Millionen Franken. Eine Mehrheit der Grossen Kammer will daran festhalten, obwohl die parlamentarische Oberaufsicht in der vergangenen Woche festgestellt hatte, dass der mehrfach kommunizierte Fixpreis für den Kauf der Kampfflugzeuge nie existiert habe. Seit der Rückkehr von US-Präsident Donald Trump sind bei den internationalen Organisationen in Genf mehr als 2.800 Stellen weggefallen. Das Eidgenössische Departement für Auswärtige Angelegenheiten, EDA, schätzt diese Zahl als geringer als befürchtet ein. Laut offiziellen Daten waren noch 2024 insgesamt 25.000 Mitarbeitende im internationalen Genf beschäftigt. Nach seiner Rückkehr ins Weiße Haus kündigte US-Präsident Donald Trump Anfang 2025 dann an, die US-Finanzmittel für die Vereinten Nationen sowie weitere Nichtregierungsorganisationen zu kürzen. Hinzu kamen Kürzungen von Seiten anderer Länder.
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3: Der ganze Tag bringt den Haufen Sonnenschein in die Region Schaffhausen. Die Sonne bleibt trocken und warm mit bis zu 26 Grad im Maximum. 20 Grad zeigen das aktuelle Thermometer an. Morgen ist der Start zuerst mal sonnig, dann gibt es aber immer mehr Wolken am Himmel und ab Mittag kommt dann der Regenschirm zum Einsatz, dann kommt es regnen. Das zieht sich bis in den Abend rein. Die Temperatur am Morgen, die liegen zwischen 15 und maximal 20 Grad. Durch den Dienstagmittag kommen die ja störungsfrei im Radiomonat-Sendegebiet. Wir haben im Moment keine Meldungen über Störungen oder Stau vorliegen. Tönt gut, weiterhin gutes Fürsicherung. Radio Monat. 4 Minuten ab der 12 Uhr wird es der Info Mittag hier auf Radio Monat gerade als nächstes mit dem Thema. Seit 24 Jahren ist einer von zwei Schaffhauser Ständeratssitzen in Bundesbern fest im Griff vom SVP-Politiker Hannes Germann. Nächstes Jahr wird der aber durch jemand Neues besetzt. Hannes Germann hat gestern bekannt gegeben, dass er nicht mehr zur Wiederwahl antritt. Die Schaffhauser SP will der SVP den Sitz strittig machen, auch wenn es nicht einfach wird. Das sagt Präsidentin von der SP im Kanton Schaffhausen, Romina Noliva.
4: Es ist natürlich klar, die Ausgangslage ist nicht einfach in unserem Kanton. Schaffhausen ist bürgerlich geprägt, aber das hat uns nie davon abgehalten, um gute Kandidaturen

0: Uhren aufstellen und das werden wir das mal auch wieder machen.
1: Im Gegensatz zu der SP gibt es bei der SVP schon einen möglichen Kandidaten für die Nachfolge von Hannes Germann. Stimmen zum Rennen um den Sitz vom abtretenden Ständerat, da gibt es bei uns gerade als nächstes. Dort Infomittag begleitet euch heute Marcia Strom. Ich wünsche euch ganz gute Mittagspause.

0: Mit Musik aus Norwegen, durch den Vormittag, This One's On Me von der Emma Steinbacken. Es wird 11 auf 12. Schon seit längerem ist angenommen worden, dass es für die Ständeratswahl 2027 im Kanton Schaffhausen eine neue Ausgangslage geben wird. Mit der Verkündung gestern vom SVP-Ständerat Hannes German, dass er definitiv nicht mehr zur Wiederwahl antritt, ist ein Rennen um den Freisitz eröffnet worden. Der Nicolas Valero hat bei ein paar Leuten aus der Schaffhauser Politik zu der nächsten Ständeratswahl nachgefragt.
1: Nach einem Vierteljahrhundert wird nicht mehr Hannes German einer der beiden Ständeratssitze für den Kanton Schaffhausen besetzen, sondern jemand Neues. Bei der Schaffhauser SVP hat sich schon ein Kandidat gemulden, der gerne die Nachfolge würde antreten würde. Andreas Gnädinger aus Sieblingen. Er sei eine gute Wahl, meint der Parteikollege und Schaffhauser SVP-Kantonsrat Walter Hotz.
2: Ich habe ja mit dem Andreas Gnädinger dürfen im Kantonsrat zusammenarbeiten. Er war ja Fraktionspräsident und er hat ausgezeichnete Arbeit geleistet. Wenn er jetzt noch ein bisschen härter politisiert, dann wird er ein guter Ständerat werden.
1: Definitiv ist die Kandidatur aber noch nicht. Das entscheidet die Partei voraussichtlich am 19. Oktober an einer Versammlung. Der bisherige Ständeratskollege von Hannes German, der Severin Brünker von der FDP, sagt, er verliere einen guten Partner zu Bern im Parlament. Er hätte gut mit dem Hannes German zusammenarbeiten können. Severin Brünker selber will für nächstes Jahr wieder kandidieren und seinen Sitz verteidigen.
3: Ich fühle mich sehr wohl in Bern. Ich glaube, ich kann mich gut vernetzen und für den Kanton Schaffhausen schon Akzent setzen. Und deshalb würde ich die Verantwortung wirklich sehr, sehr gerne weiterhin wahrnehmen in Bern. Es wäre schon eine Überraschung, auch für mich, wenn ich nicht würde aufgestellt werden von der Partei. Das wäre doch sehr unüblich. Außerdem glaube ich auch, dass wir sehr gut zusammenarbeiten innerhalb von der FDP. Ich glaube, wir sind ein gutes Team und die Partei wird das höchstwahrscheinlich, und das hoffe ich auch, sehr unterstützen.
1: Bei der letzten Ständeratswahl hat Schaffhauser SVP am Severin Brünker die Unterstützung zugesprochen. Der FDP-Politiker kann sich gut vorstellen, dass es nächstes Jahr wieder eine gegenseitige Unterstützung geben soll.
3: Fakt ist, dass ich sehr gut mit der SVP zusammenarbeite, auch mit Hannes German. Ich bin sehr offen und bereit, mit der SVP Gespräche zu führen. Und wir sind sehr gut vernetzt im Kanton und bin auch sicher, dass wir mit dem Kandidat, mit der Kandidatin werden können zu einer Lösung finden.
1: Die SVP will natürlich den Sitz von Hannes German verteidigen. Die Schaffhauser SP will den Sitz aber nicht kampflos überlassen und tut sich mobilisieren. Das sagt die Präsidentin von der SP im Kanton Schaffhausen, Romina Loliva. Wer für eine Kandidatur in Frage kommt, ist noch offen.
4: Bei uns findet jetzt der Findungsprozess intern statt. Wir haben eine Kommission einberufen, die sich auf die Suche macht nach geeigneten Kandidatinnen und Kandidaten. Ich finde, wir haben sehr valable Personen in der Partei, aber ich kann wenig vorgreifen und jetzt schon irgendetwas öffentlich machen. Wir werden dann das, sobald der Prozess abgeschlossen ist, intern dann auch bekannt geben.
1: Nehmen gäbe es im Kanton Schaffhausen ein paar, die von der SP für eine Kandidatur in Frage kommen. Eine bekannte Person ist der Schaffhauser SP-Regierungsrat Patrick Strasser. Er wird aber wahrscheinlich nicht kandidieren. Er hat per E-Mail gegenüber Radio Munot bestätigt, dass ein Wechsel auf Bern aktuell nicht im Vordergrund steht. Noch nicht ausgeschlossen ist, dass die Parteipräsidentin Romina Loliva selber kandidiert.
4: Ich bin politisch sehr aktiv und es ist eine Überlegung, aber es ist wirklich noch nicht spruchreif.
1: Die Parteien haben jetzt noch ein paar Monate Zeit, bis sie ihre Kandidatinnen oder Kandidaten ins Rennen schicken müssen. Die nächsten Ständeratswahlen sind dann am 24. Oktober 2027.
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6: Hey zusammen. 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Hallo zusammen mit dem Song of My Life.
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8: Song of My Life.
9: Der Song, der erinnert mich immer an meine Trainingseinheiten zu Hause.
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11: Hallo zusammen, ich bin der Amela.
12: Und ich bin der Edin. Und unser Song von unserem Live ist All of Me von John Legend. Weil zu dem haben wir, glaube ich, den Hochzeitstanz gehabt, wenn es mich nicht täuscht. Ja. Vor 14 Jahren oder so.

0: Der Song of My Life, beziehungsweise Hochzeitssong von den Radio-Monat-Hörern, der Amela und dem Edin, All of Me von John Legend. In meinem Vormittag, 9 Minuten noch, und dann ist es 12:30.
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0: Sonnig und warm ist es in der Region Schaffhausen. Bleibt der Nachmittag so, Sarina Leuthold vom Meteotest?
2: Ja, definitiv. Heute Nachmittag geht es sonnig weiter und mit viel blauem Himmel. Im Wochen gibt es höchstens vielleicht richtig Schwarzwald, mal ein paar, aber das ist auch eher so ein bisschen dekorativer Natur. Und die Temperaturen sind sommerlich mit Höchstwerten um die 6 bis 27 Grad.
0: Und dann ist ja Regen für morgen angesagt. Wie fest kommt es da regnen?
2: Ja, das ist noch so eine Frage. Es ist eine Kaltfront, die reinkommt. Und so wie es im Moment zeigt, wird überspringt die grosse Teile von Nordschweiz bzw. vom Mittelland und hat sich dann erst so ein bisschen Talpen. Das heisst, bei uns in der Region im Verlauf des Vormittags werden die Wochen zunehmen. Und ab Mittag kann es dann doch der ein oder andere Gutsch Regen geben. Das wird sich so ein bisschen Nachmittag und oben hinziehen. Aber wahrscheinlich, so wie es eben jetzt im Moment zeigt, wird das nicht allzu viel von der Menge her sein. Also es ist wahrscheinlich auch hier einfach so ein bisschen Tropfen auf einen heissen Stein. Die Temperaturen gehen aber deutlich zurück. Die sind markant im Zurückgehen. Die Höchstwerte sind so um die 21 bis 22 Grad. Und man merkt ja auch, dass der West-Nordwest-Wind ein bisschen anfängt anzuziehen.
0: Dann spienzeln wir doch schon mal auf das Ende dieser Woche. So Donnerstag, Freitag. Wie sonnig und warm sind dort die Aussichten?
2: Genau, Donnerstag und Freitag, da hat es sicher noch so ein bisschen Wolken rum, so ein bisschen Sonnen-Wolken-Mix. Wahrscheinlich ist es meistens trocken und die Temperaturen sind so um die 20 Grad. Und aufs Wochenende kommt die Sonne definitiv wieder vermehrt zurück, da ist es richtig sonnig. Vielleicht hat es am Morgen da und dort ein paar Nebelfelder, aber das wäre es eigentlich auch schon gewesen. Und die Temperaturen steigen weiter an, die Höchstwerte werden so zwischen 20 und 23 Grad sein.
0: Sarina Leuthold vom Meteotest mit der Wetterprognose für die Region Schaffhausen.
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0: Der Infomittag an dem Dienstag. Und jetzt ist da bei uns Zeit für eine kurze Musikpause. Weil es ist 12:30 Zeit für unsere regionalen Nachrichten. Die gibt es jetzt mit dem Jimmy Sauter.
1: Der Schaffhauser FDP-Ständerat Severin Brünker will bei den nationalen Wahlen im Oktober 2027 erneut für den Ständerat kandidieren. Das bestätigt Brünker gegenüber Radio Monat.
2: Ich würde sehr gerne wieder kandidieren. Ich fühle mich sehr wohl in Bern. Ich glaube, ich habe mich gut vernetzen und für den Kanton Schaffhausen schon Akzent setzen. Und deshalb würde ich die Verantwortung wirklich sehr, sehr gerne weiterhin wahrnehmen in Bern.
1: Brünker ist seit September 2025 Mitglied des Ständerats. Er setzte sich im Juni 2025 gegen Simon Stocker von der SP durch. Für die Wahlen im nächsten Jahr muss Brünker noch offiziell von seiner Partei nominiert werden. Dies dürfte jedoch reine Formsache sein. Weiter sagt Brünker, dass er sich eine Allianz zwischen FDP und SVP bei den Ständeratswahlen im nächsten Jahr vorstellen kann. Im Juni 2025 hatte sich die SVP für die Wahl von Brünker ausgesprochen und auf eine eigene Kandidatur verzichtet. Die Jagd- und Fischereiverwaltung des Kantons Schaffhausen installiert in Sieblingen und Schleitheim sogenannte Wildwarner. Diese sollen dazu führen, dass es weniger Unfälle zwischen Autos und Wildtieren gibt. Das geht aus einer Medienmitteilung der Behörde hervor. Im vergangenen Jahr sind im Kanton Schaffhausen 370 Wildtierunfälle registriert worden. Es dürfte aber noch zahlreiche weitere Unfälle gegeben haben, die gar nie gemeldet wurden, heißt es in der Mitteilung. Vor allem im Herbst kommt es zu Kollisionen. Um die Sicherheit zu erhöhen, werden deshalb die Wildwarner installiert. Die Geräte sollen Tiere in der Nähe von Straßen erkennen und die Autofahrerinnen und Autofahrer mit orange blinkenden Lichtern davor warnen. Das Schaffhauser Stadtparlament wird heute mehrere Vorlagen des Stadtrats behandeln. Unter anderem geht es um einen möglichen Gegenvorschlag zur Gesundheitsinitiative der städtischen SP. Jonas Mielsch mit weiteren Details.
3: Die Bildungskommission vom Schaffhauser Stadtparlament hat sich in der Beratung haarscharf mit einer knappen Mehrheit für einen Gegenvorschlag entschieden. Die Gesundheitsinitiative der SP fordert, dass die Stadt Schaffhausen Ärztinnen und Ärzte Immobilien zu günstigen Preisen zur Verfügung stellt. Die Kommission ist gegen die Initiative, fordert aber einen Gegenvorschlag.
1: Der Stadtrat lehnt die Initiative ebenfalls ab. Zudem wollte die Stadtregierung auch auf einen Gegenvorschlag verzichten. Die Sitzung des Grossen Stadtrats beginnt heute um 18 Uhr. Zum Schluss noch zum Sport Fußball. FCS-Spieler Danilo Del Toro ist optimistisch, dass der FCS am kommenden Wochenende wieder einen Sieg einfahren kann. Das sagt Del Toro in der neuen Ausgabe des Fußball-Podcasts Box to Box.
4: Das wird gelingen, weil wir jetzt einfach auch wieder gesehen haben, was wir können oder was es braucht. Ich glaube, das ist bei vielen vielleicht ein bisschen verloren gegangen und die Niederlage könnte ich auch noch stärken am Schluss.
1: Der FC Schaffhausen trifft am Samstag zu Hause in der FCS Arena auf die U21 des FC Lugano. Der FCS ist momentan seit 3 Spielen sieglos. Nach 2 Niederlagen holte der FCS am vergangenen Wochenende gegen Brühl immerhin ein Unentschieden. In der Tabelle liegt der FCS zurzeit auf Rang 4. Der Rückstand auf den Aufstiegsplatz, den momentan der FC Biel belegt, beträgt 3 Punkte.
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0: Heute zeigt sich die Sonne praktisch den ganzen Tag über die Region Schaffhausen. Es bleibt dazu trocken und das bei Höchsttemperaturen von bis zu 26 Grad. Da wird es also richtig warm. Aktuell haben wir um die 21 Grad, wo das Thermometer anzeigt. Morgen startet der Tag noch freundlich und mit wenigen oder mit ein paar sonnigen Abschnitten. Im Verlauf vom Vormittag ziehen dann aber immer mehr Wolken auf und ab Mittag muss man mit Regen rechnen, wo sich dann bis in Abend reinzieht. Die Temperaturen morgen, die liegen zwischen 15 Grad am Morgen und maximal 20 Grad am Nachmittag.
6: Auf den Strassen im Radiomonat Sendegebiet rollt es aktuell ganz entspannt. Im Moment sind uns wieder Stau und andere Verkehrsbehinderungen bekannt oder gemeldet. Wir wünschen euch nach wie vor ganz gute und vor allem störungsfreie Fahrt. Krimi und definitiv ein Haufen Spannung. Agatha Christie, die hat mit ihren Krimis Generationen von Leserinnen und Lesern fasziniert. Heute vor 136 Jahren ist die britische Schriftstellerin auf die Welt gekommen. Soraya Weber schaut zurück auf das bewegte Leben und die außergewöhnliche Karriere von der Queen of Crime. Das gerade als nächstes am Mikrofon für euch. Marcia Strom wünscht eine ganz gute Mittagspause.

0: Mit Musik aus der Schweiz, dort Mittagspause und im Infomittag Noemi Besa mit Hear Me am 18 Minuten vor der Eis.
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0: Während die einen in der Kindheit lieber von außen gespielt haben, haben andere in ihrem Zimmer Bücher verschlungen. Vielleicht war da auch mal ein Mordkrimi drunter von der britischen Autorin Agatha Christie. Sie zählt zu den erfolgreichsten Schriftstellerinnen der Welt. Heute vor 136 Jahren ist sie auf die Welt gekommen. Zu Reihe Weber schaut auf die außergewöhnliche Karriere zurück. Über 60 Kriminalromane gibt es von der britischen Schriftstellerin Agatha Christie heute auf dem Markt. Darum nennt man sie auch Queen of Crime. Mord im Orient Express oder Tod auf dem Nil sind zwei Beispiele von Büchern, die es mittlerweile auch eine Verfilmung davon gibt.
3: Gab es einen Mord, gibt es auch einen Mörder. Der Mörder ist unter uns. Und jeder von ihnen ist ein Verdächtiger.
4: Und wer sind Sie?
3: Mein Name ist Hercule Poirot. Und ich bin vermutlich der größte Detektiv der Welt.
0: Der Hercule Poirot, der belgische Privatdetektiv, ist hier eine der bekanntesten Figuren. Inspiriert vielleicht davon, weil Agatha Christie als Krankenschwester belgische Soldaten betreut hat. Eine weitere bekannte Figur aus den Büchern von ihr ist Miss Marple.
5: Miss Marple?
6: Ja, ja. Schon wieder hat die dumme alte Klatschtante geschnüffelt. Bitte kommen Sie herein.
0: Angefangen hat Agatha Christie ihre Leidenschaft für Bücher und Schreiben, wo sie sich mit Fünfis Lesen und Schreiben selber beigebracht hat. Sie selber hätte sich aber nie als Schriftstellerin gesehen, heisst sie in einer Dokumentation von Wocomo Deutsch.
7: My literary activities.
8: Seltsam verschwommen ist die Erinnerung an meine schriftstellerische Tätigkeit. Ich betrachtete mich nicht als echte Schriftstellerin.
0: Während ihrer Karriere sind nur die Bibel und die Bücher von William Shakespeare mehr verkauft worden als ihre. Obwohl nicht alle Leute zu der Erfolgszeit von der Agatha Christie sie haben mögen, hat ein Großteil die Bücher verschlungen. Dieser Meinung ist auch der Experte John Curran, wie er in einem Film vom SRF sagt.
9: She presented the reader with a puzzle.
10: Sie gibt den Lesern ein Rätsel und versorgt sie gleichzeitig mit Hinweisen, wie sie dieses Rätsel selber entziffern können. In ihren Büchern gibt's keinen Sex, keine Gewalt, Autoverfolgungsrennen oder Schießereien. Und genau das mögen viele Leser.
9: Like books that don't have that.
0: Heute, also vor 136 Jahren, ist die wohl erfolgreichste weibliche Schriftstellerin Agatha Christie auf die Welt gekommen. Und während sich die Zeit verändert, bleiben ihre Krimi-Bücher bei uns in den Erinnerungen und werden auch heute noch sehr viel gelesen.
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0: Der hat One Republic in diesem Frühling rausgebracht. Need Your Love am CV1 in unserem Infomittag. In der Politik ist aktuell gerade einiges los, dass aber nicht nur, weil Ende Monat Abstimmungen sind und gerade die Herbstsession läuft, sondern auch, weil Schaffhaus SVP das erste Mal in diesem Jahrhundert einen neuen Kandidat für die Ständeratswahlen muss suchen. Die Rücktrittsankündigung vom langjährigen Ständerat Mannes German sind eins von den Themen in der Morgenshow bei der Soraya Weber.
1: Es war absehbar und doch überraschend. Das Video vom Schaffhauser SVP-Politiker Hannes German auf der Plattform X. Er hat dort in einem Gespräch bekannt gegeben, dass er bei den nächsten Ständeratswahlen im Oktober 2027 nicht mehr wird antreten. Bis dahin sei er aber noch motiviert, so der Hannes German.
2: Ich will hier vor allem die Herausforderungen noch anpacken, die in dem guten Jahr, wo verbleiben, noch da sind. Namentlich in dieser Session haben wir ja riesige Geschäfte für uns, wo wir Lösungen für unser Land finden müssen. Und das ist nach wie vor meine vollste Motivation und auch Konzentration auf die Arbeit.
1: Der SVP-Politiker ist seit dem September 2002 als Ständerat in Bern tätig. Mögliche Nachfolgekandidaten bei der Schaffhauser SVP sollten am 19. Oktober dieses Jahr bekannt gegeben werden. Einer, der sich das Amt als Schaffhauser Ständerat in Bern könnte vorstellen, ist der Sieblinger Andreas Gnädinger. Trotz dass der Hannes German grosse Fußstapfen hinterlässt, sei sein Interesse bei ihm gross.
3: Heute muss man natürlich zuerst parteiintern schauen, wie man da vorgehen will. Und die Partei wird dann voraussichtlich im Oktober nominieren, wenn es nach Fahrplan geht.
1: Das heisst, Schaffhauser SVP wird nächsten Herbst zum ersten Mal in diesem Jahrhundert mit einem anderen Kandidat als dem Hannes German antreten. Ob das der Andreas Gnädinger ist, wird sich dann zeigen. Die Ständeratswahlen sind am 24. Oktober 2027. Und bleiben wir gerade bei der Politik und in Bern. Am zweiten Tag der Herbstsession steht das Trinkgeld im Mittelpunkt. Das soll nämlich, wenn es nach dem Bundesrat geht, bei der digitalen Zahlung versteuert werden. Das mit folgendem Argument, wie der Inlandredaktor Nicola Gattomas sagt.
4: Der Bundesrat argumentiert, dass die Arbeitnehmenden so im Alter besser abgesichert wären, weil wenn man das Trinkgeld erfasst, es auch in die AV- und Pensionskasse einzahlt.
1: Anders sieht das der Ständerat, der will, dass das Trinkgeld steuerfrei bleibt, weil sie finden, es sei nicht sinnvoll, einen Unterschied zu machen zwischen digitaler oder Barzahlung. Was dabei rauskommt, wird sich im Verlauf des heutigen Tages wahrscheinlich zeigen. Ich verabschiede mich aber an dieser Stelle von euch und wünsche ganz einen schönen Rest vom Dienstag.

0: Große Unterschiede bestehen jedoch zwischen Renten im In- und Ausland sowie je nach Zivilstand der Bürgerinnen und Bürger. Die Prognose zur Höhe der 13. AHV-Rente stützt sich auf die Zahlen des Vorjahres, wie eine Analyse des Bundesamtes für Sozialversicherung zeigt. Im Jahr 2025 bezogen demnach rund 2,6 Millionen Personen eine Altersrente, die sich im Durchschnitt auf 1576 Franken pro Monat belief. Der Nationalrat hat sich für die Armeebotschaft ausgesprochen. Der Bundesrat beantragt rund 3,4 Milliarden Franken, insbesondere für die Luftabwehr. Hinzu kommt ein Zusatzkredit von fast 400 Millionen Franken für den Kampfjet F-35. Trotz des Berichts der Geschäftsprüfungskommission, der ans Licht brachte, dass es nie einen Fixpreis gegeben habe, stehe die Beschaffung des Kampfjets nicht zur Diskussion, sagt der Schweizer FDP-Nationalrat Heinz Taylor.
1: Die GPK kritisiert die Kommunikation und die Verhandlungsführung von damals. Sie stellt weder das Flugzeug noch den militärischen Bedarf in Frage.
0: Linksgrün war gegen den Zusatzkredit und verlangt einen Beschaffungsstopp beim F-35. Die Schweizer Kantone haben im Jahr 2025 erneut mehr Geld aus Lotterien und Sportwetten eingenommen als für gemeinnützige Zwecke ausgegeben. Die Reserven stiegen auf über 1,46 Milliarden Franken, wie die interkantonale Geldspielaufsicht mitteilt. Die Lotteriegesellschaften Swisslos und Lotterie Romande schütteten insgesamt 773 Millionen Franken an die Kantone und das Fürstentum Liechtenstein aus. Dem standen kantonsweite Ausgaben für gemeinnützige Zwecke und die Verwaltung von 652 Millionen gegenüber. In der Folge bildeten die Kantone zusätzliche Reserven. Der Zugverkehr in weiten Teilen der zentralen und nördlichen Niederlande ist heute Morgen durch Sabotage an den Gleisanlagen zum Erliegen gebracht worden. Nach Angaben des Netzbetreibers ProRail legten bislang unbekannte Täter auf verschiedenen Streckenabschnitten Rohre über die Gleise. Auch in der Schweiz kam es zu einer Verspätung. Es sei klar, dass die Rohre dort vorsätzlich abgelegt wurden, sagte eine Sprecherin von ProRail gegenüber der Nachrichtenagentur ANP. Dadurch habe das Computersystem der Bahn Signale bekommen, wonach die Gleise an den betroffenen Stellen belegt und nicht befahrbar seien.
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3: Die Sonne dominiert heute ganz klar in der Region Schaffhausen. Es bleibt trocken, mit bis zu 26 Grad wird es richtig warm. Aktuell da liegen Temperaturen bei etwa 22 Grad. Morgen da geht der Tag zuerst mit ein paar sonnigen Momenten los. Im Laufe des Vormittags gibt es aber immer mehr Wolken am Himmel und ab Mittag kann es regnen. Der zieht sich dann bis in Abend an. Die Temperaturen die bewegen sich morgen zwischen 15 und maximal 20 Grad. Vorsicht ist geboten auf der Eis, Zürich Richtung St. Gallen, zwischen Ohringen und Oberwinterthur. Dort besteht Gefahr, weil Gegenstände auf der Fahrbahn liegen. Das liegen Gegenstände auf der Fahrbahn, auf der Eis, Zürich Richtung St. Gallen, zwischen Ohringen und Oberwinterthur. Dort also Vorsicht geboten. Trotzdem eine sichere und gute Fahrt. Zirkusluft liegt über Schaffhausen. Der Zirkus Mundial gastiert diese Woche bei uns ganz ohne Tier, aber mit Artistik, Akrobatik und viel Spektakel. Was hinter dem neuen Zirkus steckt und was das Publikum alles erwartet, das erfahren wir in dieser halben Stunde. Der Thilo Seeling, der Mitgründer vom Zirkus Mundial, ist bei uns zu Gast im Studio. Dazu verlosen wir Tickets, also Radiolose und Hörer parat haben. Am Mikrofon für euch, Marcel Strom.

0: Calvinoni, der Robbie Williams, bleibt die Boyband Take That am Ball mit der aktuellen Single You're a Superstar in der Mittagsshow.
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0: Und ich bin nicht mehr allein. Zu mir gesellt sich, hat sich der Thilo Seeling. Herzlich willkommen bei Radio Monat.
2: Dankeschön, dass ich da sein darf. Freue ich mich.
0: Der Zirkus Mundial, der ist jetzt in der Schweiz unterwegs. Aktuell da laufen ja die Aufbauarbeiten auf der Breite in Schaffhausen. Ist dort alles in vollem Gang?
2: Alles im vollen Gang. Die Masten stehen. Heute wird das Zelt hochgezogen. Und dann sieht man den wunderschönen Zeltpalast.
0: Und zuversichtlich, dass es dann am Freitagabend losgehen kann?
2: Da geht 100% los am Freitagabend. Und ich hoffe, dass auch wie in den anderen Städten wieder zahlreiche Besucher kommen. Das Programm kommt nämlich mega gut an.
0: Wir möchten gerne mal nochmal an den Anfang zurückschauen. Wie ist denn überhaupt die Idee für den Zirkus entstanden? Ich meine, Thilo Seeling, Mitgründer oder von dem Zirkus, kann da glaube ich schon das ein oder andere erzählen dazu.
2: Was selbstverständlich ist Folgendes, und zwar letztes Jahr im März habe ich den Gino nach vielen Jahren wieder getroffen. Ich bin mit der Familie eigentlich schon verbunden, seitdem ich 7 oder 8 Jahre alt bin. Und dann haben wir eigentlich letztes Jahr im März kurzfristig beschlossen, komm, wir machen Zirkus hier in der Schweiz. Da haben wir noch keinen Namen, kein nichts gewusst, weil den Zirkus gibt's ja schon von Deutschland, nur dass er jetzt eben hier ist. Und dann irgendwann sind wir auf Mundial dann gekommen, weil das einfach auch die Welt bedeutet. Und Zirkus ist die Welt, internationale Artisten von allen Ländern der Erde, jedes Jahr neue. Und dann haben wir gesagt, jetzt starten wir dieses Jahr im März. Und es ist sehr erfolgreich geworden. Also unser Plan ist aufgegangen.
0: Was unterscheidet vielleicht den Zirkus Mundial von anderen Zirkusbetrieben? Da gibt es ja doch noch 1-2 andere Mitplayer.
2: Was heißt, wir haben keine Konkurrenz oder keine Mitstreiter. Jeder hat so seinen Stil. Klar, der Knie ist Knie, das ist eine extra Liga. Wir wollen uns eigentlich so ein bisschen in der Mitte einreihen, familiäres Programm zeigen. Wir haben einen super Klon, der Klon Mosquito, der macht nach der Vorstellung immer noch ewig viele Fotos. Also das ist wirklich mega beliebt. Dann, was uns sehr wichtig war, Live-Orchester. Gibt einfach einen ganz anderen Flair und eine ja, ganz andere Unterhaltung. Und wir bereisen die ganze Schweiz, was ja nicht mehr alle machen. Und eigentlich die Städte, mittelgroßen und kleinen Städte, wo Knie nicht mehr bereist, aufgrund von der jetzigen Logistik und wie er auch immer aufbauen muss. Ne?
0: Und so ein Klon oder so ein Orchester finden für einen Zirkus, ist das schwierig?
2: Also durch das, dass wir ja schon jahrelang in der Zirkusbranche tätig sind, man hat seine Kontakte und man geht auch viele andere Zirkusse besuchen. Und da sieht man dann vielleicht wieder den einen oder anderen oder fragt wieder den. Das ist einfach wie eine Riesen-Community.
0: Alles klar. Und der Zirkus Mundial, der tritt ja bewusst ohne dir auf. Aber so viel Zirkus mit dir gibt es ja eigentlich auch nicht mehr, oder?
2: Doch.
0: Okay, und ihr habt euch dagegen entschieden? Warum vielleicht? Oder wie bewusst
2: Nein,
0: ist das?
2: Wir haben uns nicht dagegen entschieden, sondern es ist folgendermaßen, die Plätze hier in der Schweiz oder auch viele in Deutschland sind sehr, sehr klein geworden. Grundsätzlich sind wir eigentlich für Zirkus mit Tieren. Tiere gehören zum Zirkus, ist in jedem Bilderbuch. Aber wenn wir jetzt wir hier wie auf der Breite den Tieren keinen Auslauf bieten können, dann ist das nicht zum Tierschutz, zum Tierwohl, also ist es auch nicht für uns gedacht. Uns liegt vielleicht in den nächsten Jahren der Gedanke, eine kleine Haustiernummer, Hunde, Katzen oder irgendwas in der Richtung. Weil Tiere ist einfach für uns wichtig. Wir sind alle mit Tieren groß geworden. Es ist einfach so.
0: Und ihr seid jetzt schon im Aufbau, aber ab dem Freitag, dann eben Freitag, Samstag, Sonntag auf der Breite in Schaffhausen geht's los. Was erwartet Besucherinnen und Besucher konkret im Zelt?
2: Konkret im Zelt auf jeden Fall, wie schon angekündigt, das Live-Orchester, was super gut ist, von Polen. Dann haben wir als einzigster Zirkus hier in der Schweiz ein Flugtrapez, fliegende Menschen mit einem dreifach Salto-Mortale. Wir haben eine super Seillaufnummer, wo auch ein Salto gesprungen wird auf einen gespannten Silberdraht. Eine brutale Armbrustnummer, wo er sich praktisch selber mit der Armbrust wie Wilhelm Tell einen Apfel über dem Kopf runterschießt. Also viele, viele andere Sachen. Super BMX-Artist. Spektakulär, man muss es gesehen haben. Und unser Slogan heißt, wir wetten, dass wir sie begeistern. Und so ist es auch.
0: Ein persönliches Highlight für Ihnen?
2: Mein Highlight ist der Moskito und das Flugtrapez.
0: Der Zirkus Mundial ist vom Freitag bis am Sonntag, also am 18. bis 20. September auf der Breititscher Fuße. Wir verlosen jetzt zweimal zwei Tickets. Leute da, ihr dürft dann selber entscheiden, ob ihr am Freitag, am Samstag, am Sonntag, jeweils am Abend oder bei der Mittagsvorstellung dabei sein wollt. 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

0: Mittagsshow. An dem Dienstag, 15. September, ist das. Wir sind mit drin im Zirkusfieber zusammen mit dem Zirkus Mundial und dem Mitgründer im Thilo Seeling.
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0: Und wir bleiben eben noch so ein bisschen im Zirkusfieber mit dem Zirkus Mundial. Ein Programm, das lautet ja Salto Mortale, also das tönt nicht ganz ungefährlich.
2: Was heißt ungefährlich? Zirkus ist immer gefährlich, aber die Artisten wissen schon, was sie machen. Und ich meine, ein bisschen Risiko gehört dazu, damit es auch ein bisschen, wie soll man sagen, ein bisschen so Atemstocken gibt und so ein bisschen kleine Herzinfarkte, übertrieben gesagt, so Herzstillstände. Es muss ja spektakulär sein, man soll lachen, man soll einfach unterhalten werden. Und was die Saison bis jetzt sagt, ich kann es nur bestätigen, Leute gehen zufrieden raus und es passt. Und Salto Mortale eben, wegen Flugtrapez, dreifach Salto Mortale und unser Joachim Zuniger, der auch auf dem Silbertraht auch nochmal ein Salto springt, was wirklich sehr, sehr wenig gezeigt wird nur noch.
0: Und Sie selber früher auch immer fleissig in den Zirkus gegangen? Oder was sind da für Verbindungen, vielleicht auch Kindheitserinnerungen rum?
2: Es ist so, früher habe ich die regelmäßig besucht, dann irgendwann mal bin ich dann mit denen mitgefahren, habe dort meine Frau kennengelernt und Familie alles gegründet. Früher war ich selber mal da mit der roten Nase, habe auch viel moderiert. Nachher dann später nur noch im organisatorischen Bereich und aus gesundheitlichen Gründen habe ich leider letztes Jahr den Zirkus verlassen müssen. Schaffe jetzt hauptberuflich woanders, aber ich bin jeden Sonntag immer noch beim Zirkus Mundial jetzt sowieso, weil ich das ja mit dem Gino mit ins Leben gerufen habe. Zirkus ist mein Leben, Zirkus muss mein Leben, sonst kann man keinen Zirkus machen.
0: Wie groß ist denn der Aufwand, also einen Zirkus von Stadt zu Stadt zu bringen? Also wir sind jetzt in der Schweiz unterwegs, aktuell dort schon ein Teil auf der Breititscher Fuße?
2: Also ist so, am Sonntag nach der 2-Uhr-Vorstellung oder wenn die 2-Uhr-Vorstellung angefangen hat, dann meistens wird die Kasse dann schon weggefahren, je nachdem wie weit es ist. Und dann wird die ganze Nacht durchgefahren bis in die Früh und am Sonntag nach der Vorstellung wird auch noch komplett das komplette Zirkuszelt, Tribüne, alles abgebaut. Da hilft jeder mit, Hand in Hand. Wir sind einfach eine große Familie. Auch der Zirkusdirektor Gino Frank, der ist vom ersten Eisenschlagaufbau bis zum letzten Material, Milligramm Metall, was verladen wird, mit dabei. Das ist einfach, bei jedem Zirkus gehört die Direktion, wo auch mit dazu, mit selber schafft.
0: Also eine grosse Familie, die da dahinter steckt. Ihr bezeichnet den Zirkus Mundial als traditionellen Zirkus. Was bedeutet denn für euch traditioneller Zirkus?
2: Traditionell ist in dem Moment für uns ganz einfach. Wir haben traditionell ein klassisches Flugtrapez. Wir haben eine uralte Zirkusdarbietung am Vertikalseil. Das ist eigentlich der ältesten Zirkusdarbietung. Wir haben ein Live-Orchester, wie es aus jedem Bilderbuch zu sehen ist. Einzig, was halt fehlt, sind die Kamele, die Dromedare. Und ja, das geht halt nicht aus Platzgründen. Schade.
0: Alles ist nicht möglich. Joe selber eben für Familie, für Kind, für Erwachsene, für alle was mit dabei.
2: Es ist für alle was dabei, eben spektakuläre Luftnummern, Armbrustschießen, ein BMX-Spezialistin, die Kinder, die können lachen mit dem Klonmoskito, auch die Erwachsenen natürlich. Also bis jetzt ist jeder zufrieden rausgegangen. Und wenn es einem nicht passt, dann darf er es mir sagen, ich sag's nicht weiter.
0: Und Vorfreude groß, dass es am Freitag den Deutscher Fuße losgeht.
2: Das ist für uns schon Alltag. Natürlich ist immer ein bisschen Fieber mit dabei und wir hoffen natürlich, dass auch genug Publikum kommt, weil wenn nur 50, 60 Leute drin sind, macht es nicht so viel Spaß, wie wenn natürlich mehrere Leute drin sind.
0: Also, ihr habt es gehört. Der Zirkus Mundial, der ist vom Freitag bis am Sonntag, 18. bis 20. September auf der Breititscher Fuße. Wir verlosen jetzt nochmal Tickets. Läutet mir also an ins Studio auf Nummer 052 633 44 22. Auf Nummer 052 633 44 22. Und stapelt also Tickets ab für den Zirkus Mundial. Und ich bedanke mich an dieser Stelle ganz herzlich beim Thilo Seeling fürs Vorbeikommen und gute Auftritte dann.
2: Dankeschön. Freue mich auch, dass ich hier sein durfte und freue mich, dass wir nächstes Mal wiederkommen, dass wir wieder hier sind.

0: Mittagsshow an dem Dienstag Nachmittag auf Radio Monat haben reingeschaltet. 13:30 ist es jetzt Zeit für ein regionales News-Update und das gibt es jetzt mit dem Jimmy Sauter.
1: Der Schaffhauser FDP-Ständerat Severin Brünker will bei den nationalen Wahlen im Oktober 2027 erneut für den Ständerat kandidieren. Das bestätigt Brünker gegenüber Radio Monat.
2: Ich würde sehr gerne wieder kandidieren. Ich fühle mich sehr wohl in Bern. Ich glaube, ich kann mich gut vernetzen und für den Kanton Schaffhausen schon Akzent setzen. Und deshalb würde ich die Verantwortung wirklich sehr, sehr gerne weiterhin wahrnehmen in Bern.
1: Brünker ist seit September 2025 Mitglied des Ständerats. Er setzte sich im Juni 2025 gegen Simon Stocker von der SP durch. Für die Wahlen im nächsten Jahr muss Brünker noch offiziell von seiner Partei nominiert werden. Dies dürfte jedoch reine Formsache sein. Weiter sagt Brünker, dass er sich eine Allianz zwischen FDP und SVP bei den Ständeratswahlen im nächsten Jahr vorstellen kann. Im Juni 2025 hatte sich die SVP für die Wahl von Brünker ausgesprochen und auf eine eigene Kandidatur verzichtet. Die Jagd- und Fischereiverwaltung des Kantons Schaffhausen installiert in Sieblingen und Schleitheim sogenannte Wildwarner. Diese sollen dazu führen, dass es weniger Unfälle zwischen Autos und Wildtieren gibt. Das geht aus einer Medienmitteilung der Behörde hervor. Im vergangenen Jahr sind im Kanton Schaffhausen 370 Wildtierunfälle registriert worden. Es dürfte aber noch zahlreiche weitere Unfälle gegeben haben, die gar nie gemeldet wurden, heißt es in der Mitteilung. Vor allem im Herbst kommt es zu Kollisionen. Um die Sicherheit zu erhöhen, werden deshalb die Wildwarner installiert. Die Geräte sollen Tiere in der Nähe von Straßen erkennen und die Autofahrerinnen und Autofahrer mit orange blinkenden Lichtern davor warnen. Von Freitag bis Sonntag gastiert der Zirkus Mundial auf der Zeughauswiese im Schaffhauser Breitequartier. Das Programm beinhaltet internationale Artisten und ein Orchester. Das sagt Zirkusdirektor Gino Frank gegenüber Radio Monat.
3: Das Programm kommt fantastisch an. Wir sind ein neuer Zirkus. Man kann auch sagen, wir sind der zweitgrößte Zirkus in der Schweiz nach Knie. Es gibt sonst Nock und Royal, Stei, Maramba. Die sind alle fertig jetzt im Moment. Und wir sind der zweitgrößte Zirkus nach Knie.
1: Der Zirkus Mundial sei zudem der einzige Zirkus in der Schweiz mit einem fliegenden Trapez im Programm, so Frank weiter. Insgesamt gibt es in Schaffhausen 5 Aufführungen. Die erste ist am Freitagabend, die letzte am Sonntagnachmittag. Zum Schluss noch zum Sport Fußball. FCS-Spieler Danilo Del Toro ist optimistisch, dass der FCS am kommenden Wochenende wieder einen Sieg einfahren kann. Das sagt Del Toro in der neuen Ausgabe des Fußball-Podcasts Box to Box.
4: Das wird gelingen, weil wir jetzt einfach auch wieder gesehen haben, was wir können oder was es braucht. Ich glaube, das ist bei vielen vielleicht ein bisschen verloren gegangen und die Niederlage könnte ich auch noch stärken am Schluss.
1: Der FC Schaffhausen trifft am Samstag zu Hause in der FCS Arena auf die U21 des FC Lugano. Der FCS ist momentan seit 3 Spielen sieglos. Nach 2 Niederlagen holte der FCS am vergangenen Wochenende gegen Brühl immerhin ein Unentschieden. In der Tabelle liegt der FCS zurzeit auf Rang 4. Der Rückstand auf den Aufstiegsplatz, den momentan der FC Biel belegt, beträgt 3 Punkte.
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0: Die Sonne, die scheint bei warmen 24 Grad in der Region Schaffhausen. Es bleibt heute trocken und maximal gibt es bis zu 26 Grad. Morgen ist der Start zuerst auch mal noch freundlich, dann gibt es aber immer mehr Wolken am Himmel. Die können sich ab Mittag ausleeren. Regnen tut es dann voraussichtlich bis am Abend. Es wird auch deutlich kühler bei Temperaturen zwischen 15 und maximal 20 Grad. Im Moment haben wir keine Verkehrsmeldungen vorliegen. Im Radiomonat-Sendegebiet solltet ihr aber trotzdem sehen, dass es irgendwo länger geht, stockt oder staut. Meldet es gerne bei unserer Gratis-Verkehrshotline unter der Nummer 0800 915 und 3x1-0. Merci und weiterhin ganz gutes Fürsicho wünsche ich. das eine Kapitel, da geht's end und das Neues geht los.
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0: So hat das letzte Album von der Schweizer Band Tabu Fantastic getönt. Kaiser, ciao, baby, ciao.
7: Weil wenn man etwas gehen lässt, gibt es immer auch Platz für Neues. Und um das soll es gehen auf dem Album, um den Mut zur Veränderung.
0: 2 Jahre ist es her, jetzt hat Tabu Fantastic neues Material und in die neue Single von Ihnen hören wir rein. Das machen wir gerade als nächstes. Am Mikrofon für euch, die Masse Strom. Einen guten Nachmittag wünsche ich jetzt mit Highland Sanctuary. 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

0: Guten Dienstagnachmittag mit der Mittagsshow auf Radio Monat und jetzt eine Portion Schweizer Musik.
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0: Geschichten aus dem Leben erzählen und so den tief blicken lassen. Ja, wer das besonders gut kann, ist der Bo Fantastic.
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3: Wenn der Bo Text schreibt, ist es ja immer in dem Sinn privat. Es ist immer aus seinem Leben, es ist inspiriert von seinem Leben.
0: So der DJ Arz, der zusammen mit dem Dabu hier bei uns vorbeikommen ist, meistens eben mit einer Prise Nostalgie versehen. Es gibt aber definitiv auch andere Seiten von der Schweizer Band, gerade beim letzten Album «Ciao, a Baby, a Ciao».
4: Das ist ein rechter Ausreißer im Dabu Fantastic Universum. Das ist ein Song, der einfach nur soll anregen zum Tanzen und zum blutigen Körper aneinander schmiegen.
0: Oha, und tönt hat er so? Und vor zwei Jahren, da hat sich der Sänger der Dabu angesetzt und dann so ein bisschen hinterfragt.
4: Es ist grundsätzlich das Gefühl von in der Mitte des Lebens ankommen und sich dann fragen, bin ich überall auf dem richtigen Weg? Ich glaube, das kennen alle Leute, die in der Mitte des Lebens irgendwann ankommen. So, bin ich, welchen Weg, in welchem Bereich muss ich weiterhin gehen? Wo will ich her? Habe ich echt das wollen, wo ich bin? So, man fragt sich die Sachen.
0: Ja, und jetzt ist es Zeitli vergangen. Dabu Fantastic ist zurück mit neuer Musik, mitgebracht aus Südfrankreich. Dort haben sie am neuen Album umgewerchelt. Das soll dann im März 2027, also im Frühling, rauskommen. Und dort schwingt auch ein bisschen Nostalgie mit. Weil 20 Jahre Dabu Fantastic und die Frage, wie soll es weitergehen? Und dazu der Song «Free Drinks und Applaus».
4: Hallo miteinander, wir sind Dabu Fantastic.
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0: Wer der Nachfolger von Hannes Gellmann als Schaffhauser Ständerat wird, das entscheidet die Stimmbevölkerung im Herbst 2027. Schon jetzt ist aber klar, die Person, die für die SVP kandidiert, die hat sehr grosse Wahlchancen. Die SVP ist im Kanton Schaffhausen die mit Abstand wählerstärkste Partei. Eine, der sich vorstellen könnte, neue Schaffhauser Ständerat zu werden, das ist der Andreas Gnädinger aus Sieblingen. Der Jimmy Sauter hat mit ihm geredet.
1: Andreas Gnädinger, der Hannes Gellmann hat angekündigt, dass er bei den nächsten Wahlen im Oktober 2027 nicht mehr wird antreten zu den Ständeratswahlen. Was sagen Sie zu dem Entscheid von Hannes Gellmann?
2: Also gut, er hat natürlich seit 25 Jahren ist er ein sehr angesehener Ständerat. Bei allen Parteien nach 25 Jahren ist, glaube ich, dann auch erlaubt, dass er da so eine Ankündigung gibt. Es ist natürlich schade, er war wirklich ein guter Ständerat und da können Sie auch nicht SVP fragen. Aber natürlich, ja, jetzt muss die SVP in die Hose und schauen, wer es da neu nominiert.
1: Es wird das erste Mal sein seit dem Jahr 1999, wo die SVP mit einer anderen Person als Hannes Gellmann zu den Ständeratswahlen wird antreten. Sie selber, Herr Gnädinger, haben schon gegenüber der Schaffhauser Nachricht einmal angekündigt, dass Sie das Amt Ständerat grundsätzlich interessieren würden. Bleibt es bei dem Interesse?
2: Natürlich, das wäre komisch, wenn mich da plötzlich nicht mehr interessieren würde. Also Interesse ist sicher da, aber jetzt muss man natürlich zuerst parteiintern schauen, wie man da vorgehen und die Partei wird dann voraussichtlich im Oktober nominieren, wenn es durch den Fahrplan geht.
1: Reden wir ein bisschen darüber. Der Hannes Gellmann ist ja immer mit sehr guten Resultaten wiedergewählt worden als Schaffhauser Ständerat. Er hat weit über die Parteigrenze raus können Stimmen holen. Das sind grosse Fußstapfen, die Hannes Gellmann hinterlässt.
2: Das sind absolut grosse Fußstapfen und dem sind wir uns natürlich absolut bewusst. Darum ist es auch umso wichtiger, dass wir jetzt in der Partei intern schauen, zuerst mal im ersten Schritt, wie wir weiter konkret vorgehen. Ja, das wird sicher keine einfache Wahl. Wie gesagt, wir sind uns gewöhnt, mit dem Hannes Gellmann da jetzt doch schon ein paar Jahre einen guten Kandidat können präsentieren, der immer wieder gut gewählt worden ist.
1: Wie läuft das Auswahlprozedere bei der SVP? Ist das schon bekannt? Gibt es da Richtlinien? Werden zuerst mal Sektionen ihre Kandidatinnen und Kandidaten nominieren oder wie wird das ablaufen?
2: Ja, das ist richtig. Jetzt werden die Sektion oder hat sich schon Gedanken gemacht, wer es da nominieren und der Kantonalvorstand wird das dann prüfen und am 19. Oktober, wenn es möglich ist, findet dann die Nomination statt.
0: Da war der Andreas Gnädinger. Er ist Mitglied vom Vorstand der Schaffhauser SVP und hat Interesse, neue Schaffhauser Ständerat zu werden. Gewählt wird dann nächstes Jahr und zwar am 24. Oktober 2027. So, es geht noch 7 Minuten, dann ist es 2. Das war es mit der Mittagsshow auf Radio Monat. Weiter geht's jetzt mit der ordentlichen Portion Musik mit unserer Musikbox. Am Mikrofon war Marcel Strohm.

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1: Am Mikrofon ist Philipp Bürgi. Im Dezember 2026 wird erstmals eine 13. AHV-Rente ausbezahlt. Sie dürfte sich im Durchschnitt auf rund 1580 Franken belaufen. Große Unterschiede bestehen jedoch zwischen Renten im In- und Ausland sowie je nach Zivilstand der Bürgerinnen und Bürger. Die Prognose zur Höhe der 13. AHV-Rente stützt sich auf die Zahlen des Vorjahres, wie eine Analyse des Bundesamtes für Sozialversicherung.

0: des Berichts der Geschäftsprüfungskommission, der ans Licht brachte, dass es nie einen Fixpreis gegeben habe, stehe die Beschaffung des Kampfjets nicht zur Diskussion, sagt der Schweizer FDP-Nationalrat Heinz Taylor.
1: Die GPK kritisiert die Kommunikation und die Verhandlungsführung von damals. Sie stellt weder das Flugzeug noch den militärischen Bedarf in Frage.
0: Linksgrün war gegen den Zusatzkredit und verlangt einen Beschaffungsstopp beim F-35. Die Schweizer Kantone haben im Jahr 2025 erneut mehr Geld aus Lotterien und Sportwetten eingenommen, als für gemeinnützige Zwecke ausgegeben. Die Reserven stiegen auf über 1,46 Milliarden Franken, wie die interkantonale Geldspielaufsicht mitteilt. Die Lotteriegesellschaften Swisslos und Lotterie Romand schütteten insgesamt 773 Millionen Franken an die Kantone und das Fürstentum Liechtenstein aus. Dem standen kantonsweite Ausgaben für gemeinnützige Zwecke und die Verwaltung von 652 Millionen gegenüber. In der Folge bildeten die Kantone zusätzliche Reserven. Der Zugverkehr in weiten Teilen der zentralen und nördlichen Niederlande ist heute Morgen durch Sabotage an den Gleisanlagen zum Erliegen gebracht worden. Nach Angaben des Netzbetreibers ProRail legten bislang unbekannte Täter auf verschiedenen Streckenabschnitten Rohre über die Gleise. Auch in der Schweiz kam es zu einer Verspätung. Es sei klar, dass die Rohre dort vorsätzlich abgelegt wurden, sagte eine Sprecherin von ProRail gegenüber der Nachrichtenagentur ANP. Dadurch habe das Computersystem der Bahn Signale bekommen, wonach die Gleise an den betroffenen Stellen belegt und nicht befahrbar seien.
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3: Den ganzen Tag scheint die Sonne über der Region Schaffhausen. Dabei bleibt es trocken und angenehm warm mit Höchstwert von bis zu 26 Grad. Morgen startet der Tag noch mit viel Sonnenschein. Im Laufe des Vormittags ziehen aber immer mehr Wolken auf und ab Mittag kommt der Regenschirm zum Einsatz. Es regnet dann bis am Abend. Die Temperaturen die liegen morgen zwischen 15 Grad am Morgen und maximal 20 Grad am Nachmittag.

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1: Es ist schon lange her. Die makabre Geschichte hat sich im Jahr 1594 in Schaffhausen zugetragen. Ein Metzgermeister ist an einem Abend wieder mal fuchsteufelswild geworden, wo er seinen Gesell nicht zum ersten Mal besoffen unter einem Schlachtbank angetroffen hat. Kurzerhand hat der Meister den Bursch gepackt, ihn zum Schuppen geschleift und dort in den Sarg gelegt. Mino, er hat den Sarg zugenagelt. Offenbar hat er endlich Ruhe haben. Und tatsächlich, gleich auf Abend, hat er den Sarg mit der Garrette zum Friedhof gekarrt. Der war damals mal beim Spital an der Schwertgasse.
2: «Der Lump, den können wir da gerade begraben»,
1: hat er dem Friedhofswächter noch zugerufen. Die Übeltat vom Metzgermeister hat Schaffhausen natürlich schnell die Runde gemacht und bald haben auch ein paar Ratsherren davon erfahren. Sofort haben sie zwei Mann von der Stadtwache losgeschickt und die haben den Sarg vom Friedhofswächter öffnen lassen. Gottlob, der Metzgergesell war noch am Leben. Allerdings immer noch stockhagel besoffen. Statt aber den armen Mann medizinisch zu versorgen, haben die Männer ihn einfach im Sarg liegen lassen. Einer von den Stadtknechten hat den Befehl bekommen, ihn zu bewachen, bis er wieder nüchtern sei. Aber der Metzgergesell ist nicht mehr zu sich gekommen. Kurz entschlossen hat man den Leichnam in eine offene Totengrube gerührt und den Sarg. Den hat der geizige Metzgermeister noch anderweitig brauchen.
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1: Am Mikrofon ist Philipp Bürgi. Im Dezember 2026 wird erstmals eine 13. AHV-Rente ausbezahlt. Sie dürfte sich im Durchschnitt auf rund 1580 Franken belaufen. Große Unterschiede bestehen jedoch zwischen Renten im In- und Ausland sowie je nach Zivilstand der Bürgerinnen und Bürger. Die Prognose zur Höhe der 13. AHV-Rente stützt sich auf die Zahlen des Vorjahres, wie eine Analyse des Bundesamtes für Sozialversicherung zeigt. Im Jahr 2025 bezogen demnach rund 2,6 Millionen Personen eine Altersrente, die sich im Durchschnitt auf 1576 Franken pro Monat belief. Der Nationalrat hat sich für die Armeebotschaft ausgesprochen. Der Bundesrat beantragt rund 3,4 Milliarden Franken, insbesondere für die Luftabwehr. Hinzu kommt ein Zusatzkredit von fast 400 Millionen Franken für den Kampfjet F-35. Trotz des Berichts der Geschäftsprüfungskommission, der ans Licht brachte, dass es nie einen Fixpreis gegeben habe, stehe die Beschreibung

0: gemeinnützige Zwecke ausgegeben. Die Reserven stiegen auf über 1,46 Milliarden Franken, wie die interkantonale Geldspielaufsicht mitteilt. Die Lotteriegesellschaften Swiss Los und Lotterie Romand schütteten insgesamt 773 Millionen Franken an die Kantone und das Fürstentum Liechtenstein aus. Dem standen kantonsweite Ausgaben für gemeinnützige Zwecke und die Verwaltung von 652 Millionen gegenüber. In der Folge bildeten die Kantone zusätzliche Reserven. Der Zugverkehr in weiten Teilen der zentralen und nördlichen Niederlande ist heute Morgen durch Sabotage an den Gleisanlagen zum Erliegen gebracht worden. Nach Angaben des Netzbetreibers ProRail legten bislang unbekannte Täter auf verschiedenen Streckenabschnitten Rohre über die Gleise. Auch in der Schweiz kam es zu einer Verspätung. Es sei klar, dass die Rohre dort vorsätzlich abgelegt wurden, sagte eine Sprecherin von ProRail gegenüber der Nachrichtenagentur ANP. Dadurch habe das Computersystem der Bahn Signale bekommen, wonach die Gleise an den betroffenen Stellen belegt und nicht befahrbar seien.
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2: Den ganzen Tag scheint die Sonne über der Region Schaffhausen. Dabei bleibt es trocken und angenehm warm mit Höchstwert von bis zu 26 Grad. Morgen startet der Tag noch mit viel Sonnenschein. Im Laufe des Vormittags ziehen aber immer mehr Wolken auf und ab Mittag kommt der Regenschirm zum Einsatz. Es regnet dann bis am Abend. Die Temperaturen die liegen morgen zwischen 15 Grad am Morgen und maximal 20 Grad am Nachmittag.

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1: Am Mikrofon ist Martin Spinden. Wer ohne ärztliche Überweisung die Notfallstation eines Spitals aufsucht, soll nicht eine Gebühr von 50 Franken bezahlen müssen. Der Ständerat ist gegen eine entsprechende Änderung des Krankenversicherungsgesetzes, welcher der Nationalrat im März zustimmte. Damit geht das Geschäft zurück in den Nationalrat. Der Vorschlag zielt darauf ab, die Spitalaufnahmen zu entlasten und die steigenden Kosten im Gesundheitssystem zu dämpfen. Der Ständerat ließ sich aber von der Aussage überzeugen, der Vorschlag sei wirkungslos und sogar kontraproduktiv. Der Schweizer Rüstungskonzern RUAG hat eine Reorganisation angekündigt, die bis zu 49 Stellen kosten könnten. Betroffen sind die Standorte Bernthun und Emmen, wie das Unternehmen mitteilte. Grund für die Massnahmen sind ausbleibende Kundenaufträge in einem Geschäftsbereich und die Auslagerung von IT-Funktionen, wie es weiter heißt. Am Standort Thun könnten in der Sparte für Bodensysteme wegen ungenügender Auslastung bis zu 24 Stellen wegfallen. Für betroffene Mitarbeitende ist ein Sozialplan vorgesehen, wie die RUAG weiter mitteilte. Die Zahl der für Tierversuche eingesetzten Tiere in der Schweiz ist seit 2025 gemäß dem Bund auf einen Tiefstand gesunken. Insgesamt wurden in der Schweiz im Jahr 2025 rund 500.000 Tiere in Tierversuchen eingesetzt. Das sind 3% oder rund 15.000 Tiere weniger als im Vorjahr. Die am häufigsten eingesetzte Tierart waren mit einem Anteil von 66% Mäuse, gefolgt von Vögeln sowie Ratten und Fischen. Rund 73% aller Versuchstiere wurden für die Erforschung von Krankheiten beim Menschen eingesetzt. In Japan ist

0: Schrumpft Japans Bevölkerung angesichts niedriger Geburtenraten und einer im internationalen Vergleich geringen Einwanderung im Rekordtempo.
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2: Sonnig und trocken zeigen sich der Dienstag in der Region Schaffhausen bei rund 27 Grad. Ganz so sonnig und warm bleibt es aber nicht. Morgen Vormittag ist zum Teil zwar noch freundlich, dann gibt es aber immer mehr Wolken am Himmel und ab Mittag kann es dann regnen. Bis am Abend innen kann es immer wieder nass werden und es wird kühler, das bei Temperaturen zwischen 15 und maximal 20 Grad. Zwei Verkehrsmeldungen zeigt es uns im Moment an. Zum einen betrifft es die A4 Winterthur Richtung Schaffhausen. Zwischen Winterthur Nord und Hittlingen dort staut es wegen Verkehrsüberlastung. Und auf der A51 Flughafen Richtung Bülach zwischen Bülach West und Bülach Nord. Auch dort staut es wegen Verkehrsüberlastung. Ganz eine gute und sichere Fahrt wünsche ich. Mal in einem Auto gelebt und heute mit seiner Musik an der Spitze der Charts. Der US-amerikanische Musiker der Alex Warren, ja, da ist doch mal ein Lebenslauf. Er hat Ende August ein neues Album rausgebracht, Wild Child. Wildes Kind könnte passen, oder? Also für mich klingt das mit dem im Autoleben genug wild. Noch ein paar wilde Fakten von ihm lernen wir kennen, gerade als nächstes. Und hören uns selbstverständlich die neue Musik von ihm an. Durch die Abendshow begleitet euch Marcel Strom. Schön, habt ihr eingeschaltet und seid noch mit dabei.

0: Abendshow auf Radio Monat ist das an dem Dienstag, 15. September.
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0: Als Teenie mit 17, da hat ihn seine Mami vor die Tür gesetzt. Und dann war er 5 Monate obdachlos und hat die Autos von seinen Freunden geschlafen. Der US-amerikanische Musiker, der Alex Warren. Und genau in dieser schweren Zeit hat er im Auto Videos aufgenommen. Die Clips, die sind schnell viral gegangen und haben über Nacht Millionen Aufrufe erreicht. Im letzten Jahr, da ist er mit seinem Hit Ordinary lang auf der Erfolgswelle geritten.
9: Here and there I've gotten really great moments. I, you know, thankfully and not so thankfully, I'm surrounded by people at all times. So it's like definitely amazing. But the few times I get by myself, I go on like a little walk and I have a lot of recollection of just like the whole entire year. And so it's been really nice. This morning I filmed like a whole video for my future self and I do that a lot.
0: Ist dafür sehr, sehr dankbar, wie er im Billboard-Interview sagt, er habe tolle Momente erleben im letzten Jahr. Es sei verrückt gewesen und er entschuldigt sich aber auch bei den Leuten, die jetzt nicht so ganz viel Zeit hatten dafür. Bei ihm ist es aber schon so, dass er nicht ganz gleich wie die anderen Stars und Sternli ticket. Andere machen für Party, zeigen sich in der Öffentlichkeit. Er sei doch ein bisschen anders.
9: All I do is surf and eat burritos. That's literally it. I wish I was like a cool partier showing up to all the celebrity hangouts. I literally fuck off and go surf.
0: Burrito essen und surfen steht ziemlich weit oben bei ihm auf der Prioritätenliste. Und da ist der Titel von seinem zweiten Album wohl immer noch sehr passend. Wild Child, wildes Kind, hat er Ende August rausgebracht. Darauf sind 13 Songs, ziemlich energiegeladen, aber auch nachdenklich wie der Song Last Time.

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zusammen, gehen wir richtig für Abend mit der Abendshow. Und wer mit dem Auto von Herblingen nach Deingen fährt, der nimmt wahrscheinlich die Nationalstrasse A4. Parallel zu der A4 gibt es aber noch eine zweite Strasse, und zwar die Deingerstrasse, und die gehört dem Kanton.

0: Der SVP-Kantonsrat Arnold Islika fordert jetzt, dass der Kanton die Thainger Strasse verbreitert. Wieso? Das hat Jennifer Gisela beim Arnold Islika nachgefragt. Der Jimmy Sauter fasst zusammen.
1: Wenn die A4 zwischen Terblingen und Thaingen zum Beispiel wegen einem Unfall gesperrt ist, dann muss ein grosser Teil vom Verkehr auf die Thainger Strasse ausweichen. Die Strasse ist aber zu schmal. Dieser Meinung ist zumindest der SVP-Kantonsrat Arnold Islika.
2: Ich habe mich erkundigt beim Kanton, es sind ungefähr ohne PW 2000 Lastwagen pro Tag, die hier durch sollten, wenn es irgendetwas ist. Und die Astra hat im Sinn, in den nächsten paar Jahren die Nationalstrasse auszubauen. Sie sehen, wenn sie mal nicht rausfahren, sie hat sie bereits schon diverse Schlaglöcher, die müssen geflickt werden.
1: Gegenüber Radio Muno zeigt das Bundesamt für Strassen, kurz Astra, dass momentan noch keine umfassende Sanierung von der A4 zwischen Terblingen und Thaingen geplant ist. Der Arnold Islika ist aber überzeugt, dass das irgendwann passiert.
2: Der Belag, der kommt in die Jahre und so alle 20, 30 Jahre muss der Belag komplett erneuert werden. Das sehen wir bei den anderen Nationalstrassen. Und auch die Kreuzung im Kesslerloch, die ist nicht konform für eine Nationalstrasse. Und dann muss die Strasse gesperrt werden.
1: Jetzt bleibt noch Zeit, um die Thainger Strasse zu verbreitern, damit sie dann sicher ist, wenn der Verkehr auf die Thainger Strasse muss ausweichen, findet Arnold Islika. Weil momentan sagt die Thainger Strasse zu wenig sicher.
2: Vor 50 Jahren waren die Lastwagen 2,20 Meter breit. Heute sind sie 2,55 Meter bis 2,60 Meter mit den Aussenspiegel 3 Meter bis 3,20 Meter. Und die Strasse hat heute eine Breite durchgehend von 5,50 Meter bis 5,80 Meter, 6 Meter. Jetzt können Sie sich selber ausrechnen, was es denn braucht, dass die zwei Lastwagen kreuzen können.
1: Und nicht nur Lastwagen, auch die Traktoren sind heute breiter als früher. Arnold Islika schlägt darum vor, dass die Thainger Strasse an beiden Rändern um jeweils 80 cm verbreitert wird.
2: Und ich will einfach aus Sicherheitsgründen, das ist mir vorwiegend einmal ein Aspekt, dass dann dort nicht ein Unfall passiert, wenn zwei Lastwagen ineinander krachen oder der einen umkippt und sogar noch Diesel oder sonst andere Flüssigkeiten ausläuft. Und mein Ding wäre eigentlich, dass die Strasse auf 6,5 bis 7 Meter ausbauen wird.
1: Das sagt der SVP-Kantonsrat Arnold Islika. Ob der Kanton den Auftrag überkommt, die Thainger Strasse zwischen Terblingen und Thaingen zu verbreitern, darüber wird das Schaffhauser Kantonsparlament an einer der nächsten Sitzungen noch diskutieren.

0: Dienstag mit der Abendshow und jetzt mit einem Update aus der News-Redaktion. Es ist 16:30 Uhr, Zeit für unsere regionalen Nachrichten, die gibt es jetzt mit dem Jimmy Sauter.
1: Die SP des Kantons Schaffhausen will den frei werdenden Ständeratssitz von Hannes Germann bei den Wahlen 2027 angreifen. Das sagt Parteipräsidentin Romina Loliva im Interview mit Radio Monot.
2: Es ist natürlich klar, die Ausgangslage ist nicht einfach in unserem Kanton. Schaffhausen ist bürgerlich geprägt, aber da hat uns nie davon abgehalten, um gute Kandidaturen aufzustellen. Und das werden wir das mal auch wieder machen.
1: Wer für die SP antreten wird, ist noch offen. Loliva schließt auch eine eigene Kandidatur nicht aus. Ein weiterer bekannter Name seitens der Schaffhauser SP wäre Regierungsrat Patrick Strasser. Dieser erklärte allerdings gegenüber Radio Monot, dass ein Wechsel nach Bern für ihn derzeit nicht im Vordergrund steht. Die Ständeratswahlen sind am 24. Oktober 2027. Im Kanton Schaffhausen soll es in Zukunft möglich sein, Wein und Bier an Automaten kaufen zu können. Dieser Ansicht ist eine Spezialkommission des Schaffhauser Kantonsrats. Sie hat sich mit einer entsprechenden Anpassung des Gesetzes über das Gastgewerbe und den Kleinhandel befasst. Hintergrund der geplanten Gesetzesänderung ist ein politischer Vorstoß des früheren FDP-Kantonsrats Marcel Montanari, dem das Parlament 2021 zugestimmt hatte. Mittlerweile ist Montanari Regierungsrat und zuständig für die Umsetzung des eigenen Vorstoßes. Wie dem Bericht der Kommission zu entnehmen ist, gab es in der Kommission keinen Widerstand gegen die Weinautomaten. Die Behörden sollen aber die Möglichkeit erhalten, die Betriebszeiten einzuschränken. Zudem muss es Alterskontrollen geben. Verboten bleibt der Verkauf von stark alkoholhaltigen Getränken wie Gin und Wodka. Der Schaffhauser Kantonsrat wird sich an einer der kommenden Sitzungen mit den Weinautomaten befassen. Am nächsten Samstag öffnet das Schaudepot St. Katharinenthal seine Tore anlässlich der Museumsnacht Hegau-Schaffhausen. Das Schaudepot gibt Einblicke in die Ostschweizer Kulturgeschichte. Das teilt die Thurgauer Staatskanzlei mit. Im Schaudepot gibt es über 12'000 Originalobjekte zum Leben vergangener Generationen. Am Samstag gibt es Kurzführungen, die sich an alle Altersgruppen richten sollen. Die Museumsnacht dauert von 17 Uhr bis Mitternacht. Der Eintritt ist frei. In Diesenhofen verkehrt zudem ein kostenloser Shuttlebus. Zum Schluss noch eine Polizeimeldung aus Deutschland. In Tengen ist heute Morgen ein 44-jähriger TÜV-Fahrer bei einem Unfall mit einem Auto verletzt worden. Das teilt das Polizeipräsidium Konstanz mit. Zum Unfall kam es bei einer Kreuzung an der Bundesstraße 314. Der Autofahrer touchierte ein Rad des TÜV-Fahrers. Der TÜV-Fahrer prallte deshalb auf die Motorhaube. Er musste anschließend mit einer Ambulanz in ein Spital gebracht werden.
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0: Ein goldiger Dienstag leitet sich über Schaffhausen. Trocken und pures Sonnenlicht bei aktuell 27 Grad. Morgen leitet das Postkartenwetter eine Pause ein. Der Start ist zwar noch freundlich, am Vormittag gibt es aber immer mehr Wolken am Himmel. Ab Mittag übernimmt zum Teil der Regen ein Kommando bis am Abend. Und mit den Essen wird es auch kühler. Die Temperatur am Morgen liegt zwischen 15 und maximal 20 Grad. Im Moment da brauchen die Armeezeit auf der A4 Winterthur Richtung Schaffhausen zwischen Winterthur Nord und Hittlingen. Dort ist Stau wegen Verkehrsüberlastung und auch Stauen tut es auf der A4 Winterthur Richtung Schaffhausen zwischen dem Kohlfürstunnel und Schaffhausen Nord sowie zum Schluss noch auf der A51 Flughafen Richtung Bülach zwischen Bülach West und Bülach Nord. Viel Geduld und weiterhin ganz kurz für sich kommen. Ein eigenes Kapitel, das geht zu Ende und ein neues geht los.
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0: So hat das letzte Album von der Schweizer Band Tabu Fantastic tönt. Kaiser, ciao, Baby, ciao.
4: Weil wenn man etwas gehen lässt, gibt es immer auch Platz für Neues. Und um das soll es gehen auf dem Album, um den Mut zur Veränderung.
0: 2 Jahre ist das her. Jetzt hat Tabu Fantastic neues Material in die neue Single. Lass mal rein, da machen wir gerade als nächstes. Für euch am Mikrofon Marcia Strom, eure Begleitung. Richtig Feierabend, zusammen hauen wir zur Abendshow.

0: Sonnig und unbeschwert, passend zum Wetter für aussen. Die aktuelle Single von Nico Santos, Why Don't You Stay?
1: Ein kleines Land mit grosser Musik. Das ist Swiss Made.
0: Geschichten aus dem Leben erzählen und so tief blicken lassen, wer das besonders gut kann, ist Tabu Fantastic.
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3: Wenn der Tabu Text schreibt, ist es ja immer in dem Sinn privat. Es ist immer aus seinem Leben, es ist inspiriert von seinem Leben.
0: Ja, und so der DJ Arts, der zusammen mit dem Tabu hier bei uns oder dort mal hier bei uns vorbeikommt, ist meistens mit einer Prise Nostalgie versehen. Es gibt aber definitiv auch andere Seiten von der Schweizer Band. Gerade beim letzten Album «Ciao, Baby, Ciao».
4: Das ist ein rechter Ausreißer im Tabu Fantastic Universum. Das ist ein Song, der einfach nur soll anregen zum Tanzen und zum blutigen Körper aneinander schmiegen.
0: Oha, nochmal so eine Nacht, hat er so getönt.
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0: Ja, sie können auch anders. Schon so vor zwei Jahren hat sich der Sänger Tabu dann aber mal hingesetzt und so ein bisschen hinterfragt.
4: Es ist grundsätzlich das Gefühl von in der Mitte des Lebens ankommen und sich dann fragen, bin ich überall auf dem richtigen Weg? Ich glaube, das kennen alle Leute, die in der Mitte des Lebens irgendwann ankommen. So, bin ich, welchen Weg, in welchem Bereich muss ich weiterhin gehen? Wo will ich her? Habe ich echt das wählen, wo ich bin? So, man fragt sich die Sachen.
0: Es ist ein Zeitchen vergangen. Tabu Fantastic ist zurück mit neuer Musik, mitgebracht aus Südfrankreich. Dort haben sie an einem neuen Album umgewerkelt. Das soll dann im März 2027, also im Frühling, rauskommen. Und dort schwingt auch ein bisschen Nostalgie mit. Ja, 20 Jahre Tabu Fantastic und die Frage, wie geht es weiter? Das ist der Song dazu. Free Drinks und Applaus.
4: Hallo miteinander, wir sind Tabu Fantastic.
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0: Das ist Musik aus den 70er Jahren von David Bowie, Heroes in der Abendshow.
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0: Vorsicht, auf der A4 Winterthur Richtung Schaffhausen zwischen dem Kohlfirsttunnel und Schaffhausen-Nord ist die Strecke wegen einem Pannenfahrzeug gesperrt. Das gilt auch in die Gegenrichtung zwischen der Schaffhausen-Nord und Schaffhausen-Süd. Ich wiederhole, Vorsicht, auf der A4 Winterthur Richtung Schaffhausen zwischen dem Kohlfirsttunnel und Schaffhausen-Nord ist die Strecke wegen einem Pannenfahrzeug gesperrt. Das gilt auch in die Gegenrichtung zwischen Schaffhausen-Nord und Schaffhausen-Süd. Und wie es bei uns nach der 6 im Infokompakt nochmal einen Überblick über das Wichtigste vom Tag gibt, so laufen im Schaffhauser Fernsehen ab der 6 die neuesten News. Und was es dort heute geht, das weiss Jennifer Gisela.
2: Nachdem der Hannes Germann gestern bekannt hat, dass er sich Ständeratamt im nächsten Jahr abgewöhnt, gibt es schon erste Interessierte. Dank neuer Wildwarner in Schleitheim und Siblingen sollen Wildtierunfälle vermieden werden. Und es hagelt Kritik an der Pistole P320 von der Sig Sauer, die die neue Dienstpistole für die Schweizer Armee werden soll. Außerdem ist die Sanitär- und Spenglerfirma Bollinger AG mit einem neuen Qualitätslabel ausgezeichnet worden als Top-Lehrbetrieb. Thomas Bollinger, Geschäftsführer, freut sich.
3: Wir haben das sicher bekommen, weil unsere Philosophie ist, Lehrlinge ausbilden, Lernende ausbilden, Fachkräfte, zukünftige Fachkräfte können ausbilden. Wir sind ein Betrieb, ein regionaler Betrieb, Schaffhausen und Schlaten mit 120 Mitarbeitern. Und wir sind doch auch interessiert, dass der Betrieb fortgeführt kann werden, auch in Zukunft, in nächster und in übernächster Zukunft.
2: Wir haben auch noch mit dem Ausbildner von den Lernenden geredet. Er ist der Einzige im Kanton Schaffhausen, der seinen Job als 100%-Stelle ausführen kann. Das Interview mit ihm gibt es in den News im Schaffhauser Fernsehen. Und danach geht es spannend weiter. Im heutigen Gespräch geht es um den Zusammenschluss von der städtischen reformierten Kirchengemeinde. Aus mehreren soll eine werden. Über das wird am 27. September abgestimmt. Wie das in Zukunft genau funktionieren soll, das erzählt uns heute Tariana Di Cesare, Sozialdiakonin von der reformierten Kirche Schaffhausen und der Reto Dubach, Präsident vom Kirchengemeindeverband.
4: Du weißt eigentlich demokratischer wie eine Kirchengemeinde, eine Kirchengemeinde in der Stadt Schaffhausen. Wir haben auch in der Stadt Schaffhausen eine politische Organisation mit dem Stadtrat, mit dem grossen Stadtrat, und wir wollen eigentlich das Gleiche machen, jetzt auf kirchlicher Ebene.
2: Später gibt es dann noch eine Folge der Sendung «Tierisch», wo spannende Geschichten aus der Tierwelt erzählt werden und gleichzeitig für heimatlose Vierbeiner ein neues Zuhause gesucht wird. Das ist das Programm heute im Schaffhauser Fernsehen ab der 6 Uhr. Im Anschluss wird es stündlich wiederholt.

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1: Am Mikrofon ist Martin Spinden. Der Schweizer Rüstungskonzern RUAG hat eine Reorganisation angekündigt, die bis zu 49 Stellen kosten könnten. Betroffen sind die Standorte Berntun und Emmen, wie das Unternehmen mitteilte. Grund für die Massnahmen sind ausbleibende Kundenaufträge in einem Geschäftsbereich und die Auslagerung von IT-Funktionen, wie es weiter heißt. Am Standort Thun könnten in der Sparte für Bodensysteme wegen ungenügender Auslastung bis zu 24 Stellen wegfallen. Für betroffene Mitarbeitende ist ein Sozialplan vorgesehen, wie die RUAG weiter mitteilte. Wer ohne ärztliche Überweisung die Notfallstation eines Spitals aufsucht, soll nicht eine Gebühr von 50 Franken bezahlen müssen. Der Ständerat ist gegen eine entsprechende Änderung des Krankenversicherungsgesetzes, welcher der Nationalrat im März zustimmte. Damit geht das Geschäft zurück in den Nationalrat. Der Vorschlag zielt darauf ab, die Spitalaufnahmen zu entlasten und die steigenden Kosten im Gesundheitssystem zu dämpfen. Der Ständerat ließ sich aber von der Aussage überzeugen, der Vorschlag sei wirkungslos und sogar kontraproduktiv. Die Zahl der für Tierversuche eingesetzten Tiere in der Schweiz ist seit 2025 gemäß dem Bund auf einen Tiefstand gesunken. Insgesamt wurden in der Schweiz im Jahr 2025 rund 500.000 Tiere in Tierversuchen eingesetzt. Das sind 3% oder rund 15.000 Tiere weniger als im Vorjahr. Die am häufigsten eingesetzte Tierart waren mit einem Anteil von 66% Mäuse, gefolgt von Vögeln sowie Ratten und Fischen. Rund 73% aller Versuchstiere wurden für die Erforschung von Krankheiten beim Menschen eingesetzt. In Japan ist die Zahl der 100-Jährigen erstmals über die Rekordmarke von 100.000 Menschen gestiegen. Das seien 7.914 Menschen mehr als ein Jahr zuvor, gab das Gesundheitsministerium in Tokio bekannt. Die Zahl der 100-Jährigen stieg seit nunmehr 56 Jahren jedes Jahr an. Nach der jüngsten Erhebung sind rund 88% aller 100-Jährigen Frauen. In Japan leben die Menschen am längsten. Bei Frauen beträgt die Lebenserwartung rund 87 Jahre, bei Männern rund 81 Jahre. Zugleich aber schrumpft Japans Bevölkerung angesichts niedriger Geburtenraten und einer im internationalen Vergleich geringen Einwanderung im Rekordtempo.
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0: Fall gesperrt, eine Umleitung ist eingerichtet. Ebenfalls auf der A4-Strecke zwischen Schaffhausen Nord und Schaffhausen Süd ist nach einem Unfall in beide Richtungen gesperrt. Plus ist in und um die Stadt um den Vierabend verkehrt zu spüren. Dort müsst ihr also auch mehr Zeit einplanen. Es staut zudem auf der A4-Winterthur Richtung Schaffhausen zwischen Winterthur Nord und Hettlingen. Dann auf der A4-Winterthur Richtung Schaffhausen zwischen Benken und Florlingen wegen Verkehrsüberlastung. Dort müsst ihr bis zu plus 15 Minuten rechnen. Und auf der A4 Schaffhausen Richtung Winterthur zwischen Schaffhausen-Herblingen und Schaffhausen-Nord. Dort staut es. Gibt es auch einen Zeitverlust von bis zu 10 Minuten. Und zum Schluss noch auf der A51 Flughafen Richtung Bülach zwischen Bülach-West und Bülach-Nord. Viel Geduld und kommt sicher euer Ziel. Seit über 80 Jahren bildet die Firma Bollinger Lernende in verschiedenen handwerklichen Berufen aus. Jetzt ist ein Familienunternehmen sogar als Top-Lehrbetrieb ausgezeichnet worden. Der Bruno Ratgeber, der die Ausbildung bei der Firma Bollinger verantwortlich ist, freut sich darüber.
1: Es ist natürlich eine Ehre, das Label zu tragen und dass ich einen Teil dazu beitragen darf. Ich will aber auch sagen, das Top-Lehrbetriebs-Label hat die Firma Bollinger eigentlich schon vorher den Grund. Das hat nicht mit meiner Person zu tun, sondern Thomas und Co. Die haben natürlich vorne schon hervorragend ausgebildet.
0: Auf was Bollinger AG Wert legt ihren Betrieb und von wem das ausgezeichnet worden ist, das erfahren wir gerade als nächstes zu unserem Infoabend am Mikrofon für euch. Marcia Strom, schön, sind wir mit dabei.

0: Radio Monat mit dem Infoabend am C ab 5 ist das.
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0: Zwei Unfallmeldungen haben wir im Moment. Zum einen auf der A4 Winterthur Richtung Schaffhausen. Nach einem Unfall ist die Strecke zwischen Flurlingen und Schaffhausen Nord komplett gesperrt. Der Verkehr wird über eine Umleitung vorbeigeführt. Die gleiche Autobahn in Gegenrichtung, auch zwischen Schaffhausen Nord und Schaffhausen Süd, ist die A4 nach einem Unfall gesperrt. Auch da wird der Verkehr umgeleitet. Der mit dem roten Auto und dem blauen Tropfen, das ist die Firma Bollinger AG. Das Familienunternehmen wird jetzt schon von der fünften Generation geführt und beschäftigt seit rund 80 Jahren Lernende. Und für ihren Umgang mit den Lernenden ist sie jetzt ausgezeichnet worden. Eva Petritscher berichtet.
2: Die Bollinger AG, die das Hauptgebäude im Mühletal hat, ist von SwissTech als Top-Lehrbetrieb ausgezeichnet worden. Der Geschäftsführer von der Bollinger AG, Thomas Bollinger, meine, dass es an der Unternehmensphilosophie liegt, die den Betrieb verfolge.
3: Wir haben das sicher bekommen, weil wir unsere Philosophie ist, Lehrlinge ausbilden, Lernende ausbilden, Fachkräfte, zukünftige Fachkräfte können ausbilden. Wir sind ein Betrieb, ein regionaler Betrieb, Schaffhausen und Schlaten, mit 120 Mitarbeitern. Und wir sind doch auch interessiert daran, dass der Betrieb fortgeführt kann werden, auch in Zukunft, in nächster und in übernächster Zukunft. Und darum ist es sehr wichtig, dass wir in Zukunft diese Fachkräfte ausbilden.
2: Von diesen 120 Mitarbeitern haben viele ihre Ausbildung selbst auch schon beim Bollinger gemacht. Aktuell hat 17 Lernende im Betrieb. Es wird viel Wert darauf gelegt, die Leute von Anfang an gut auszubilden, damit die dann später die Neuen im Betrieb auch gut ausbilden können. Das ist das nachhaltige Fundament der Firma, sagt Thomas Bollinger.
3: Darum darf man nicht bloß einfach sagen, ja, Umsatz machen, Geschäft machen, sondern da hat ein Hintergrund, ein Fundament. Und da besteht zu ganz grossen Teil, fast 100% aus den Leuten, die wir bei uns angestellt haben, die die Arbeiten ausführen.
2: Neu hat Bollinger AG seit dem 1. August sogar einen Verantwortlichen für die Ausbildung, der sich zu 100% mit der Betreuung und Ausbildung der Lernenden beschäftigt. Die Bollinger AG ist im ganzen Kanton der erste und einzige Betrieb mit so einer Stelle.
3: Wir haben einen extra Ausbildner bei uns im Betrieb, wo die Ernsthaftigkeit unterstreicht, weil ein Lernender schon während der Schnupperlehre, während der Ausbildung nachher muss betreut sein. Die Eltern müssen spüren, dass der Lernende ernst genommen wird. Da fängt schon beim ersten Telefon an, wenn er kommt.
2: Der Bruno Rathgeb ist die Person mit dieser neuen Stelle. Er selber ist dort überbetriebliche Kurs, den er geführt hat für Sanitärinstallateure und Spengler, mit dem Thomas Bollinger in Kontakt gekommen. Er findet, dass seine Funktion neben dem Betreuen der Lernenden auch für den restlichen Betrieb ein Mehrwert ist.
4: Ich kann mich wirklich auf die Lernenden eingeben. Ich bin Tag und Nacht, sage ich jetzt mal, für die Lernenden da. Ich habe keine Nebenarbeitsschauplätze, wo ich mich darum kümmere, mit einem Projekt, mit einer Offerte, die ich anrennen muss. Sondern ich darf mich wirklich auf die Lernenden eingeben. Und das ist natürlich ein absoluter Mehrgewinn für einen Betrieb, weil jetzt können die anderen Leute, die früher die Lernenden unter sich hatten, sich auf Kernkompetenz zurückbesinnen.
2: Das sagt Bruno Rathgeb, Verantwortlicher für die Ausbildung bei der Firma Bollinger. Er begleitet Lernende vom Schnupperlehrprozess bis zum Lehrende. Mit seiner Anstellung will die Firma Bollinger das Label Top-Lehrbetrieb, das sie von SwissTech bekommen haben, auf lange Zeit gewährleisten.
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0: Richtig, unter dort der Feierabend mit Radio Monat. Und dann beim Verabend, 9 Minuten noch, dann ist es 17:30. Geduld ist gefragt auf der Straße im Radio Monat Sendegebiet.
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0: Der Unfall im Wesenstabtunnel sorgt im Moment für grosse Verkehrsbehinderungen rund um Schaffhausen, zum Beispiel auf der A4 zwischen Flurlingen und Schaffhausen Nord sowie zwischen Schaffhausen Nord und Schaffhausen Süd ist in beide Richtungen wegen dem Unfall gesperrt. Es gibt dort eine Umleitung. Auf der A4 kommt es zwischen Winterthur Nord und Hettlingen sowie zwischen Binken und Flurlingen Richtung Schaffhausen zu Stau und es staut auch den Verkehr Richtung Winterthur zwischen Schaffhausen Herblingen und Schaffhausen Nord. Ihr habt dort bis zu 15 Minuten länger und auch auf der Hauptstrasse 14 zwischen Beringen und Schaffhausen Süd sowie auf der 15 zwischen Flurlingen und Fürthalen gibt es einen Stau mit teils grossem Zeitverlust.
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0: Sonnig und warm ist der Tag heute in der Region Schaffhausen dazu nicht trocken. Das kann man für morgen nicht ganz so behaupten, dass Arina Leuthold vom Meteotest.
3: Ja, das ist noch so eine Frage. Es ist eine Kaltfront, die reinkommt. Und so wie es im Moment zeigt wird, überspringt die grosse Teile von Nordschweiz bzw. vom Mittelland und hat sich dann erst so ein bisschen Talpen. Das heisst, bei uns in der Region im Verlauf vom Vormittag werden die Wochen zunehmen. Und ab Mittag kann es dann doch den einen oder anderen Gutsch Regen geben. Das wird sich so ein bisschen Nachmittag und oben hinziehen, aber wahrscheinlich, so wie es eben jetzt im Moment gezeigt wird, wird das nicht allzu viel von der Menge her sein. Also es ist wahrscheinlich auch hier einfach so ein bisschen Tropfen auf einen heissen Stein. Die Temperaturen gehen aber deutlich zurück. Die sind markant im Zurückgehen. Die Höchstwerte sind so um die 21 bis 22 Grad. Und man merkt ja auch, dass der West-Nord-West-Wind ein bisschen anfängt anzuziehen.
0: Und das Ende der Woche sollte den grössten Teil wieder trocken sein und die Sonne die kommt auch wieder mehr zum Vorschein.
3: Freitag, da hat sicher noch so ein bisschen Wolken rum, so ein bisschen Sonne-Wolken-Mix. Wahrscheinlich ist es meistens trocken und die Temperaturen sind so um die 20 Grad. Und aufs Wochenende kommt die Sonne definitiv wieder vermehrt zurück. Da ist es richtig sonnig. Vielleicht hat es am Morgen da und dort ein paar Nebelfelder, aber das wäre es eigentlich auch schon gewesen. Und die Temperaturen steigen weiter an. Die Höchstwerte werden so zwischen 20 und 23 Grad sein.
0: So, Zarina Leuthold vom Meteotest.
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0: 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Es ist jetzt 17:30 Zeit für unsere regionalen Nachrichten und die gibt es jetzt mit dem Jimmy Sauto.
1: Die SP des Kantons Schaffhausen will den frei werdenden Ständeratssitz von Hannes Germann bei den Wahlen 2027 angreifen. Das sagt Parteipräsidentin Romina Loliva im Interview mit Radio Monat.
2: Es ist natürlich klar, die Ausgangslage ist nicht einfach in unserem Kanton. Schaffhausen ist bürgerlich geprägt, aber das hat uns nie davon abgehalten, um gute Kandidaturen aufzustellen. Und das werden wir das mal auch wieder machen.
1: Wer für die SP antreten wird, ist noch offen. Loliva schließt auch eine eigene Kandidatur nicht aus. Ein weiterer bekannter Name seitens der Schaffhauser SP wäre Regierungsrat Patrick Strasser. Dieser erklärte allerdings gegenüber Radio Monat, dass ein Wechsel nach Bern für ihn derzeit nicht im Vordergrund steht. Die Ständeratswahlen sind am 24. Oktober 2027. Im Kanton Schaffhausen soll es in Zukunft möglich sein, Wein und Bier an Automaten kaufen zu können. Diese Ansicht ist eine Spezialkommission des Schaffhauser Kantonsrats. Sie hat sich mit einer entsprechenden Anpassung des Gesetzes über das Gastgewerbe und den Kleinhandel befasst. Hintergrund der geplanten Gesetzesänderung ist ein politischer Vorstoß des früheren FDP-Kantonsrats Marcel Montanari, dem das Parlament 2021 zugestimmt hatte. Mittlerweile ist Montanari Regierungsrat und zuständig für die Umsetzung des eigenen Vorstoßes. Wie dem Bericht der Kommission zu entnehmen ist, gab es in der Kommission keinen Widerstand gegen die Weinautomaten. Die Behörden sollen aber die Möglichkeit erhalten, die Betriebszeiten einzuschränken. Zudem muss es Alterskontrollen geben. Verboten bleibt der Verkauf von stark alkoholhaltigen Getränken wie Gin und Wodka. Der Schaffhauser Kantonsrat wird sich an einer der kommenden Sitzungen mit den Weinautomaten befassen. Am nächsten Samstag öffnet das Schaudepot St. Katharinenthal seine Tore anlässlich der Museumsnacht Hegau-Schaffhausen. Das Schaudepot gibt Einblicke in die Ostschweizer Kulturgeschichte. Das teilt die Thurgauer Staatskanzlei mit. Im Schaudepot gibt es über 12'000 Originalobjekte zum Leben vergangener Generationen. Am Samstag gibt es Kurzführungen, die sich an alle Altersgruppen richten sollen. Die Museumsnacht dauert von 17 Uhr bis Mitternacht. Der Eintritt ist frei. In Diesenhofen verkehrt zudem ein kostenloser Shuttlebus. Zum Schluss noch eine Polizeimeldung aus Deutschland. In Tengen ist heute Morgen ein 44-jähriger TÜV-Fahrer bei einem Unfall mit einem Auto verletzt worden. Das teilt das Polizeipräsidium Konstanz mit. Zum Unfall kam es bei einer Kreuzung an der Bundesstraße 314. Der Autofahrer touchierte ein Rad des TÜV-Fahrers. Der TÜV-Fahrer prallte deshalb auf die Motorhaube. Er musste anschließend mit einer Ambulanz in ein Spital gebracht werden.
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0: Sonne satt und bis zu 27 Grad. Schaffhausen zeigt sich heute nochmal von seiner Sommerseite. Morgen ist vorerst fertig mit dem Sommergefühl. Am Vormittag ziehen dann immer mehr Wolken auf und ab Mittag muss man mit Regen bis in den Abend reinrechnen. Dazu gehen die Temperaturen spürbar zurück und liegen morgen nur noch zwischen 15 und maximal 20 Grad. Die Sperrung der A4 im Fesenstaubtunnel sollte mittlerweile aufgehoben sein. Nach dem Unfall kommt es aber weiterhin zu grossen Verkehrsbehinderungen. So zum Beispiel auf der A4 staut sich der Verkehr Richtung Schaffhausen zwischen Benken und Schaffhausen Nord. Richtung Winterthur langt der Stau von Schaffhausen-Herblingen bis zum Fesenstaubtunnel. Es ist in beide Richtungen mit grossem Zeitverlust zu rechnen. Und auch auf der Ausweichroute bleiben die Lagen angespannt. Auf der Hauptstrasse 14 zwischen Beringen und Schaffhausen Süd zwischen Viertalen und und Schaffhausen sowie auf die 15 zwischen Flurlingen und Fürthalen kommt es zu Stau. Dann noch weitere Verkehrsbehinderungen, die es uns aktuell anzeigt, die sind zum einen auf der A4 Richtung Schaffhausen zwischen Winterthur Nord und Hettlingen und auf der A51 Richtung Bülach zwischen Bülach West und Bülach Nord. Dort staut es aufgrund von Verkehrsüberlastung. Ganz viel Geduld und kommt sicher an euer Ziel. Der FCS, der will am Samstag zurück auf die Siegesstrasse. Nach 3 Spielen ohne Sieg soll es daheim gegen die U21 vom FC Lugano wieder klappen. Der FCS-Spieler Danilo Del Toro zeigt sich vor dem Spiel zuversichtlich.
4: Das wird gelingen, weil wir jetzt einfach auch wieder gesehen haben, was wir können oder was es braucht. Ich glaube, das ist bei vielen vielleicht ein bisschen verloren gegangen. Und die Niederlage könnte ich auch noch stärken am Schluss.
0: 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Am Mikrofon für euch, dort Abend schon oder dort im Vorabend, begleitet euch die Massenstrom.
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0: 18 Minuten vor der 6 mit der Dessens, wo das ja auch an der Street Music Nights Schaffhausen auftreten sind. Das ganze Interview mit Ihnen findet ihr auf unserer Webseite in der Mediathek. Das ist der Infoabend auf Radio Monat.
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0: Die Folgen vom Unfall im Fessenstaubtunnel sind weiterhin spürbar. Auf der A4 Richtung Schaffhausen staut sich der Verkehr zwischen Binken und Schaffhausen Nord. Es ist dort mit Zeitverlust zu rechnen. Richtung Winterthur, da geht der Stau von Schaffhausen Herblingen bis zum Fessenstaubtunnel. Da ist weiterhin mit grossem Zeitverlust zu rechnen. Und auch auf der Hauptstrasse 14 zwischen Behringen und Schaffhausen Süd kommt es wegen Verkehrsüberlastung zu Stau und erheblicher Verzögerungen.
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0: Während die einen in der Kindheit lieber von draussen gespielt haben, haben andere in ihrem Zimmer Bücher verschlungen. Vielleicht war da auch mal ein Mordkrimi drunter von der britischen Autorin Agatha Christie. Sie zählt zu den erfolgreichsten Schriftstellerinnen der Welt. Heute, vor 136 Jahren, ist sie auf die Welt gekommen. Zu Reihe Weber schaut auf die außergewöhnliche Karriere zurück.
4: Über 60 Kriminalromane gibt es von der britischen Schriftstellerin Agatha Christie heute auf dem Markt. Darum nennt man sie auch Queen of Crime. Mord im Orient Express oder Tod auf dem Nil sind zwei Beispiele von Büchern, die es mittlerweile auch eine Verfilmung davon gibt.
5: Gab es einen Mord, gibt es auch einen Mörder. Der Mörder ist unter uns. Und jeder von ihnen ist ein Verdächtiger.
6: Und wer sind Sie?
5: Mein Name ist Hercule Poirot. Und ich bin vermutlich der größte Detektiv der Welt.
4: Der Hercule Poirot, der belgische Privatdetektiv, ist hier eine der bekanntesten Figuren. Inspiriert vielleicht davon, weil Agatha Christie als Krankenschwester belgische Soldaten betreut hat. Eine weitere bekannte Figur aus den Büchern von ihr ist Miss Marple.
7: Miss Marple?
8: Ja, ja. Schon wieder hat die dumme alte Klatschtante geschnüffelt. Bitte kommen Sie herein.
4: Angefangen hat Agatha Christie ihre Leidenschaft für Bücher und Schreiben, wo sie sich mit 5 Lesen und Schreiben selber beigebracht hat. Sie selber hätte sich aber nie als Schriftstellerin gesehen, heisst sie in einer Dokumentation von Wokomo Deutsch.
9: Seltsam verschwommen ist die Erinnerung an meine schriftstellerische Tätigkeit. Ich betrachtete mich nicht als echte Schriftstellerin.
4: Während ihrer Karriere sind nur die Bibel und die Bücher von William Shakespeare mehr verkauft worden als ihre. Obwohl nicht alle Leute zu der Erfolgszeit von der Agatha Christie sie haben mögen, hat ein Großteil die Bücher verschlungen. Dieser Meinung ist auch der Experte John Curran, wie er in einem Film vom SRF sagt.
10: She presented the reader with a puzzle.
11: Sie gibt den Lesern ein Rätsel und versorgt sie gleichzeitig mit Hinweisen, wie sie dieses Rätsel selber entziffern können. In ihren Büchern gibt es keinen Sex, keine Gewalt, Autoverfolgungsrennen oder Schießereien. Und genau das mögen viele Leser.
10: Like books that don't have that.
4: Heute, also vor 136 Jahren, ist die wohl erfolgreichste weibliche Schriftstellerin Agatha Christie auf die Welt gekommen. Und während sich die Zeit verändert, bleiben ihre Krimi-Bücher bei uns in den Erinnerungen und werden auch heute noch sehr viel gelesen.
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14: Der Song, der erinnert mich immer an meine Trainingseinheiten zuhause.
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6: Hallo zusammen, ich bin der Amela.
7: Und ich bin Edin. Und unser Song von unserem Live ist All of Me von John Legend. Weil zu dem haben wir, glaube ich, den Hochzeitstanz gehabt, wenn es mich nicht täuscht. Ja? Vor 14 Jahren oder so.

0: Zu dem haben Amela und Edin am Hochzeit tanzen. All of Me von John Legend. Heute ein Song auf mal live bei uns in meinem Vorabend. 8 Minuten noch, dann ist es 6.
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0: Es hat einen Unfall gegeben im Fesenstaub-Tunnel und die Folgen davon die sind weiterhin spürbar. So zum Beispiel auf der A4 Richtung Schaffhausen. Da staut sich der Verkehr zwischen Benken und Schaffhausen Nord. Dort ist mit einem Zeitverlust zu rechnen Richtung Winterthur. Da geht der Stau von Schaffhausen-Erblingen bis zum Fesenstaub-Tunnel. Auch da ist mit grossem Zeitverlust zu rechnen. Und auch auf der Hauptstrasse 14 zwischen Beringen und Schaffhausen Süd kommt es wegen Verkehrsüberlastung zu Stau und grossen Verzögerungen.
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0: Der Euro kostet 94,53 €. Der US-Dollar hat einen Wert von 81,92 €. Der Kurs für ein Kilo Gold notiert aktuell bei 112'924 Franken. Und dann noch der Schlusskurs vom SMI, der ist um 0,54% gesunken und schließt bei 13'804 Punkten.

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1: Am Mikrofon ist Martin Zbinden. Die Schweizer Hotellerie hat im August wieder weniger Übernachtungen verzeichnet. Dabei ging die Nachfrage sowohl aus dem In- als auch aus dem Ausland zurück. Vor allem die Bergregionen hätten vom Hitzesommer profitiert. Die Zahl der Logiernächte sank im August gegenüber dem Vorjahresmonat um 2,1%, wie das Bundesamt für Statistik bekannt gab. Dabei hätten vor allem die Bergregionen vom heißen Wetter diesen Sommer profitiert. Eine ägyptische Totenmaske aus dem 2. Jahrhundert vor Christus findet ihren Weg aus der Schweiz zurück nach Ägypten. Sie war im Rahmen eines Strafverfahrens in der Schweiz beschlagnahmt worden. Kulturministerin und Bundesrätin Elisabeth Bumschneider hat dem ägyptischen Botschafter die Grabmaske übergeben. Diese Rückgabe soll das Engagement der Schweiz gegen illegalen Kulturgütertransfer unterstreichen, wie das Bundesamt für Kultur schrieb. Mit Ägypten besteht seit 2011 ein bilaterales Abkommen über die Einfuhr, die Durchfuhr und die Rückführung von Kulturgütern. Die EU-Kommission will Sozialversicherungsnachweise für entsandte Arbeitskräfte digitalisieren. Der neue Pass soll grenzüberschreitende Einsätze und Kontrollen vereinfachen. Auch Diplome sollen künftig digital und einheitlich überprüft werden können. Die Schweiz müsse die Änderungen voraussichtlich im Rahmen der Personalfreizügigkeit übernehmen. Die Maßnahme ist Teil eines Paketes für faire Arbeitsmobilität, wie die Europäische Kommission den Vorschlag nannte. Nach der verheerenden Sturzflut im Himalaya vor 3 Wochen brauchen 1000 Kinder in Nepal laut UNICEF professionelle Hilfe bei der Verarbeitung der Katastrophe. Betroffen sind rund 17.000 Kinder, teilt das Kinderhilfswerk der Vereinigten Nationen mit. Allein in Nepal wurden nach aktuellen Angaben der dortigen Polizei bisher fast 1400 Todesopfer infolge der Katastrophe vom 26. August geborgen. 4000 Personen werden demnach noch vermisst. Im ebenfalls betroffenen Tibet gab es mehr als 40 Tote. Hunderte von Personen werden noch vermisst.
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3: Heute hier die Sonne nochmal Vollgas geben, strahlend blauer Himmel und bis zu 27 Grad. Die Badhosen, die können jetzt aber langsam sicher versorgt werden. Morgen ziehen am Vormittag immer mehr Wolken auf und ab Mittag übernimmt der Regen das Zepter bis in den Abend rein und mit dem Wetterwechsel gehen auch die Temperaturen deutlich zurück und morgen gibt es also nur noch 15 bis 20 Grad. Rund um Schaffhausen sorgt Verkehrsüberlastung weiterhin für längere Wartezeiten. So auf der A4 Richtung Schaffhausen staut sich der Verkehr zwischen Winterthur Nord und Hettlingen sowie zwischen Binken und Flurlingen und auch zwischen der Verzweigung Mutzentäli und dem Fessenstaub-Tunnel kommt es zu Stau. Auch auf der Ausweichroute bleiben die Lage

0: Der Zirkus Mundial gastiert diese Woche bei uns, ganz ohne Tier, aber mit Artistik, Akrobatik und viel Spektakel. Wie es mit den Aufbauarbeiten läuft, das erfahrt ihr in gut 4 Minuten. Zuerst aber hören wir noch ein paar Stimmen von Schaffhauser Politikern rund um die nächste Ständeratswahl. Das, weil Hannes Germann gestern bekannt hat, dass er nicht mehr zur Wiederwahl antritt. Schon seit Längerem ist angenommen worden, dass es für die Ständeratswahl 2027 im Kanton Schaffhausen eine neue Ausgangslage geben wird. Mit der Verkündung gestern vom SVP-Ständerat Hannes Germann, dass er definitiv nicht mehr zur Wiederwahl antritt, ist ein Rennen um den Freisitz eröffnet worden. Der Nicolas Valero hat bei ein paar Leuten aus der Schaffhauser Politik zu der nächsten Ständeratswahl nachgefragt.
1: Nach einem Vierteljahrhundert wird nicht mehr Hannes Germann einer der beiden Ständeratssitze für den Kanton Schaffhausen besetzen, sondern jemand Neues. Bei der Schaffhauser SVP hat sich schon ein Kandidat gemulden, der gerne die Nachfolge würde antreten würde. Der Andreas Gnädinger aus Sieblingen. Er sei eine gute Wahl, meint der Parteikollege und Schaffhauser SVP-Kantonsrat Walter Hotz.
2: Ich habe ja mit dem Andreas Gnädinger im Kantonsrat zusammenarbeiten. Er war ja Fraktionspräsident und er hat ausgezeichnete Arbeit geleistet. Wenn er jetzt noch ein bisschen härter politisiert, dann wird er ein guter Ständerat werden.
1: Definitiv ist die Kandidatur aber noch nicht. Das entscheidet die Partei voraussichtlich am 19. Oktober an einer Versammlung. Der bisherige Ständeratskollege von Hannes Germann, der Severin Brünker von der FDP, sagt, er verliere einen guten Partner zu Bern im Parlament. Er hätte gut mit dem Hannes Germann zusammenarbeiten können. Der Severin Brünker selber will für nächstes Jahr wieder kandidieren und seinen Sitz verteidigen.
3: Ich fühle mich sehr wohl in Bern. Ich glaube, ich kann mich gut vernetzen und für den Kanton Schaffhausen schon Akzent setzen. Und deshalb würde ich die Verantwortung wirklich sehr, sehr gerne weiterhin wahrnehmen in Bern. Es wäre schon eine Überraschung, auch für mich, wenn ich nicht würde aufgestellt werden von der Partei. Das wäre doch sehr unüblich. Außerdem glaube ich auch, dass wir sehr gut zusammenarbeiten innerhalb von der FDP. Ich glaube, wir sind ein gutes Team und die Partei wird das höchstwahrscheinlich, und das hoffe ich auch, sehr unterstützen.
1: Bei der letzten Ständeratswahl hat Schaffhauser SVP am Severin Brünker die Unterstützung zugesprochen. Der FDP-Politiker kann sich gut vorstellen, dass es nächstes Jahr wieder eine gegenseitige Unterstützung geben soll.
3: Fakt ist, dass ich sehr gut mit der SVP zusammenarbeite, auch mit Hannes Germann. Ich bin sehr offen und bereit, mit der SVP Gespräche zu führen. Und wir sind sehr gut vernetzt im Kanton und bin auch sicher, dass wir mit dem Kandidat, mit der Kandidatin werden können zu einer Lösung finden.
1: Die SVP will natürlich den Sitz von Hannes Germann verteidigen. Die Schaffhauser SP will den Sitz aber nicht kampflos überlassen und tut sich mobilisieren. Das sagt die Präsidentin von der SP im Kanton Schaffhausen, Romina Loliva. Wer für eine Kandidatur in Frage kommt, ist noch offen.
4: Bei uns findet jetzt der Findungsprozess intern statt. Wir haben eine Kommission einberufen, die sich auf die Suche macht nach geeigneten Kandidatinnen und Kandidaten. Ich finde, wir haben sehr valable Personen in der Partei, aber ich kann wenig vorgreifen und jetzt schon irgendetwas öffentlich machen. Wir werden dann das, sobald der Prozess abgeschlossen ist, intern dann auch bekannt geben.
1: Nehmen gäbe es im Kanton Schaffhausen ein paar, die von der SP für eine Kandidatur in Frage kommen. Eine bekannte Person ist der Schaffhauser SP-Regierungsrat Patrick Strasser. Er wird aber wahrscheinlich nicht kandidieren. Er hat per E-Mail gegenüber Radio Munod bestätigt, dass ein Wechsel auf Bern aktuell nicht im Vordergrund steht. Noch nicht ausgeschlossen ist, dass die Parteipräsidentin Romina Loliva selber kandidiert.
4: Ich bin politisch sehr aktiv und es ist eine Überlegung, aber es ist wirklich noch nicht spruchreif.
1: Die Parteien haben jetzt noch ein paar Monate Zeit, bis sie ihre Kandidatinnen oder Kandidaten ins Rennen schicken müssen. Die nächsten Ständeratswahlen sind dann am 24. Oktober 2027.
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0: Ein neuer Zirkus in der Schweiz, der ohne Tier auftritt. Das ist der Zirkus Mundial. Nebst vielen anderen Standorten in der Schweiz ist er diese Woche in Schaffhausen. Schaffhausen Fernsehen war gestern bei den Aufbauarbeiten mit dabei. Für das Radiomonat berichtet Eva Petretscher.
1: Am Freitag

0: Freitag tritt der Zirkus Mundial auf dem Zirkusplatz Schaffhausen auf. Der Zirkus ist zwar neu, die Artistinnen und Artisten, die auftreten, dafür umso erfahrener. Das sagt der Direktor vom Zirkus Mundial, Gino Frank.
1: Wir haben ein internationales Programm, wir haben ein großes Live-Orchester aus Polen dabei, wir haben aus Brasilien fliegendes Trapez, der einzigste Zirkus in der ganzen Schweiz mit einem fliegendes Trapez, wo den silbernen Clown im Zirkusfestival Monte Carlo gewonnen hat. Wir haben einen Star-Clown aus Mexiko, der ist sehr, sehr bekannt, Clown Mosquito. Wir haben internationale Künstler von Spanien, Italien, Tschechien, aus ganz Europa.
0: Der Zirkus hat seine Saisonpremiere in Uster gestartet. Weitergegangen ist es auf Bülach. Nach den fertigen Shows dort hat der Zirkus innerhalb von ein paar Stunden alles abgebaut und ist auf Schaffhausen gefahren, um sich auf die nächste Show vorzubereiten.
1: Wir haben noch zwei Shows gehabt in Bülach, ganze Nacht abgebaut. Also das heißt, so in 3,5 Stunden war alles verladen. Und dann haben wir zusammengepackt und sind angereist. Um 12 Uhr heute Nacht kamen wir an und jetzt geht's schon wieder los mit dem Aufbau.
0: Damit die Leute aber nicht überstrapaziert werden mit Auftritt, Training, Auf- und Abbau, macht der Zirkus Mundial nur ein Gastspielort pro Woche. Das sei für die ganze Crew entspannter. Das Zügeln vom einen Standort am nächsten und der ganze Aufbau geht nur, wenn alle mitmachen, sagte Gino Frank.
1: Also ich sag mal, in jedem Zirkus gibt's nicht der Chef, der hat einen Anzug an und der sitzt auf der Seite. Das gibt's absolut nicht. Die Direktion packt an wie die Mitarbeiter, wie jeder. Das geht ohne, beim Zirkus funktioniert das gar nicht. Da ist man eine Familie und da helfen alle. Da rennt das ganze Personal, alle Artisten, Chef, Kinder, alle.
0: Insgesamt reist der Zirkus mit 35 Fahrzeugen. Ein internationales Team besteht inklusive Orchester und Artisten aus 30 Personen. Bis zu der Aufführung müssen noch ein paar Handgriffe gemacht werden.
1: Ja, das Zelt wird hochgezogen, die Hauptkuppel aufgebaut, die ganze Verankerung wird gemacht, Abzäunung wird gestellt, Kassenbereich wird aufgemacht, Toiletten werden montiert, Buffet wird montiert und ab 8 Uhr geht dann die Zeltanlage hoch.
0: Das sagt der Direktor vom Zirkus Mundial, Gino Frank. Die Vorstellung ist am Freitag am 19.30 Uhr auf dem Zirkusplatz Schaffhausen.
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0: Beide Beiträge könnt ihr auch online nachlesen auf radiomonat.ch oder in unserer Radiomonat-App. Und was heute sonst noch los war, da kommen unsere Kurznews.
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0: In der Stadt Schaffhausen muss sich der Stadtrat mit den Airbnb-Angeboten beschäftigen. Grund ist ein politischer Vorstoss vom SP-Grossstadtrat Peter Rueck. Er will unter anderem wissen, wie viele Wohnungen in der Stadt kurzzeitig zum Beispiel für Touristen über Airbnb vermietet werden. Der Peter Rueck sagt, die Zahl der Angebote nehme zu. Und das führe zu weniger Wohnraum für Normalmieter und höhere Mietpreise. Jetzt muss der Stadtrat seine kleine Anfrage beantworten. In Sieblingen und Schlaten wird es künftig ein sogenannte Wildwarner geben. Die Jagd- und Fischereiverwaltung vom Kanton Schaffhausen will damit Wildtierunfälle verhindern. Im letzten Jahr sind im Kanton 370 Kollisionen mit Wildtieren registriert worden. Vermutlich sind aber noch mehr passiert, die nicht gemeldet worden sind. Die Geräte erkennen Tiere in der Nähe der Strasse und warnen die Autofahrer mit orange blinkenden Lichtern. Die geplante neue Dienstpistole von der Schweizer Armee sorgt vor einem Beschaffungsentscheid im Nationalrat für Kritik. Betroffen ist auch die Neuhauser Firma SIG Sauer, die die Pistole P320 künftig vollständig in der Schweiz produzieren will. Bei Tests von der Armaswiss hat es beim bisherigen Modell im Schnitt alle 125 Schüsse eine Störung gegeben. Trotzdem soll der Nationalrat über die Beschaffung entscheiden, bevor die Truppentauglichkeit von der überarbeiteten Version geklärt ist. Für die erste Tranche von 50'000 Pistolen sind rund 50 Millionen Franken vorgesehen.
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0: Das war es vom Info kompakt für heute. Als nächstes gibt es bei uns den Fußball-Podcast Box to Box. Dort unterhalten sich der Schuldi Runco und der Danilo Del Toro über die aktuellen Themen im Schweizer Fußball. Was läuft bei den Nazis? Wie geht es dem FCS? Und warum sorgt der FCB für Gesprächsstoff? Und ab dem 7. gibt es dann italienische Musik auf die Ohren. Und ab dem 9. ist die türkische Sendung Programm. Am Mikrofon war Tommaso Strom. Ich wünsche weiterhin ganz gute Unterhaltung und einen schönen Abend.
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5: Herzlich willkommen zu einer neuen und das mal regulären Folge vom Box to Box Podcast. An meiner Seite der Danilo Del Toro. Danilo, schön bist du da.
6: Hallo Joel. Ja, schön, können wir es wieder zweite machen.
5: Ja, wir sind zurück in alter Besetzung. Letzte Woche FC Stammtisch in meiner Abwesenheit. Wie ist das Feeling jetzt? Wie viel Abstand?
6: Hey, mega gut. Die Jungs haben es auch richtig, richtig gut gemacht, haben Freude gehabt.
5: Mega.
6: Ich habe wirklich Arschwasser gehabt. Aber
5: Feedback von außen? Hast du etwas überkommen? Hoffentlich.
6: Ja, eigentlich gut. Also von den Direktbeteiligten sicher mal zu mir ein bisschen, wenn ich ja, dass es gut war oder dass es wirklich es gut gemacht hat. Deine Mami hat mir auch noch ein Kompliment gemacht.
5: So, eben, ich hoffe, es hat gutes Feedback gegeben, weil ich es auch wirklich gut gefunden. Das sage ich ja nicht, weil du mein Kollege bist,
6: sondern ja, ich hoffe, man hat gerne zugeschlossen. Ich hoffe, dass es gut angekommen ist.
5: Ja. Nein, mein Eindruck war eben sympathisch, also in die neuen Einblicke, eben du so als Kassenwart. Man hat so der Mannschaft ein bisschen Gesicht gegeben, weißt du, auch eben einfach so. Es hat gepasst, es war rund irgendwie und man hat gemerkt, dass halt ihr drei euch auch gut versteht.
6: Genau, ja. Ich habe mir eigentlich gedacht, oder ich habe es auch schon vorher geplant, dass wir das sicher nochmal könnt einbauen können.
5: Du schauen, hast Gelegenheit dazu.
6: Wie es rauskommt, eben, wie ich mich mache, wie die Jungs machen, aber es sind ja auch zwei Gesprächige, weißt, die haben mega Freude gehabt, dass dürfen dabei sein, haben auch direkt zugesagt, wirklich ist nicht lang gegangen. Der Gianni hat schon seit über einem halben Jahr gesagt, kann ich mal kommen, einfach sich selber schnell eingeladen. Aber jetzt habe ich ihn trotzdem mal eingeladen.
5: Und er hat es gut gemacht.
6: Ja,
5: er
6: hat es wirklich gut gemacht. Ja.
5: Nein, also du hast, ich habe dir gesagt, du hast noch sicher zweimal, vielleicht sogar dreimal hast du noch
6: Gelegenheit dazu.
5: Ja, erzähl
6: ja,
5: mal wieso.
6: Nein, erzähl ja. mal wieso. Du musst nicht immer mich in den Vordergrund stellen und dann, kommst du zu kurz. Komm, also, erzähl mal. Ja.
5: Ich habe ja auch ein bisschen meine sportlichen Ambitionen.
6: Genau.
5: Natural Bodybuilding, so mein Ding. Und da bin ich halt jetzt letzte Woche das erste Mal die Saison am Wettkampf gewesen. Und du hast ja gesagt, ich habe gute Figur abgegeben. Ja. Ist nicht schlecht gelaufen, sagen wir es so. Ja, in Irland, tolle Erfahrung gewesen.
6: Unqualifiziert für die WM.
5: Ja, krass, oder?
6: Ja, geistes.
5: Ja, ich konnte meine Klasse Stark. Wirklich können gewinnen und WM-Quali in Calgary, Kanada. Ja, ich kann es ja niemandem erzählen, oder? Und das Schöne ist aber, es sind wirklich 3-4 oder mehr Leute gekommen, weißt du, die auch so gesagt haben, ich habe gar nicht gewusst, was du da machst. Und das ist das schönste Kompliment für mich, weil eben, ich mache es für mich. Es ist, du kennst mich ja, weißt du, wenn ich im Gym rumlaufe, ich muss keine Show abziehen.
6: Ja, er braucht es auch mega lang, um sich selber zu loben. Ihr merkt
5: nein, kann ich auch nicht. Es ist wirklich, ja, ich habe es dort noch im Wettkampf schon gesagt.
6: Zum den Zuhörern mal schnell zeigen, dass der Joel da wirklich für sich macht und nie eine grosse Glocke hängt. Darf auch mal.
5: Ja, es ist mir eigentlich so schon unangenehm.
6: So ist es doch auch okay.
5: Ja, es ist okay. Wie ich es dort schon gesagt habe, und da ist jetzt auch wieder, da können Leute da kritisch sehen oder können sie die Nase rümpfen. Ohne die liebe Gott wäre ich nicht durchgestanden. Ich sage es, wie es ist. Ich habe es als erstes gesagt nach dem Wettkampf. Alle, die es jetzt eben komisch finden, ich wünsche, dass ihr die Kraft auch mal spüren könnt. Mir hat sie wie immer geholfen. Und am Schluss, die Leute haben eben gefragt, bist du stolz, wie auch immer. Ich bin einfach mega dankbar.
6: Ja.
5: Mega dankbar. Ist ein mega tolles Erlebnis gewesen. Und außer dir, es ist schon ein bisschen Kameradschaft, weil ich sage, du stehst halt neben den Leuten auf einer Bühne, die wie du 6-7 Monate Diät gemacht haben. Und du bist eigentlich diesen Konkurrenten näher wie all denen im Publikum. Und also hinter der Bühne, es hat eigentlich kaum einer, der so ein Stinkstiefel ist, sondern es ist wirklich, ja, man unterstützt sich irgendwie, auch wenn du nachher weißt. Aber es ist ja nicht wie im Fußball. Du kannst nie mehr weggrätschen. Du kannst nie mehr. Es ist einfach, du hast deine Leistung, er hat seine. Und am Schluss ist es ein subjektiver Sport. Ich habe Glück gehabt, die haben gefunden, der andere hat nicht schlecht ausgesehen in seinem Badhösli. Nein, sie sind im Tanga.
6: Aber ist der dann nicht ein bisschen unangenehm?
5: Nein, gar nicht.
6: Gar nicht?
5: Gar nicht. Ich meine, das war ja nie mein Ziel gewesen, um eben im Tanga vom. Es war so ein Theater, gewesen, so ein Stadttheater. Richtig geil, so altes irisches Theater. Es ist wirklich Irland auch ein richtig schönes Land, richtig nette Menschen im Fall.
6: Und, bin ich auch
5: gesehen, ja. Wirklich, ich hatte das nicht so gerne. Wenn Leute aus der Ferien kommen und sagen, oh, das Land, die Leute, weißt du so. Aber ich muss zuerst mal sagen, ey, die sind sehr freundlich. Eigentlich jeder, den ich Kontakt hatte, sehr freundlich. Und, aber man vergisst es im Fall. Es sehen ja alle gleich aus. Es ist wie der Männerumkleide, wenn du dich umziehst. Es sind unumens. Es sehen alle gleich aus, verstehst du? Ein bisschen länger, der andere kürzer. Aber alle gleich. Darum, nein, wirklich.
6: Nein, aber tipptopp ist doch auch eine schöne Erfahrung. Ja,
5: tolle Erfahrung. So wie zu mir, schon viel zu viel gesagt. Apropos Giannino. Schön im Ferrari, haben wir vorbeigefahren am Sonntag.
6: Nein, hast du gesehen.
5: Aber er war Beifahrer gewesen.
6: Ja, hat man heute Morgen gesagt. Geil, also, Alter, das ist etwas.
5: Aber ich habe mich gefreut, weil weißt, es gibt so Leute, die sagen einem zum Beispiel «Hoi», wenn sie mit dir sind. Wie so mühend. Und der ist aber einer eben, aufgeschlossen, nett. So wie ein alter Podcast überkommst. Ehrlich, weißt du, ich habe ihn gar nicht gesagt, «Hey, schon hallo». Und das mag ich halt, weißt du. So ehrliche Leute.
6: Das ist ein guter
5: Leute, die ehrlich nett sind. Gianni, Komplimente. Hoffentlich hörst du zu. Sonst hörst du halt nicht.
6: Nein, jetzt muss noch zuhören.
5: Jetzt muss noch zuhören, genau. Hey, dann die Woche endlich wieder Champions League Fußball gewesen. Hast du ein persönliches Highlight von Spieltag 1 mitgenommen?
6: Ja, eindrücklich war Como gewesen.
5: Ja, habe ich auch gefunden. Hast du aber getippt?
6: Ja, sehr eindrücklich. Und sonst, nein, schön, dass es wieder losgegangen ist, dass es wieder x Match gehabt hat. Ich habe gar nicht gewusst, wo hineinschauen.
5: Jamal Musiala hat mich irgendwie gefreut, so, ja, weißt du, aus persönlicher Sicht irgendwie,
6: gut,
5: dass
6: gut, du sprichst es an. Ja, muss ich sagen, das hat mich ein bisschen überrascht. Also überrascht im positiven Sinn, in dem Sinn, dass er gerade von Anfang an aufgelaufen ist und dann natürlich sich selber irgendwo durch belohnt hat.
5: Für die es nicht mitbekommen haben, Jamal Musiala immer wieder mit so neurologischen Aussetzern, kann man sagen, ist jetzt zweimal zusammengeklappt auf dem Platz, im Training schon öfter. Ja, gell, und ist schon komisch, wenn du in einen Match hineingehst und du kannst nicht auf deinen Körper zählen, weißt du, so, ich glaube, ist schon ein mulmiges Gefühl, auch wenn er wahrscheinlich jetzt wieder besser drauf ist. Aber eben, mag man ihm wirklich sehr, sehr gönnen. Was auch noch war am Wochenende, Beach Soccer. Bist du so ein Beach Soccer Typ?
6: Früher
5: noch im Sand und so?
6: Ehrlich, gar nicht, aber ich kann einen, oder einen Kollegen, der Beach Soccer spielt, ja. Mhm.
5: Also.
6: Sogar Nazi-Goli.
5: Also bei der Schweiz?
6: Ja.
5: Ja, dann eben, Gratulation. Dritter Platz. Im Halbfinale von Italien hops genommen worden, aber dann gegen Dänemark Bronze geholt. Ich sag mal, für ein Land ohne richtigen Strand gar nicht so verkehrt.
6: Ja.
5: Oder ohne Meerzugang.
6: Ja, das ist so.
5: Gar nicht so verkehrt. Wer sich auch freut, wenn er die Folge hören kann, Marco Kunz, ich hoffe, los ist drin. Danilo hat dein Liebling.
6: Ja, voilà.
5: Das ist jetzt nachher bei mir. Und da bringen wir an, dass du bald im neuen FCS Liebling kannst, das Match auflaufen.
6: Sauber.
5: Sauber. Und da damit sind wir schon zu weit drin beim FCS. Ein Punkt gegen Brühl, Danilo, ist das nach zwei Niederlagen schon die Trendwende?
6: Oh, Trendwende. Welcher Trend?
5: Ja, Abwärtstrend ist ja schon, wie gesagt, weil ihr sind ja jetzt, ihr sind fast schon abgestiegen nach zwei Niederlagen. Aufstieg ist eigentlich jetzt weg. Also die Saison musst du eigentlich beenden und jetzt haben wir aber einen Punkt geholt, immerhin.
6: Ja, immerhin haben wir einen Punkt geholt. Nein, es ist ein super guter Auftritt war, ehrlich, auswärts. Wir haben eine Reaktion zeigen, müssen zeigen. Und so wie wir gespielt haben oder auftreten sind, das ist eigentlich Basis. Das sollte eigentlich Basis sein. Und an dem müssen wir noch anknüpfen. Ganz einfach. Der Spielverlauf ist so ein bisschen komisch gewesen, weil wir sind eigentlich in Führung gegangen, haben eigentlich alles im Griff gehabt.
5: Also du hast die Führung geschossen?
6: Ja.
5: So wie du da von dir erwartest, oder in so einer Situation?
6: Ja. Wir sind in Führung gegangen und mit mir.
5: Nein, du wolltest schon von ausgehen. Wenn es schwierig ist.
6: Ja, wo es ausgeglichen war.
5: Ich habe gesehen, der wird auch nicht gern gelobt.
6: Ja.
5: haben wir gemeinsam.
6: Wo ausgeglichen war und dann in der zweiten Hälfte eigentlich, wo wir klar müssen den Match für uns entscheiden, wo wir einmal unsere Restverteidigung nicht konsequent durchziehen. Uns von Witschen eigentlich von der einzigen gefährlichen Aktion. Sag ich ehrlich, es sieht immer ein bisschen gefährlicher aus, wenn der Gegner um den 16er vielleicht ein bisschen mal spielt, aber es ist nie gross wirklich gefährlich geworden. Wir haben es gut wegverteidigt alles und haben zweimal Pech gehabt. Übrigens, RED, muss ich mich auch mal fragen, was für Highlights dass die rausbringen.
5: Pfostenschüsse, gell?
6: Es sind zwei Pfostenschüsse, ja. Ein hundertprozentige, die wir noch haben. In der zweiten Halbzeit und ich habe gefühlt wieder nur Brühl gesehen.
5: Sagt mir nicht Red, einfach.
6: Keine Ahnung, Idee, Red. RTL ist doch das Gleiche.
5: Ultra HD, alles. Alles Gleiche.
6: Ist eigentlich jetzt RED gesagt?
5: Ich weiß auch nicht, also ich weiß auch nicht, ob man Red sagt. Ich habe es nicht behauptet.
6: Red Plus übrigens.
5: Ich nehme an. Sogar kostenpflichtig, das ist Scheiß.
6: Nein, aber es ist ein guter, im Großen und Ganzen können wir zufrieden sein. Wir haben einen guten Auftritt angelegt. Zwei verlorene Punkte in meinen Augen. Und das ist das Wichtigste am Schluss. Wir müssen die erste Saisonhälfte sicher im oberen
5: Tableau. Ich habe gesagt, Top 3, Top 4 wäre wichtig, gell? Ja. Aber du hast gesagt, ihr habt die Tugenden gezeigt, die man auf den Platz bringen will. Das ist ja vor allem nach der IF Juventus-Niederlage ist das sehr betont worden. Auch der Bernd Haas hat gefordert, Einsatzwille, Kampfstärke. Und ich glaube, um das zu testen, ist der Gegner genau richtig gewesen, weil er ist ja schon sehr ekelhaft auftreten, kann man sagen. Also, weißt du, kleine Fouls, lange Bälle, also sie wollten nicht spielen. Sie wollten eigentlich zerstören.
6: Ja, also, aber wir haben den Kampf gnadenlos angenommen.
5: Eben, und da finde ich, spricht ja für
6: das euch. So haben wir uns eigentlich auch vorbereitet, mental. Wir haben gewusst, hey, am Schluss ist auch trotzdem nochmal ein bisschen Druck gelastet gegen einen Gegner, der auch mitspielen sollte. Und wir haben von der ersten Sekunde an dagegen gegeben, haben Zeichen gesetzt. Und sie haben dann auch, meiner Meinung nach, vielleicht sogar ein, zwei Mal die rote Ampelkarte vorher dürfen bekommen. Aber ich finde jetzt auch, der Schiri hat es gut im Griff gehabt. Und darum ist es eigentlich von dieser Sicht richtig gut gewesen.
5: Also eben, ich würde sagen, vom Auftritt her ist es eine Trendwende, vielleicht eben das Resultat nicht, aber man hat sich schon rehabilitiert für das 0-3. Ich glaube eben, das haben wir ja auch besprochen schon ein bisschen, wenn wir nicht mehr genau darauf eingehen, jetzt sind wir alle ein bisschen im Loch gewesen nachher, zu Recht auch eben, wenn du einfach die Leistung nicht kannst abrufen. Aber trotzdem, ich sage jetzt mal, vor dem Unentschieden ist Alarmstufe Rot irgendwie schon wieder ausgerufen worden. Niederlage gegen U21 vom FCZ, eben gegen IF Juventus. Wie habt ihr als Team einen kühlen Kopf bewahrt? Es ist ja nicht so, als wären wir jetzt irgendwie in München oder in Basel, wo dann nachher alle Medien kommen, aber trotzdem, die Stimmung ist schon gerade wieder gekippt irgendwie.
6: Ich bin jetzt ganz ehrlich, es ist echt schwierig gewesen. Es war echt schwierig, weil von außen gewisse haben eine Wahrnehmung gehabt, gewisse haben eine andere Wahrnehmung gehabt. Und dann ist die Stimmung schon ein bisschen gekippt ja, intern von der Mannschaft, oder sagen wir, man hat ein bisschen gemerkt, oh, jetzt sind wir gerade nicht mehr makellos, sind wir nicht mehr auf dem Weg, wo wir eigentlich eingeschlagen haben. Und ich bin einfach ehrlich, ich bin einfach ruhig geblieben. Also es bringt ja gar nichts, die Panikmacherei, auch die Niederlage in IF. Darf nicht passieren, ist unnötig. Trotz allem haben wir aber viel zu viel Schlechtes dort gesehen als Gutes. Ich meine, für uns persönlich als Team, klar, für aussen sieht es wirklich schrecklich aus. Und dann muss ich auch sagen, die erste Niederlage, auch dort hätten wir den Match gewinnen können. Und wenn ich jetzt die Aufstellung sehe vom FCZ U21 gegen uns und an dem Wochenende gegen Paradiso, ja, dann...
5: Zwei verschiedene Paar Schuhe.
6: Sind es zwei verschiedene Paar Schuhe, weil... Ich bin jetzt nicht... Ich würd eigentlich gar nicht zwischen reingehen, weil am Schluss... keine Ahnung, wenn du gegen U21 spielst und auf einmal sind alle die gegen dich gespielt haben, im Eis auf der Bank oder auf der Tribüne beim Eis und dann spielen dann nur noch U19-Spieler. Ich weiss nicht, wie fair das Ganze kann angesehen werden.
5: Am Schluss haben sie auch Prioritäten gesetzt, aber du sagst es, ich glaube, es lohnt sich gar nicht mehr. Ist jetzt zwei Wochen zurück, IF ist eine Woche zurück. Am Wochenende haben wir die Chance, eben Lugano 21. Und ich würde sagen, da ist sicherlich der Wunsch, sich daheim auch von den Heimfans zu rehabilitieren. Und Stand jetzt bin ich auch positiv gestimmt, dass das gelingt.
6: Nein, das gelingt, das wird gelingen. Weil wir jetzt einfach auch wieder gesehen haben, was wir können oder was es braucht. Ich glaube, das ist bei vielen... vielleicht ein bisschen verloren gegangen. Und die Niederlage könnte ich auch noch stärken am Schluss. Und was eigentlich sehr wichtig ist, zum sagen, wir sind nur drei Punkte hinten dran. Also,
5: ja, come on.
6: Leute,
5: und eben, wie du gesagt hast, man hat jetzt gemerkt, ey, eigentlich etwas, was man sollte wissen, aber trotzdem braucht es einmal manchmal vielleicht so einen Schreckmoment. Aber die Tugenden, eben Einsatz, Kampf und dann kommt das Spiel auch. Das Spielerische könnt ihr ja, aber das muss wie einfach Grundvoraussetzung sein. Und darum... glaube ich eben. Lugano 21, auch da, kein Geschenk, nicht falsch verstehen, also nicht leichte Schulter, aber bin zuversichtlich, dass es gut kommt und dass er gerade noch in die Erfolgsspur zurück einbeugen. Einer, der die Erfolgsspur verloren hat und ja, wir wissen nicht, wie schnell wir ihn wieder sehen auf der Schweizer Fußballbühne, ist der Stefan Lichtsteiner. Ende letzte Woche ist dann die Nachricht gekommen, Basel entlässt den ehemaligen Nazi-Verteidiger, den noch junge Trainer, kann man sagen. Für uns nicht überraschend, wir haben es ja angekündigt als Saisonprognose, wir haben ja gesagt, er ist der Erste, der fliegt. Also von dem haben wir es gewusst, Spass beiseite, wo du die Nachricht gelesen hast, hast du schon ein bisschen Geschmack gehabt, wir haben ja ein, zwei Mal geschrieben, es ist jetzt, ja, er hat sich angebahnt.
6: Ja, es ist für mich gar nicht überraschend, es ist für mich nur die Frage gewesen, die Frage von der Zeit gewesen, am Schluss.
5: Die Performance vor allem in dem Spiel gegen direkte Konkurrenten, ich glaube, das... als FCB musst du halt nicht gegen Thun und so gewinnen, oder? Also als FCB musst du gegen IB gut aussehen, gegen Sion, all die Matches, es hat einfach im FCB klar Grenzen aufgezeigt. Es hat auch aufgezeigt, dass keine Entwicklung stattgefunden über die Sommerpause. Und darum, ist es am Schluss folgerichtig gewesen. Würdest du sagen, schon ab Anfang an, wo er eingestellt worden ist, ein Himmelfahrtskommando? Hätte das überhaupt jemals gut gehen können?
6: Ich denke schon. Ich denke schon, dass das hätte gut kommen können, wenn die richtige Kommunikation vorhanden gewesen wäre. Wenn in Ruhe geschaffen worden wäre. Und er hat sich wirklich keinen Gefallen gemacht mit gewissen Entscheidungen, mit gewissen Aussagen. Und auch ganz am Anfang, ich weiß gar nicht, ob es letzte Saison war oder am Anfang von der Saison, nein, die gewisse Ausrede, die du bringst.
5: Mit der Doppelbelastung und so.
6: Doppelbelastung.
5: Ja, das
6: war
5: die erste Prick.
6: Am Schluss auch noch die Mannschaft mal in die Pfanne gehauen, Cerdan auf der Bank und die Polemik aufgemacht und dort. Ja, ich weiss nicht, wie gut das tut. Am Schluss hätte er sich selber auch ein bisschen schützen können. Und ich wollte ihm nichts anmassen, weil ich ihn nicht kenne, aber ich glaube, ein gewisser Wahn hat sich schon eingeschlichen. Ich sage jetzt nicht, welcher Wahn.
5: Okay. Er zieht sich ja durch bis zur Entlassung, die mangelhafte Kommunikation. Man hat ja gehört, also laut Blick zumindest, dass er von der Mannschaft gesagt hat, ja, er rechne eigentlich noch damit, dass er entlassen wird, bis zu der Nazi-Pause. Und dann hat halt der Verein müssen reagieren und hat ihn noch am gleichen Tag entlassen. Also er hat wieder so ein bisschen ja angekündigt und der Danilo hat nach dem Luzern-Spiel ja auch gesagt, sie hätten sich nach diesen Aussagen in der Kabine so angeschaut und hätten so sich gedacht, so, hat er das jetzt wirklich gesagt? Also was hat er jetzt gesagt? Heisst das, er ist jetzt nicht mehr da? Also eben, da ist irgendwie auch wieder komisch gewesen. Von dem her, ich glaube, mit dem ist der Nagel auf den Kopf getroffen, wenn man ihm etwas anlasten muss, dann einfach seine Kommunikation. Und das ist in der heutigen Zeit ein A und ein O. Gerade in so einer Stadt wie Basel, wo alles medial begleitet wird. Ja, es ist halt nicht Luzern, oder? Ich meine, in Luzern haben sie auch einen Cheftrainer, der unerfahren ist, in Thun genauso. Aber das mediale Echo ist halt nicht so gross, weil das interessiert halt keinen. Und Basel ist von den Medien her der grösste Club der Schweiz und dort bist du einfach unter dem Brennglas und wenn du nicht funktionierst, dann ist es gewesen.
6: Ja, und am Schluss wirst du halt einfach immer an den Resultat gemessen.
5: Fehler beim Club? Siehst du auch, oder wirst du den Club völlig aussen vor lassen? Ist das alles seine Schuld? Ich frage extra ein bisschen polemisch.
6: Was heisst seine Schuld? Vielleicht bei der Entscheidung, auf einen unerfahrenen Trainer zu setzen? Ja. Keine Ahnung. Am Schluss kann es auch gut rauskommen. Aber ich denke, dass man vielleicht eher einen Fehler gemacht hat in der Auswahl. Also ich weiß, du kannst ja einen jungen Trainer einsetzen ohne Erfahrung oder ein Risiko eingehen, aber
5: kannst du das wirklich in Basel? Kannst du das wirklich in Basel? Ich habe mir einfach überlegt, einfach, man nehme Ex-Nazi-Spieler, der bisher nur im Amateur- oder Nachwuchsfußball gecoacht hat und setzt ihn auf den FCB-Chefsessel. Also ich würde die Wette eingehen und sagen, in 8 oder 9 von 10 Fällen geht das hinaus und einmal kannst du Glück haben und einer wächst einfach so sehr mit diesen Aufgaben, dass er es gut macht. Aber grundsätzlich ist Basel einfach zu gross. Ist der Verein zu gross? Sind Ziel zu gross? Ist der Cerdan zu gross? Einfach all die Herausforderungen sind zu gross.
6: Aber vielleicht muss man sich auch mal hinterfragen, ist es denn wirklich noch gross?
5: Ja, der Anspruch schon.
6: Eben.
5: Aber da ist das Problem. Ich sage, ob das Potenzial gross ist, wenn er eine Mannschaft ist. Das ist dann die andere Frage.
6: Ja.
5: Aber ich sage jetzt mal, die Ansprüche, ja, die sind da.
6: Aber es ist sicher kein leichter Sitz.
5: Nein, eben, ich will ihn ja nicht aus der Schusslinie nehmen. Aber für mich ist einfach nicht der Alleinschuldig, eben Hauptfehler, ungeschickte Kommunikation, auch mit den Medien. Die Medien haben sich auch kein Freund oder Freund gemacht. Die Medien haben sich auch auf ihn eingeschossen. Ich habe gestern beziehungsweise am Sonntag FCZ gegen Vaduz kommentiert. Und dort hat es eine Szene gegeben vor der Vaduz-Bank, wo ein Vaduz-Spieler einen FCZler wegfräst und dann schubst den Marc Schneider den Covenencia weg.
6: Kommentar habe ich gehört.
5: Genau, und dort habe ich auch im Live gesagt, ey, wenn das der Stefan Lichtsteiner wäre, morgen wäre der Blick voll. Und bei Marc Schneider interessiert es halt keinen. Weil es ist halt, klar, ein anderer Typ hat einen anderen Ruf, aber weißt du noch dort, beim Amir Abrashi. Ein riesen Theater. Und dort war er nur mündlich, hat ihm einfach etwas gesagt. Sicher auch nicht okay, aber er hat nicht weggeschubt.
6: Nein, ich muss sagen, hat mir gefallen, der Satz.
5: Dass er das gesagt hat?
6: Ja, hat mir gefallen, aber es ist die Wahrheit. Also gewisse, oder kleine Wahrheit, ich sage jetzt kleine Wahrheit, am Schluss weiss es ja nicht, ob es so gewesen wäre.
5: Nein, aber man misst nicht mit gleichem Maß.
6: Ja, das ist definitiv so.
5: Am Schluss glaube ich 50-50, eben. Womöglich zu wenig unterstützt. Der Verein hätte sicher auch mehr machen können. Die grosse Frage ist für dich, oder für mich jetzt, was passiert mit ihm? Was ist sein Weg? Ist er jetzt für alle Ewigkeit verbrennt als Cheftrainer?
6: Nein. Es wird fix irgendwo nochmal eine Rochade geben. Ich weiß nicht wann, wie, wo, was, aber er wird, ich denke, dann die nächste Station.
5: Aber über Challenge League, oder?
6: Wird über Challenge League sein. Mhm. Nehme ich jetzt mal stark an. Aber klar, es kann ja nochmal ein Verein auf die Idee kommen und den Licht einstellen. Aber ich denke mal, dass es eher an einem ruhigen Ort wird sein.
5: Und vielleicht entscheidet er ja für sich, es ist nicht für mich. Kann ja auch sein. Ich meine, Geld braucht er nicht. Ja. Also da hat er bei Juventus sicher genug gemacht. Vielleicht hat er auch gemerkt, hey, das in der Öffentlichkeit, das gefällt mir gar nicht. Das finde ich ja nicht für nichts. Vielleicht auch seine Familie, die sagt, hey, wir wollen gar nicht, dass der Papi so kritisiert wird die ganze Zeit. Das ist ja auch noch ein menschlicher Aspekt. Wo er dann mit seinem Stressball aufs Mal durchgestanden ist, wo er Kinder gern, finde ich eigentlich voll herzig, oder? Aber ist ja nicht einfach, wenn dein Mann, dein Vater so in der Öffentlichkeit steht und ich meine, er hat nur aufs Dach bekommen. Eben auch selbst verschuldet, aber er hat eigentlich nichts richtig machen können, muss man ehrlich sein. Auch einer, der selten etwas richtig machen kann, Noah Okafor. Nächster Brandherd im Schweizer Fußball. Noah Okafor tritt aus der Nazi zurück, auch da. Wenn die News kommt, immer speziell, aber irgendwie so richtig überrascht hat es ihn ja auch nicht, oder? Also weißt du, bei anderen Spielern wäre es jetzt überraschender gewesen.
6: Jein. ich habe es schon überraschend gefunden.
5: Ja.
6: So ein junger Spieler, also jung.
5: Ja, 26.
6: 26 am Schluss noch, hat schon noch ein paar Turniere oder
5: ja,
6: Nazi-Spiele können vor sich haben, wo so ein Schritt geht, mutig, sehr mutig. Und das auch so öffentlich mutig eigentlich thematisieren.
5: Mhm.
6: Ich weiss nicht, ob auf der anderen Seite der Herd schon an ist, aber der hat sich auch gekocht, wo er das.
5: Also eben, man hätte dann können lesen, zuerst ist das Statement gekommen und dann rausgetröpfelt ist ja dann, dass er quasi dem zuvorgekommen ist, dass die andere Seite zuerst kommuniziert und er ist dann einfach ein bisschen schneller gewesen, aber es hat sich schon angebahnt, oder? Dass er ein bisschen rausgekickt wird. Ja, kann man da die Schuldfrage klären überhaupt in unserer Position?
6: Nein, ich glaube nicht. Ich glaube, er hat sicher auch seine, ja, wie soll ich sagen, er hat seine,
5: ja, Baustelle,
6: seine Baustellen, er hat seine Fehler gemacht oder seine Aussagen, seine Handlungen, wo, ja, wo du dir einfach selber ins Bein schiessest, ganz einfach, als Spieler. Und du bist immer am kürzeren Hebel als Spieler, egal wo. Du bist am kürzeren Hebel beim Trainer, du bist am kürzeren Hebel beim Verein. Und so schiessest du dir einfach noch selber ins Bein. Und ich habe es schon x-mal betont, die Versöhnung ist keine Versöhnung, das ist einfach, also, stopp. Wollt's mir nicht, klar, da ist immer noch
5: keine endgültige Versöhnung.
6: Keine endgültige Versöhnung.
5: Ja, ich glaube, das ist schon jetzt klar.
6: Aber man hat ja dann ganz klar gesehen, dass er ja nicht zum Einsatz gekommen ist.
5: So ist es. Also, wenn man es chronologisch betrachtet, nur auch vor, eben hat unter Murat Yakin mit fortlaufender Tour ein bisschen einen schweren Stand gehabt. Eben dann hat er bei der EM auch dumm tun. Ja, auch sein Umfeld, wo glaube nicht so das Einfachste ist, wo jetzt auch wieder ausschlaggebend war, dass es jetzt wieder so eskaliert ist. Dann hat man sich vor der WM zusammengesetzt, klärendes Gespräch. Und ja, dann hat sich dann auch vor der WM wieder schlecht behandelt gefühlt. Und ich hatte es schon meiner Familie dort gesagt, bei dem Spiel, wo die Spieler gejubelt haben nach dem Match, er war völlig teilnahmslos gewesen, hat gar keinen Bock gehabt. Er hat in seinem Statement gesagt, Vertrauen sei verletzt worden, Zusagen sind nicht eingehalten worden. Und da sei es ja um Einsatzzeiten gegangen und da muss ich zwei Sachen dazu sagen. Erstens mal als Trainer darfst du niemals Zusagen geben wegen Einsatzzeit, niemals. Und zweitens aber als Spieler finde ich, musst schon begreifen, dass es von Spielsituationen abhängig ist, ob denn du auch wirklich kommst. Weil du bist nicht, weißt du, Nummer 12 gewesen, du bist Nummer 14 gewesen oder Nummer 15. Von der, quasi, von der Hackchronik her. Und dann weißt du, okay, wenn Spielsituation XY kommt, dann bin ich dabei. Aber wenn es noch knapper ist und der Trainer eine andere Entscheidung trifft, dann ist es ein Mannschaftssport und dann musst du einfach aufs Maul hocken und dann müssen deine engsten Verwandten oder Vertrauten aufs Maul hocken.
6: Ja.
5: Und das ist einfach irgendwie immer wieder schwierig für dem, sein Umfeld. Ja. Und auch da wieder, siehe Stefan Lichtsteiner, Noah Okafor hat einfach auch einen schweren Stand in der Öffentlichkeit. Und das hilft dir nicht. Wenn jetzt das der Silvan Widmer gewesen wäre, weißt du, wo das Ganze passiert wäre, ich glaube dann, wären die Leute eher so, ist ja vielleicht die Schuld auch bei Murat Yakin. Aber so, hast du von Murat Yakin gar nicht gehört.
6: Nein.
5: Hast du das Gefühl?
6: Ja, du wirst aber auch nicht hören.
5: Nicht jetzt, weißt du, aber von ihm selber, sondern über ihn.
6: Ja.
5: Die Leute haben nie jetzt hier nicht gesagt, oh, der könnte auch einen Anteil haben, der Situation.
6: Ja, dort ist einfach vieles schief gelaufen und eben, ich kenne ja den Muri ein bisschen, ich weiss, wenn er einen gern hat, dann ist er richtig ein guter Typ, aber er kann es auch ganz anders.
5: Wenn hat er ihm nicht mehr gern, wenn er gewisse Werte, die er vertritt, von dir vielleicht nicht vertreten sieht, oder weißt du, wenn kommst du bei ihm so ins Abseits?
6: Ja, ich denke, es braucht einmal eine Aktion. Genau so eine Aktion.
5: Eine deftige
6: Aktion, ja. Wo ausschlaggebend ist, wo er sagt, mit dem kann ich nicht gross anfangen. Und wenn du nicht das machst, was er verlangt, sicher. Und dann wird es einfach relativ schwierig zum wieder reinkommen.
5: Dann will ich fragen, ist denn er vielleicht auch ein zu stolzer Mensch, kann er schwierig über seinen eigenen Schatten gumpen, eben wenn das mal passiert ist, weil sonst müsste man sagen, hey, klären das Gespräch, oder? Wir fangen nochmal an. Aber das ist ja irgendwie, ich meine, wenn dann etwas Kleines ist und nachher eskaliert es gerade wieder, dann kann das Gespräch nicht so bereinigend sein.
6: Also wirklich, es ist mega schwer, zum jetzt menschlich zu beurteilen, aber das ist bei ihm halt einfach immer so. Oder so gewesen, dass entweder hat er von Anfang an schon eine Idee und du bist nicht in dieser Idee drin.
5: Oder kommst nicht rein.
6: Etwas passiert und dann kommst du einfach nicht rein. Du kommst nicht rein. Du kannst machen, was. Wirklich, ich glaube, du könntest mit Blumen vor der Haustür stehen. Es ist wie, es gibt kein Zurück.
5: Ja, dann hat er einfach ein sehr gutes Gedächtnis, kann man sagen, was die Aktionen anbelangt. Er
6: zu stolz am Schluss. Boah.
5: Können wir auch nicht beurteilen. Ja. Du eben, ist einfach wirklich nur offen gefragt gewesen. Wenn ich auch noch möchte anfügen, die Rolle der Medien darf man nicht vergessen, weil ich habe das Gefühl, der Blick ist ziemlich nah dran an Murat Yakin. Der schwarze Peter ist sofort dem Noah Okafor zugeschoben worden. Es sind ja nicht 4-5 Artikel gekommen über seine Verfehlungen, alles. Und ich glaube auch da, schlussendlich die Nähe zum Nazi-Trainer ist schon noch wichtig für gewisse Journalisten, dass man da auch mal ein bisschen Infos bekommt. Der eine oder andere lässt sich auch gerne mal mit ihm ablichten. Auch da sind so Interessen im Spiel, wo man von aussammeln nicht so genau kennt, weißt du, da muss man aufpassen.
6: Ja, da lasse ich aufpassen. Jetzt mal so stehen.
5: Ja, muss wirklich aber aufpassen.
6: Die andere Seite hat Plussport hinter sich.
5: So ist es. Und eben, summa summarum, wie man es dreht und wendet, Nazi-Türen im Alter von 26 nach 26 Länderspiel geschlossen, weil du weißt nicht, wie lange der Yakin noch coacht und du weißt auch nicht, wie lange der Okafor noch auf Nazi-Level spielt und zu guter Letzt weiss man auch nicht, ob dann der nächste Nazi-Trainer einen, in Anführungsstrichen, Stinkstiefel dabei hat. Ja. Also da ist er dann auf dem anderen
6: Blatt Papier. Ja, das andere kann man ja noch sagen, dass eigentlich drei Nazi-Rücktritte in einer Woche gegeben.
5: Da ist so. Fasnacht?
6: Kann man auch noch fragen. Das ist ein Grund.
5: Ja, also dort ist der Grund einfach, dass sie nicht mehr werden spielen. Das ist also eine Fasnacht, wo von mir aus gar keinen Rücktritt aus den Nazi. Ob der jetzt dort ist oder nicht, ist gemein, aber weißt du, wie ich meine? Das war einfach immer ein Mitläufer gewesen. Und, also, mega cool, mega Respekt für die Nazi-Spiele, aber es ist jetzt nicht gerade Chaka tritt zurück.
6: Yeah.
5: Es ist der Christian Fasnacht, der auf dem Flügel immer mal wieder eine Viertelstündchen gehabt und das gut gemacht hat, aber ja, ist jetzt kein Reisser gewesen in dieser Mannschaft. Ja, und nach 30 geschlagenen Minuten kommen wir noch ins Tagesgeschäft rein, schauen noch auf den ein oder anderen Match, einfach ziemlich sack. IBE und Lugano trennen sich am Samstag 2-2 unentschieden, auch da für dich, wer ist psychologischer Sieger von dem Spiel?
6: Ich glaube Lugano, weil einfach IB wahrscheinlich den Anspruch hat, zum ganz oben dabei sein. Ich sage nicht, dass Lugano das nicht hat, aber Lugano hat noch kein Spiel verloren. Und ich glaube, wenn du gegen die beste Offensive kannst, punkten.
5: Auch da wieder mit IB, wieder 4 Goal. Was ich immer spannend finde, ist, wie man bis zu zwei Mannschaften, die ähnlich gut sind, einfach den Match nicht kann durchgehend kontrollieren. Auch da wieder. Eben, Lugano, erste 25 Minuten, putzen stark, haben fast noch ein 2-0, wo das Pech das nicht gefällt. Und dann aber ist eine halbe Stunde IB am Drücken, weißt du? So, dort Spiel kehren und dann wird es zu passiv und der Ajeti bestraft es. Aber es sind wie so Wellenbewegungen. Du kannst den Gegner nie 90 Minuten im Schach halten. Das ist das, was du immer sagst. Du musst wie einfach die eigene Phase, wo man sich ein bisschen zurückzieht, so gestalten, dass es vielleicht nicht gefährlich wird. Aber ganz eliminieren kannst du so einen Gegner nie.
6: Nein. Vielleicht noch zwei, drei Worte zum Ajeti.
5: Mhm. Ja. Er hat ja gesagt, es sei schön, so eine funktionierende Mannschaft reinkommen.
6: Ja, das ist wirklich. Das unterschätzt mega viel, was das ausmacht.
5: Ich glaube es auch. Weiteres Spiel vom Samstag. Thun verliert gegen GC. Da habe ich eigentlich nur eine Frage. Ist der Marco Bürki als Captain noch tragbar?
6: Nein.
5: Absetzen?
6: Bro, nein, ehrlich.
5: Also ich meine, erste 4 Superleague-Spiele gesperrt verpasst wegen dieser Tätigkeit gegen IB Vorsaison. Champions League Quali kostet der Thun den Platz in der nächsten Runde. Und jetzt gegen GC den Ellbogen gegen den Mucci. Und nachher steht der Baumert an und sagt,
6: ja, das ist bodenlos.
5: Der Baumert sagt, der Schiri hat unbedingt die Rot zücken. So, also er hat nur darauf gewartet. Also, lächerlich, such den Fehler bei deinem Captain, Bro.
6: Ja. Ehrlich, das war eine richtig blöde Aussage.
5: Also das ist bodenlos.
6: Ja.
5: Weil ich meine, der Ellbogen ist, also klar geht es nicht.
6: Der Ball ist ja weiterhin.
5: Er fährt den Ellbogen voll.
6: Ja, das ist auch eigentlich typisch Bürki, wenn ich ehrlich bin.
5: Und ich muss einfach sagen, als Captain, es tut mir leid, aber du hast die Vorbildsrolle. Man schaut bei dir genauer drauf. Eben, schau in Deutschland, so ein Team Kleindienst, wo nach dem Match ansteht und die ganze Mannschaft in die Pfanne haut. Da kannst du nicht machen als Captain. Das kannst du nicht machen. Du musst ein Bindeglied sein. Und ich als Mitspieler würde dann sagen, hey Junge, langsam langt es im Fall. Yeah. Also jetzt hast du uns schon dreimal irgendwie Sachen gekostet. Wir brauchen dich auf dem Feld und du bist ja einfach ein Ego und willst dem Mucci einen mitgeben.
6: Vier Spielsperre, ja.
5: Genau, und der Mucci wird dann wahrscheinlich vorher zwei, dreimal auf der Scheiche gestanden sein, weil er halt wie ein Rosse anläuft. Und der andere gefunden, weißt du, jetzt gib ihm eins. Und vor allem, wenn es Schiri nicht gerade live sieht, in Zeiten des VAR, wäre er eingeflogen.
6: Ja.
5: Einfach wirklich, also wirklich Hanebüchen. Sie auch gehen weiter, 3-0 gegen St. Gallen. Nächste Show, Winsley Boteli, zwei Assists, aber eben, du hast da gesagt, die geben den nicht ab, hast den richtigen Reicher gehabt. Ich finde, Sion fliegt fast unter dem Radar, weil sie haben jetzt im 7. Saisonspiel den 5. Sieg geholt, nur gegen Lugano und gegen IB verloren. Nach Verlustpunkt sind sie sogar Zweite, also es ist jetzt ein Nachholspiel noch unter der Woche. Sind nur ein Punkt weniger wie IB. Wenn sie gewinnen, sind sie der erste Lugano-Verfolger. Also,
6: sie sind
5: also klammheimlich wieder aufgeschafft.
6: Richtig gut im Fall. Und also, es gefällt mir richtig. Sio ist schon eine schöne Entwicklung, wo der Verein mit sich wo der Verein gemacht hat.
5: Und auch da haben wir ja gesagt, wenn sie nicht Europacup spielen, dann sind sie Meisterkandidat. Oder dann sind sie Top-3-Kandidat. Ist ja das Saisonziel. Sie wollen ja auch Top-3. Und spannend ist halt auch da, du hast gesagt, die Entwicklung, eine Mannschaft, die gewachsen ist. Weil wenn du die Sion-Startelf für Schnee, der FCB wird nicht viel von denen verpflichten, zum Beispiel.
6: Ja.
5: Aber bei Sion passt es zusammen und sie machen es wirklich überragend. Boteli, wo jetzt unbedingt für die Nazi aufgeboten werden, wirklich, wo keine Ausreden gehören.
6: Wenn jetzt nicht, dann
5: aufbieten. Und wenn er nur 10 Minuten hat, dass er nicht für den Kongo kann spielen kann, dann musst du es einfach machen.
6: Gut, aber er hat ja ein Statement abgegeben.
5: Ja, also klar. Ja, machen wir nicht, aber ja. Wir haben die Woche wieder einen verloren.
6: Ja.
5: Alessandro Romano, ich weiß nicht, ob das über vielen ein Begriff ist, aber wird in Zukunft für Italien auflaufen. Ist Captain von unseren Nachwuchsnationalmannschaften. Sohn von Umberto Romano, in Vinti geboren. Junge, wie kannst du so einen verlieren? Unser Verband ist so himmeltraurig, Mann. Und dann schickt es den Murat Yakin ab, wenn er sich schon lange entschieden hat. Nein, das ist doch lächerlich, Bro. So viel Arbeit kannst du gar nicht haben im Verband, Mann. Die sind doch nicht so viel am Machen. Die können doch so ein bisschen.
6: Das hat aber auch damit so, dass auf gewisse. Da ist in der Schweiz definitiv so, da kann ich bestätigen, auch in der Juniorabteilung. Man setzt auf Spieler, wo man sich in den Kopf gesetzt hat, auf die will man gehen. Und der Rest wird einfach nicht mehr angeschaut. Und egal, wo du spielst. Und das ist so. Dann passiert genau das. Und ehrlich. Für mich ist das keine Überraschung.
5: Nein, für mich auch nicht.
6: Weißt du, so Spieler verliert.
5: Ja, das ist schon x-mal passiert.
6: Am Schluss sagt sich der Schweizer Verband, ja, der wird eh nicht gross. Der wird eh nicht gross, der wird eh noch gross. Das ist genau das, was der SV eigentlich macht.
5: Nein, aber ich frage mich einfach, weißt du, lernst du denn nicht aus einem Rakitic? Lernst du denn nicht aus einem Petric? Sie lernen es nicht.
6: Nein, weil ihre Meinung ist ja immer die zählt, die auch richtig ist. Weil wenn ich und du in der Debatte stehen und sie haben sich vor Jahren schon entschieden, wir tun den Joel die Ronco pushen, dann bleibe ich da, wo ich bin.
5: Dann musst du wirklich herausragend sein, dass du nochmal auf die Liste kommst. Aber ja, eben, ich werde es nie verstehen. Ich werde es wirklich nie verstehen. Die weiteren Spiele am Sonntag, eben, ich bin bei FCZ Vaduz gewesen, ich kann es kurz machen, FCZ wirklich erste Hälfte bodenlos und Vaduz hat es halt verpasst zum höher führen und in der Pause muss wirklich irgendjemand den Vaduzer Schlafmittel reingemischt haben, Tee, weil
6: es ist einfach nichts mehr gegangen. Ich kann mir schon vorstellen, was dort das Problem ist, aber da können wir nächste Woche von mir aus...
5: Bin ich gespannt, also Cliffhanger, nehmen wir mit. Und einer, der mich aber wirklich begeistert hat, ich greife schon vor, ist mein Löwe der Woche, Ume Emanuel, hat mir richtig Spass gemacht. Jedes Mal, wenn er am Ball war, ist es gefährlich geworden. Hat dann am Schluss auch ein 2-1 geschossen in der Nachspielzeit. Was er beim FCZ muss Sorgen machen, ist die Bank. Also wirklich, sie haben vielleicht eine oder zwei valable Wechseloptionen, nachher ist fertig. Also der Kader, Marcel Koller, tut mir leid. Wirklich, der Kader ist nicht super league-tauglich. Wirklich nicht. Und die drei Punkte sind auch schmeichelhaft. Zum guten Glück haben sie es geholt. Weil jeder Punkt, den der FCZ sammelt, ist ein Punkt gegen den Abstieg. Jeder.
6: Ja.
5: Jeder. Also nachdem ich die Mannschaft wieder gesehen habe, ist gar nicht böse gemeint, aber auf dieser Bank
6: sind nur Youngster. Das ist die Realität. Und sie probieren es jetzt mit den Jungen. Das ist ja völlig okay, wenn es nicht komplett Bachtour abgeht.
5: Und es ist ja auch statistisch belegbar. Also Vaduz und Zürich haben den geringsten Marktwert. Sogar GZ hat einen höheren Marktwert. Und das spricht Band. Also das ist ja nicht... Irgendwie, wir tun ja nicht den Leuten die Qualität absprechen. Im Blick habe ich gelesen, ja, durch den Wallon Berisha, die hat sich das ganze Spiel verändert, das habe ich nicht gesehen. Auch dort, die Leitfiguren, ja, ja, nochmal FCZ, ich glaube, es bleibt schwierig, aber ich gönne die drei Punkte von Herzen am Wochenende in Sion. Ja, habe ich nicht das Gefühl, dass es eine weitere gibt. FCB in Spiel 1 ohne Stefan Lichtsteiner. Eine Überraschung, dass sie gewinnen gegen Luzern. Du grinst nur. Ist eigentlich klar gewesen, oder? So klar gewesen.
6: Nein, es ist klar. Also es sind zwei Sachen klar gewesen.
5: Ja, die zwei weiß ich.
6: Zwei Sachen sind klar gewesen. Einerseits, dass der FCB beginnt und das andere, dass der Scheck Vollgas wird zünden.
5: Zwei Goal, ein Assist.
6: Und da kann mir jeder erzählen, die haben kein Problem mit der Nacht. Bro, da ist doch.
5: Soll ich doch kurz sagen, was er noch im Match gesagt hat?
6: Was hat er gesagt?
5: Also, drei Aussagen. Alle hatten Freude und haben befreit aufgespielt. Das hat man sicher gesehen. Aussage 2. Wir sind wieder als Mannschaft aufgetreten. Das ist FC Basel-like und darauf können wir aufbauen. Und Aussage 3. Wir sind anders aufgetreten als in den letzten Spielen. Also ich meine, nur deutliche Kritik. Kannst du nicht äußern, ohne dass du den Namen sagst?
6: Ja. Punkt.
5: Zwei Goal, ein Assist. Wie viel hat er unter dem Stefan Lichtsteiner gemacht in 23 Spielen?
6: Ich glaube eben genau zwei Goal und ein Assist.
5: Genau gleich viel. Ja. Nein. Eben, wie du sagst, du kannst noch so viel umsäuseln und alles. Deine Taten beweisen es. Auch in Filippo Tele, ganz anders. Es ist, ja... Der Luigi Nocentini muss können zaubern.
6: Darum ist der Scheck wieder für mich der Löwe von der Woche. Weil einfach mal Scheck gesagt hat, so, jetzt ist er weg, so, jetzt drehen wir schon wieder auf.
5: Nach 30 Sekunden habe ich aber schon gedacht, boah, jetzt kassiert es dann 0-1. Uiuiui. Aber eben, sie haben ein anderes Gesicht gezeigt und auch da ist mutmaßlich, ob man es unter dem Lichtsteiner auch noch hätte können drehen. Ja, wir werden es nie herausfinden, aber wie gesagt, auch die Leistung, sie spricht Band. Sie spricht Band. Also es hat einfach nicht mehr funktioniert. Mal schauen, ob es ein Strohführer ist beim FCB, aber auch da. FCB, ich glaube, wenn sie in die Top 5 kommen, ist es im Fall eine gute Saison. Muss ich echt sagen. Auch wenn es jetzt da, ja, es ist immer noch Luzern gewesen. Also auch
6: ja,
5: viele im
6: Dorf. Ja, trotzdem kommen wir auch von einer guten Phase.
5: Sicher, und sie führen früher, aber weißt du, Luzern ist jetzt schon so eine Mannschaft, wenn gegen sie auch noch 30 Sekunden vorne bist oder hinten, dann gewinnst du wahrscheinlich nicht mehr 4-2.
6: Ja, das stimmt.
5: Würde ich jetzt behaupten. Wir gehen richtig Zielgerade. Vielleicht noch ein Statement, wenn du so auf Italien, Deutschland, England schaust, hast du etwas, was dir irgendwie voll aufgefallen ist?
6: Also einmal etwas Positives und einmal etwas Negatives. Negativ, ich habe es wieder nicht mehr gesehen. Juve schauen ist wieder Horror. Mhm. Und das andere ist, für mich ein Mbappé ist wieder on fire. Mhm. Ja, es gibt mehrere positive Sachen.
5: Jose Mourinho, Doku, hast du geschaut?
6: Ja, habe ich geschaut.
5: Mourinho zurück bei Real, etwas Geiles gibt es gar nicht. Schau die Doku, das ist unser Filmtipp.
6: Etwas noch, Elversberg.
5: Richtig Elversberg, geil. Respekt, 1-2 gegen Bayern, aber die sind am Spass machen. Ja. Club ohne eigenen Bahnhof im Ort. Also, das war es von dieser Folge Box to Box. Wir hören uns nächste Woche wieder, dann mit dem Danilo Sim Vaduz Insight. Sind gespannt. Ciao miteinander.
6: Tschüss zusammen, ciao, ciao.
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1: Am Mikrofon ist Martin Spinden. Die Schweizer Hotellerie hat im August wieder weniger Übernachtungen verzeichnet. Dabei ging die Nachfrage sowohl aus dem In- als auch aus dem Ausland zurück. Vor allem die Bergregionen hätten vom Hitzesommer profitiert. Die Zahl der Logiernächte sank im August gegenüber dem Vorjahresmonat um 2,1%, wie das Bundesamt für Statistik bekannt gab. Dabei hätten vor allem die Bergregionen vom heißen Wetter diesen Sommer profitiert. Eine ägyptische Totenmaske aus dem 2. Jahrhundert vor Christus findet ihren Weg aus der Schweiz zurück nach Ägypten. Sie war im Rahmen eines Strafverfahrens in der Schweiz beschlagnahmt worden. Kulturministerin und Bundesrätin Elisabeth Bumschneider hat dem ägyptischen Botschafter die Grabmaske übergeben. Diese Rückgabe soll das Engagement der Schweiz gegen illegalen Kulturgütertransfer unterstreichen, wie das Bundesamt für Kultur schrieb. Mit Ägypten besteht seit 2011 ein bilaterales Abkommen über die Einfuhr, die Durchfuhr und die Rückführung von Kulturgütern. Die EU-Kommission will Sozialversicherungsnachweise für entsandte Arbeitskräfte digitalisieren. Der neue Pass soll grenzüberschreitende Einsätze und Kontrollen vereinfachen. Auch Diplome sollen künftig digital und einheitlich überprüft werden können. Die Schweiz müsse die Änderungen voraussichtlich im Rahmen der Personalfreizügigkeit übernehmen. Die Maßnahme ist Teil eines Paketes für faire Arbeitsmobilität, wie die Europäische Kommission den Vorschlag nannte. Nach der verheerenden Sturzflut im Himalaya vor 3 Wochen brauchen 1000 Kinder in Nepal laut UNICEF professionelle Hilfe bei der Verarbeitung der Katastrophe. Betroffen sind rund 17.000 Kinder, teilt das Kinderhilfswerk der Vereinigten Nationen mit. Allein in Nepal wurden nach aktuellen Angaben der dortigen Polizei bisher fast 1400 Todesopfer infolge der Katastrophe vom 26. August geborgen. 4000 Personen wären demnach noch vermisst. Im ebenfalls betroffenen Tibet gab es mehr als 40 Tote, hunderte von Personen werden noch vermisst.
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3: In der Nacht auf morgen Mittwoch sollte es in der Region Schaffhausen trocken sein. Morgen ab dem späteren Morgen kann es dann ab und zu regnen. Auch Gewitter sind möglich. Bei der Temperatur können wir heute Nacht etwa 10 Grad erwarten. Am Nachmittag gibt es dann ungefähr 23 Grad.

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1: Am Mikrofon ist Lena Urschula. Der Schaffhauser SVP-Kantonsrat Walter Hotz hält Andreas Gnädinger für einen geeigneten Nachfolger von Ständerat Hannes Germann. Das sagt Hotz im Interview mit Radio Munot.
2: Ich habe ja mit dem Andreas Gnädinger dürfen im Kantonsrat zusammenarbeiten und er hat eine ausgezeichnete Arbeit geleistet. Wenn er jetzt noch ein bisschen härter politisiert, dann wird er ein guter Ständerat.
1: Gnädinger hat bereits Interesse an einer Kandidatur für die Ständeratswahlen 2027 bekundet. Definitiv entschieden ist die Kandidatur allerdings noch nicht. Die Schaffhauser SVP wird voraussichtlich am 19. Oktober festlegen, mit wem sie ins Rennen geht. Die Partei will den frei werdenden Sitz von Hannes Germann verteidigen. Der Schaffhauser Stadtrat muss sich mit den Airbnb-Angeboten in der Stadt befassen. Grund dafür ist ein politischer Vorstoß von SP-Großstadtrat Peter Rüegg. Er will unter anderem wissen, wie häufig Wohnungen in der Stadt für kurzzeitige Vermietungen, zum Beispiel für den Tourismus, über das Online-Portal Airbnb angeboten werden. Wie Rüegg in seinem Vorstoß schreibt, nimmt die Zahl der Angebote zu. Das führe dazu, dass weniger Wohnungen für normale Mieterinnen und Mieter zur Verfügung stehen. Zudem führen Airbnb-Vermietungen laut Rüegg zu höheren Mietpreisen. Der Stadtrat muss die kleine Anfrage des SP-Politikers nun beantworten. In der deutschen Gemeinde Wütoschingen sind gestern Abend zwei Personen bei einem Verkehrsunfall schwer verletzt worden. Es handelt sich um einen 30-jährigen Autofahrer und seinen 38-jährigen Beifahrer. Das gab das Polizeipräsidium Freiburg heute bekannt. Das Auto kam aus noch unbekannten Gründen von der Straße ab und kollidierte mit einem Baum. Der Beifahrer wurde eingeklemmt und musste von der Feuerwehr aus dem Auto befreit werden. Beide Personen mussten mit schweren Verletzungen in Spitäler gebracht werden.
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1: In der Nacht auf den Mittwoch soll es trocken bleiben. Es kann etwas abkühlen und die Temperaturen können zwischen milden 15 bis 19 Grad sein. Morgen startet es dann wahrscheinlich sonnig. Am Morgen ziehen dann aber Wolken auf und man kann am Mittag mit Regnen rechnen. Das sollte dann bis zum Abend andauern. Die Maximaltemperaturen beträgt etwa 21 bis 22 Grad.

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1: Am Mikrofon ist Lena Urschula. Der Schaffhauser SVP-Kantonsrat Walter Hotz hält Andreas Gnädinger für einen geeigneten Nachfolger von Ständerat Hannes Germann. Das sagt Hotz im Interview mit Radio Monot.
2: Ich habe ja mit dem Andreas Gnädinger dürfen im Kantonsrat zusammenarbeiten und er hat ausgezeichnete Arbeit geleistet. Wenn er jetzt noch ein bisschen härter politisiert, dann wird er ein guter Ständerat.
1: Gnädinger hat bereits Interesse an einer Kandidatur für die Ständeratswahlen 2027 bekundet. Definitiv entschieden ist die Kandidatur allerdings noch nicht. Die Schaffhauser SVP wird voraussichtlich am 19. Oktober festlegen, mit wem sie ins Rennen geht. Die Partei will den frei werdenden Sitz von Hannes Germann verteidigen. Der Schaffhauser Stadtrat muss sich mit den Airbnb-Angeboten in der Stadt befassen. Grund dafür ist ein politischer Vorstoß von SP-Großstadtrat Peter Rüegg. Er will unter anderem wissen, wie häufig Wohnungen in der Stadt für kurzzeitige Vermietungen, zum Beispiel für den Tourismus, über das Online-Portal Airbnb angeboten werden. Wie Rüegg in seinem Vorstoß schreibt, nimmt die Zahl der Angebote zu. Das führe dazu, dass weniger Wohnungen für normale Mieterinnen und Mieter zur Verfügung stehen. Zudem führen Airbnb-Vermietungen laut Rüegg zu höheren Mietpreisen. Der Stadtrat muss die kleine Anfrage des SP-Politikers nun beantworten. In der deutschen Gemeinde Wütoschingen sind gestern Abend zwei Personen bei einem Verkehrsunfall schwer verletzt worden. Es handelt sich um einen 30-jährigen Autofahrer und seinen 38-jährigen Beifahrer. Das gab das Polizeipräsidium Freiburg heute bekannt. Das Auto kam aus noch unbekannten Gründen von der Straße ab und kollidierte mit einem Baum. Der Beifahrer wurde eingeklemmt und musste von der Feuerwehr aus dem Auto befreit werden. Beide Personen mussten mit schweren Verletzungen in Spitäler gebracht werden.
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1: Heute Nacht kühlt Schaffhausen wieder ab, bis auf etwa 15 Grad am frühen Mittwochmorgen. Der Mittwoch startet sonnig. Im Verlauf vom Morgen ziehen dann aber Wolken auf und es kann zu Regen kommen. Es kann dann regnen bis am Abend. Temperaturen werden wahrscheinlich nicht über 22 Grad gehen.

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1: Am Mikrofon ist Eva Petritscher. Der Schaffhauser Stadtrat muss einen Gegenvorschlag zur Gesundheitsinitiative ausarbeiten. Das hat heute das Schaffhauser Stadtparlament in seiner Sitzung entschieden. Die Initiative fordert, dass der Stadtrat Ärztinnen und Ärzte Immobilien zu vergünstigten Preisen zur Verfügung stellt. Der große Stadtrat hat sich gegen die Initiative ausgesprochen, aber für einen Gegenvorschlag. Der Vorlage wurde mit 19 Ja-Stimmen zu 14 Nein-Stimmen und einer Enthaltung zugestimmt. Der Stadtrat hat nun 18 Monate Zeit, dem Stadtparlament einen Gegenvorschlag zu unterbreiten. Der Schaffhauser FDP-Ständerat Severin Brünker kann sich eine Allianz von FDP und SVP bei den Ständeratswahlen im Oktober 2027 vorstellen. Das sagt Brünker im Interview mit Radio Munot.
2: Fakt ist, dass ich sehr gut mit der SVP zusammenarbeite, auch mit Johannes Germann, und ich bin sicher offen. Ich habe auch immer gesagt, dass wir in Zukunft sicher Zusammenarbeit prüfen. Wie gesagt, ich bin sehr offen und bereit, mit der SVP Gespräche zu führen.
1: Brünker will im nächsten Jahr erneut kandidieren und Ständerat bleiben. Bei seiner ersten Wahl im Juni 2025 setzt sich Brünker gegen Simon Stocker von der SP durch. Das unter anderem dank den Stimmen der SVP-Wählerinnen und Wähler. Die SVP hatte sich damals für Brünker ausgesprochen und auf eine eigene Kandidatur verzichtet. Die nächsten Ständeratswahlen sind am 24. Oktober 2027. Die Steuerverwaltung des Kantons Schaffhausen ist offenbar mit der Bearbeitung von einigen Steuererklärungen im Rückstand. Das zumindest schreibt die Steiner SP-Kantonsrätin Irene Gruhler-Heinzer in einem politischen Vorstoß. Der Verzug sei für Gemeinden und Privatpersonen mühsam, weil sie die Steuerveranlagung zum Beispiel für Betreuungsgutschriften oder Stipendien benötigen. Nun will die SP-Politikerin vom Regierungsrat wissen, bis wann der Rückstand bei der Bearbeitung der Steuererklärungen aufgeholt wird. Zudem will Gruhler-Heinzer wissen, ob das Amt allenfalls zusätzliche Ressourcen benötigt. Der Regierungsrat muss sich nun zur Kleinen Anfrage der Steiner SP-Kantonsrätin äußern. Die Schaffhauser Firma Bollinger AG ist von Swisstech als Top-Lehrbetrieb ausgezeichnet worden. Der Familienbetrieb legt viel Wert auf die Ausbildung seiner Lernenden. Sie seien das Fundament der Firma. Das sagt der Geschäftsführer Thomas Bollinger gegenüber Radio Munot.
3: Darum darf man nicht bloß einfach sagen, ja, Umsatz machen, Geschäft machen, sondern da hat ein Hintergrund, ein Fundament. Und da besteht zu ganz grossen Teil, fast 100% aus den Leuten, die wir bei uns angestellt haben, die die Arbeiten ausführen.
1: Laut Bollinger beschäftigt sein Unternehmen als einziger Betrieb im Kanton einen Berufsbildner im Vollzeitpensum. Es handelt sich um Bruno Rathgeb. Er begleitet und betreut die Lernenden vom Schnupperlehrprozess bis zum Lehrende. Aktuell bildet die Firma Bollinger 17 Lernende aus.
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1: Heute Abend und in der Nacht auf den Mittwoch soll es in der Region Schaffhausen recht trocken und warm bleiben. Morgen soll es ein paar Wolken geben. Aber Mittag bis zum Abend kann man dann mit Regen rechnen. Es gibt am Nachmittag über 20 Grad.

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1: Am Mikrofon ist Eva Petritscher. Der Schaffhauser Stadtrat muss einen Gegenvorschlag zur Gesundheitsinitiative ausarbeiten. Das hat heute das Schaffhauser Stadtparlament in seiner Sitzung entschieden. Die Initiative fordert, dass der Stadtrat Ärztinnen und Ärzte Immobilien zu vergünstigten Preisen zur Verfügung stellt. Der große Stadtrat hat sich gegen die Initiative ausgesprochen, aber für einen Gegenvorschlag. Der Vorlage wurde mit 19 Ja-Stimmen zu 14 Nein-Stimmen und einer Enthaltung zugestimmt. Der Stadtrat hat nun 18 Monate Zeit, dem Stadtparlament einen Gegenvorschlag zu unterbreiten. Der Schaffhauser FDP-Ständerat Severin Brünker kann sich eine Allianz von FDP und SVP bei den Ständeratswahlen im Oktober 2027 vorstellen. Das sagt Brünker im Interview mit Radio Munot.
2: Fakt ist, dass ich sehr gut mit der SVP zusammenarbeite, auch mit Johannes Germann, und ich bin sicher offen. Ich habe auch immer gesagt, dass wir in Zukunft sicher eine Zusammenarbeit prüfen. Wie gesagt, ich bin sehr offen und bereit, mit der SVP Gespräche zu führen.
1: Brünker will im nächsten Jahr erneut kandidieren und Ständerat bleiben. Bei seiner ersten Wahl im Juni 2025 setzt sich Brünker gegen Simon Stocker von der SP durch. Das unter anderem dank den Stimmen der SVP-Wählerinnen und Wähler. Die SVP hatte sich damals für Brünker ausgesprochen und auf eine eigene Kandidatur verzichtet. Die nächsten Ständeratswahlen sind am 24. Oktober 2027. Die Steuerverwaltung des Kantons Schaffhausen ist offenbar mit der Bearbeitung von einigen Steuererklärungen im Rückstand. Das zumindest schreibt die Steiner SP-Kantonsrätin Irene Gruhler-Heinzer in einem politischen Vorstoß. Der Verzug sei für Gemeinden und Privatpersonen mühsam, weil sie die Steuerveranlagung zum Beispiel für Betreuungsgutschriften oder Stipendien benötigen. Nun will die SP-Politikerin vom Regierungsrat wissen, bis wann der Rückstand bei der Bearbeitung der Steuererklärungen aufgeholt wird. Zudem will Gruhler-Heinzer wissen, ob das Amt allenfalls zusätzliche Ressourcen benötigt. Der Regierungsrat muss sich nun zur Kleinen Anfrage der Steiner SP-Kantonsrätin äußern. Die Schaffhauser Firma Bollinger AG ist von Swisstech als Top-Lehrbetrieb ausgezeichnet worden. Der Familienbetrieb legt viel Wert auf die Ausbildung seiner Lernenden. Sie seien das Fundament der Firma. Das sagt der Geschäftsführer Thomas Bollinger gegenüber Radio Munot.
3: Darum darf man nicht bloß einfach sagen, ja, Umsatz machen, Geschäft machen, sondern da hat einen Hintergrund, ein Fundament. Und da besteht zu ganz grossen Teil, fast 100% aus den Leuten, die wir bei uns angestellt haben, die die Arbeiten ausführen.
1: Laut Bollinger beschäftigt sein Unternehmen als einziger Betrieb im Kanton einen Berufsbildner im Vollzeitpensum. Es handelt sich um Bruno Rathgeb. Er begleitet und betreut die Lernenden vom Schnupperlehrprozess bis zum Lehrende. Aktuell bildet die Firma Bollinger 17 Lernende aus.
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1: Heute Nacht kühlt Schaffhausen wieder ab, bis auf etwa 15 Grad am frühen Mittwochmorgen. Es wird aber trocken bleiben. Morgen Tag durch bis am Abend sitzen aber gar Regner kommen. Es gibt bis zu 20 Grad am Nachmittag. Am Donnerstag und Freitag sollten aber wieder ein paar Sonnenstrahlen gehen und trocken bleiben. Man kann mit Temperaturen bis zu 19 Grad rechnen.

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1: Am Mikrofon ist Eva Petritscher. Der Schaffhauser Stadtrat muss einen Gegenvorschlag zur Gesundheitsinitiative ausarbeiten. Das hat heute das Schaffhauser Stadtparlament in seiner Sitzung entschieden. Die Initiative fordert, dass der Stadtrat Ärztinnen und Ärzte Immobilien zu vergünstigten Preisen zur Verfügung stellt. Der große Stadtrat hat sich gegen die Initiative ausgesprochen, aber für einen Gegenvorschlag. Der Vorlage wurde mit 19 Ja-Stimmen zu 14 Nein-Stimmen und einer Enthaltung zugestimmt. Der Stadtrat hat nun 18 Monate Zeit, dem Stadtparlament einen Gegenvorschlag zu unterbreiten. Der Schaffhauser FDP-Ständerat Severin Brünker kann sich eine Allianz von FDP und SVP bei den Ständeratswahlen im Oktober 2027 vorstellen. Das sagt Brünker im Interview mit Radio Munot.
2: Fakt ist, dass ich sehr gut mit der SVP zusammenarbeite, auch mit Johannes Germann, und ich bin sicher offen. Ich habe auch immer gesagt, dass wir in Zukunft sicher eine Zusammenarbeit prüfen. Wie gesagt, ich bin sehr offen und bereit, mit der SVP Gespräche zu führen.
1: Brünker will im nächsten Jahr erneut kandidieren und Ständerat bleiben. Bei seiner ersten Wahl im Juni 2025 setzt sich Brünker gegen Simon Stocker von der SP durch. Das unter anderem dank den Stimmen der SVP-Wählerinnen und Wähler. Die SVP hatte sich damals für Brünker ausgesprochen und auf eine eigene Kandidatur verzichtet. Die nächsten Ständeratswahlen sind am 24. Oktober 2027. Die Steuerverwaltung des Kantons Schaffhausen ist offenbar mit der Bearbeitung von einigen Steuererklärungen im Rückstand. Das zumindest schreibt die Steiner SP-Kantonsrätin Irene Gruhler-Heinzer in einem politischen Vorstoß. Der Verzug sei für Gemeinden und Privatpersonen mühsam, weil sie die Steuerveranlagung zum Beispiel für Betreuungsgutschriften oder Stipendien benötigen. Nun will die SP-Politikerin vom Regierungsrat wissen, bis wann der Rückstand bei der Bearbeitung der Steuererklärungen aufgeholt wird. Zudem will Gruhler-Heinzer wissen, ob das Amt allenfalls zusätzliche Ressourcen benötigt. Der Regierungsrat muss sich nun zur Kleinen Anfrage der Steiner SP-Kantonsrätin äußern. Die Schaffhauser Firma Bollinger AG ist von Swisstech als Top-Lehrbetrieb ausgezeichnet worden. Der Familienbetrieb legt viel Wert auf die Ausbildung seiner Lernenden. Sie seien das Fundament der Firma. Das sagt der Geschäftsführer Thomas Bollinger gegenüber Radio Munot.
3: Darum darf man nicht bloß einfach sagen, ja, Umsatz machen, Geschäft machen, sondern da hat ein Hintergrund, ein Fundament. Und da besteht zu ganz grossen Teil, fast 100% aus den Leuten, die wir bei uns angestellt haben, die die Arbeiten ausführen.
1: Laut Bollinger beschäftigt sein Unternehmen als einziger Betrieb im Kanton einen Berufsbildner im Vollzeitpensum. Es handelt sich um Bruno Rathgeb. Er begleitet und betreut die Lernenden vom Schnupperlehrprozess bis zum Lehrende. Aktuell bildet die Firma Bollinger 17 Lernende aus.
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1: Heute Mittwoch soll es Schaffhausen am frühen Morgen ein paar Wolken geben. Nachher soll es auch noch regnen bis am Abend. Bis zu 20 Grad können wir am Nachmittag erwarten. Am Donnerstag und Freitag soll es anders aus. Es soll trocken bleiben und ein bisschen Sonne geben. Es gibt Temperaturen bis zu 19 Grad.

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